0: Es ist 2:30. 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
1: Ich bin Sönke Röhling. Ärztevertreter laufen Sturm gegen die Pläne der Bundesregierung für die Krankschreibung. Union und SPD wollen eine verpflichtende Krankschreibung ab dem ersten Tag und die telefonische Krankschreibung abschaffen. Das werde für eine Überlastung der Praxen sorgen, heißt es etwa vom Hausärzteverband. Kanzler Merz sagte zu der Kritik im ZDF:
2: Sie müssen nicht am ersten Tag in die Arztpraxis. Sie müssen vom ersten Tag eine Arbeitsunfähigkeitsbescheinigung haben. Und wir kehren damit zu der Regelung zurück, die wir bis Corona hatten in Deutschland. Da hat sich auch niemand darüber beschwert.
1: Mit dem Reformpaket hofft die Bundesregierung auf einen Befreiungsschlag. In den Umfragen steht Schwarz-Rot weiter unter Druck. 86% sind im ARD-Deutschland-Rennen mit der Arbeit der Koalition unzufrieden. Bei Kanzler Merz sind es 84%. Der schlechteste Wert für einen

0: Kanzler, seit es die Umfrage gibt.
1: Datenschützerverbände und die Opposition kritisieren die Pläne der Bundesregierung zur Änderung des Informationsfreiheitsgesetzes. Es gewährt Bürgern Zugang zu amtlichen Informationen und Dokumenten. Nun sollen die Auskunftsmöglichkeiten aber eingeschränkt werden. Die Linke spricht von einem Angriff auf die Pressefreiheit. Der Verband fragt den Staat sogar vom schwersten Angriff auf staatliche Transparenz in der Geschichte der Bundesrepublik. Das begünstige Korruption und Intransparenz. Verdi hat erneut zu bundesweiten Warnstreiks im Handel aufgerufen. Heute sollen tausende Beschäftigte die Arbeit niederlegen. Zentrale Kundgebungen sind in Dortmund, Berlin, Wiesbaden, Hannover, Oldenburg, Braunschweig und Hamburg geplant. Verdi fordert 7% mehr Lohn für die Beschäftigten. Die Arbeitgeber bieten bislang 2,4 und später nochmal 2% an. Bei der Fußball-WM steht Spanien im Achtelfinale. Im ersten K.O.-Spiel setzte sich das Team mit 3:0 gegen Österreich durch. Österreichs Trainer Ralf Rangnick sagte im ersten:
2: Bis zum 1:0 waren wir ja absolut im Spiel. Hätten die ein oder andere Situation bei eigenem Ballbesitz noch ein bisschen mutiger, noch ein bisschen besser ausspielen können. Die Chance von Gregoric, klar, wenn du so eine mal bekommst und du machst sie, dann steht das Spiel plötzlich 1:0. Aber insgesamt muss man anerkennen, dass wir heute auf einen herausragend guten Gegner getroffen sind.
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4: Heute kriegen wir im Laufe des Tages mal Sonne, mal Wolken im Wechsel. Es bleibt trocken und die Temperaturen schaffen es bis auf 23 Grad. Auch morgen am Samstag wird es schön. Es bleibt trocken bei bis zu 24 Grad.

0: Es ist 3 Uhr. 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
1: Ich bin Sönke Röhling. Das Reformpaket der Bundesregierung hat gemischte Reaktionen hervorgerufen. Gewerkschaften und Sozialverbände sind unzufrieden und auch die Opposition spricht von einer Mogelpackung. Die Steuerpläne würden kaum Entlastung bringen, so Grün und AfD. Arbeitgebervertreter begrüßen die Reformpläne dagegen. Christoph Ahlhaus vom Bundesverband Mittelständische Wirtschaft sagte im Ersten:
2: Wir müssen jetzt als Gesellschaft, Gewerkschaften wie Arbeitgeber, Unternehmerverbände wie andere Player in der Gesellschaft, wir müssen jetzt zusammenstehen und sagen, okay, jeder muss eine Kröte schlucken und dann bringen wir unser Land gemeinsam voran.
1: Unterdessen bringen die geplanten Regelverschärfungen bei Krankschreibungen Ärzte und Gewerkschaften auf die Barrikaden. Die Bundesregierung will die telefonische Krankschreibung abschaffen und eine Attestpflicht ab dem ersten Tag. Der Chef des Hausärzteverbands Blumenthal-Bayer spricht von katastrophalen, vollkommen faktenfreien Beschlüssen. Wenn Millionen Menschen zusätzlich für eine Krankschreibung zum Arzt müssen, werde das die Praxen vollkommen überlasten, sagt er. Die Gewerkschaften sprechen außerdem von einer Misstrauenskultur gegenüber den Beschäftigten. In immer mehr Bundesländern starten die Sommerferien und das heißt auch wieder, auf den Autobahnen wird's voll. Der ADAC warnt vor Staus. Colin Mock mit den Einzelheiten.
3: Insgesamt 9 Bundesländer starten in die Sommerferien.

0: Oder sind bereits drin und das wird sich wohl ab dem Mittag auf den Autobahnen bemerkbar machen. Sowohl in Richtung Nord- und Ostsee als auch in Richtung Süden müssen sich Autofahrer laut ADAC auf viel Verkehr und Staus einstellen. Um die Autobahnen zu entlasten, dürfen Lkw auf vielbefahrenen Strecken jetzt im Juli und August auch an Samstagen nicht fahren. Die meisten großen Hitzeschäden sind laut Autobahn GmbH übrigens mittlerweile behoben.
1: Vor dem AfD-Parteitag am Wochenende in Erfurt befürchtet die Gewerkschaft der Polizei einen möglichen Mangel an Einsatzkräften. Einzelne Bundesländer könnten zugesagte Kräfte wegen eigener Einsatzlagen kurzfristig doch behalten, so GdP-Chef Kopelke in den Funke-Zeitungen. Die Thüringer Polizei rechnet mit bis zu 50.000 AfD-Gegnern in Erfurt. Aus der Traum für Österreichs Nationalelf bei der WM in Nordamerika. Gegen Spanien verlor das Team von Trainer Ralf Rangnick am Abend klar mit 0:3. Lediglich in der Anfangsphase spielte das ÖFB-Team auf Augenhöhe. Im weiteren Verlauf dominierte der Europameister mehr und mehr das Spiel.
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3: Heute kriegen wir im Laufe des Tages mal Sonne, mal Wolken im Wechsel. Es bleibt trocken und die Temperaturen schaffen es bis auf 23 Grad. Auch morgen am Samstag wird's schön. Es bleibt trocken bei bis zu 24 Grad.
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0: Es ist 3:30. 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
1: Ich bin Sönke Röhling. Das Reformpaket der Bundesregierung hat gemischte Reaktionen hervorgerufen. Gewerkschaften und Sozialverbände sind unzufrieden und auch die Opposition spricht von einer Mogelpackung. Die Steuerpläne würden kaum Entlastung bringen, so Grün und AfD. Arbeitgebervertreter begrüßen die Reformpläne dagegen. Christoph Ahlhaus vom Bundesverband Mittelständische Wirtschaft sagte im Ersten:
2: Wir müssen jetzt als Gesellschaft, Gewerkschaften wie Arbeitgeber, Unternehmerverbände wie andere Player in der Gesellschaft, wir müssen jetzt zusammenstehen und sagen, okay, jeder muss eine Kröte schlucken und dann bringen wir unser Land gemeinsam voran.
1: Unterdessen bringen die geplanten Regelverschärfungen bei Krankschreibungen Ärzte und Gewerkschaften auf die Barrikaden. Die Bundesregierung will die telefonische Krankschreibung abschaffen und eine Attestpflicht ab dem ersten Tag. Der Chef des Hausärzteverbands Blumenthal-Bayer spricht von katastrophalen, vollkommen faktenfreien Beschlüssen. Wenn Millionen Menschen zusätzlich für eine Krankschreibung zum Arzt müssen, werde das die Praxen vollkommen überlasten, sagt er. Die Gewerkschaften sprechen außerdem von einer Misstrauenskultur gegenüber den Beschäftigten. In immer mehr Bundesländern starten die Sommerferien und das heißt auch wieder, auf den Autobahnen wird's voll. Der ADAC warnt vor Staus. Colin Mock mit den Einzelheiten.
3: Insgesamt 9 Bundesländer starten in die Sommerferien oder sind bereits drin und das wird sich wohl ab dem Mittag auf den Autobahnen bemerkbar machen. Sowohl in Richtung Nord- und Ostsee als auch in Richtung Süden müssen sich Autofahrer laut ADAC auf viel Verkehr und Staus einstellen. Um die Autobahnen zu entlasten, dürfen Lkw auf vielbefahrenen Strecken jetzt im Juli und August auch an Samstagen nicht fahren. Die meisten großen Hitzeschäden sind laut Autobahn GmbH übrigens mittlerweile behoben.
1: Vor dem AfD-Parteitag am Wochenende in Erfurt befürchtet die Gewerkschaft der Polizei einen möglichen Mangel an Einsatzkräften. Einzelne Bundesländer könnten zugesagte Kräfte wegen eigener Einsatzlagen kurzfristig doch behalten, so GdP-Chef Kopelke in den Funke-Zeitungen. Die Thüringer Polizei rechnet mit bis zu 50.000 AfD-Gegnern in Erfurt. Aus der Traum für Österreichs Nationalelf bei der WM in Nordamerika. Gegen Spanien verlor das Team von Trainer Ralf Rangnick am Abend klar mit 0:3. Lediglich in der Anfangsphase spielte das ÖFB-Team auf Augenhöhe. Im weiteren Verlauf dominierte der Europameister mehr und mehr das Spiel.
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4: Heute kriegen wir im Laufe des Tages mal Sonne, mal Wolken im Wechsel. Es bleibt trocken und die Temperaturen schaffen es bis auf 23 Grad. Auch morgen am Samstag wird's schön. Es bleibt trocken bei bis zu 24 Grad.
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0: 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Widder.
1: Mit ihrer verständnisvollen Art sichern Sie sich heute nicht nur die Sympathien der Kollegen, sondern auch die Ihres Partners.
0: Stier.
1: Dass Sie beruflich stark angespannt sind, das versteht jeder. Sie sollten sich trotzdem ein bisschen mehr Zeit für Freunde und Familie nehmen. Das tut auch Ihnen gut.
0: Zwillinge.
1: Langeweile kann auch mal vorkommen. Die Sterne stehen heute für ruhiges Fahrwasser. Genießen Sie die entspannte Situation.
0: Krebs.
1: Auch weniger angenehme Dinge müssen Sie früher oder später hinter sich bringen. Also, ran und abhaken. Je eher, desto besser.
0: Löwe.
1: Nicht jeder ist so stark wie Sie. Sie sollten den Schwächen Ihrer Mitmenschen etwas toleranter begegnen.
0: Jungfrau.
1: Sie stoßen auf ein tolles Angebot, das ausgezeichnet in Ihre derzeitigen Planungen passt. Halten Sie die Augen offen.
0: Waage.
1: Niemand stellt sich gern seinen eigenen Schwächen. Heute würde es Ihnen aber helfen, um Klarheit zu erhalten.
0: Skorpion.
1: Jemanden um einen Gefallen zu bitten, kostet immer Überwindung. Dabei greift Ihnen Ihr Umfeld aber auch gern mal unter die Arme. Trauen Sie sich.
0: Schütze.
1: Wenn Sie jetzt Mut zu einem gewissen Risiko aufbringen, haben Sie den Profit schon halb in der Tasche.
0: Steinbock.
1: Treiben Sie Sport und gehen Sie unter Leute. Das ist der beste Ausgleich zum momentanen beruflichen Stress.
0: Wassermann.
1: Ein Wunschdenken muss kein Traum bleiben. Sie müssen bei diesem Vorhaben nur all Ihre Begabungen voll einsetzen.
0: Fische.
1: Ihnen macht alles Spaß. Wenn Sie heute nicht zu sehr auf Ihrem Standpunkt beharren, können Sie viel erreichen.
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0: Änderung für die Krankschreibung. Union und SPD wollen eine verpflichtende Krankschreibung ab dem ersten Tag und die telefonische Krankschreibung abschaffen. Dazu sagt uns Bettina Schulz von der Kassenärztlichen Vereinigung.
1: Der allergrößte Anteil der Mitarbeitenden verhält sich ja korrekt und es ist einfach nicht umsetzbar. Es überflutet die Praxen mit Patienten, die eigentlich gar keinen medizinischen Bedarf haben.
0: Kanzler Merz sagte dagegen,
2: das ist eine harte Entscheidung, das wissen wir, aber wir können uns diesen Wettbewerbsnachteil durch lange Abwesenheiten in den Unternehmen nicht länger leisten.
0: Mit dem Reformpaket hofft die Bundesregierung auf einen Befreiungsschlag. In den Umfragen steht Schwarz-Rot weiter unter Druck. 86% sind im ARD-Deutschland-Rennen mit der Arbeit der Koalition unzufrieden. Bei Kanzler Merz sind es 84%, der schlechteste Wert für einen Kanzler, seit es die Umfrage gibt. Vor dem AfD-Parteitag am Wochenende in Erfurt befürchtet die Gewerkschaft der Polizei einen möglichen Mangel an Einsatzkräften. Einzelne Bundesländer könnten zugesagte Kräfte wegen eigener Einsatzlagen kurzfristig doch behalten, so GdP-Chef Kopelke in den Funke-Zeitungen. Die Thüringer Polizei rechnet bis zu 50.000 AfD-Gegner in Erfurt, darunter bis zu 2.500 gewaltbereite Linksextremisten. Die linke Szene ruft zu gewaltsamen Aktionen auf. Die Polizei rechnet mit Sabotageaktionen, Straßenblockaden sowie Angriffen auf Einsatzkräfte und Parteitagsdelegierte. Für immer mehr Schülerinnen und Schüler in Deutschland starten die Sommerferien und damit für viele auch die Urlaubszeit. Weil ab heute Mittag dann in 9 Bundesländern Ferien sind, warnt der ADAC vor viel Verkehr. Gerade auf den Autobahnen Richtung Küste oder Süden muss mit Staus gerechnet werden. Griechenland ist von einem Erdbeben der Stärke 5,2 erschüttert worden. Das Beben war auch auf den Urlaubsinseln Rhodos und Kreta zu spüren. Berichte über verletzte oder nennenswerte Schäden gibt es noch nicht. Portugal und Spanien stehen bei der Fußball-WM im Achtelfinale. Die Portugiesen setzten sich gegen Kroatien mit 2:1 durch. Spanien gewann gegen Österreich mit 3:0. ÖFB-Trainer Ralf Rangnick sagt im Ersten.
3: Ich glaube, dass wir mit dieser Mannschaft gegen jeden anderen Gegner auf Augenhöhe tatsächlich eine Chance gehabt hätten, auch noch weiterzukommen.
0: Gleich spielt noch die Schweiz gegen Algerien.
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5: Heute kriegen wir im Laufe des Tages mal Sonne, mal Wolken im Wechsel. Es bleibt trocken und die Temperaturen schaffen es bis auf 23 Grad. Auch morgen am Samstag wird es schön. Es bleibt trocken bei bis zu 24 Grad.
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0: Es ist 16:30. 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
1: Ich bin Sönke Röhling. Schönen guten Morgen. Ärztevertreter laufen Sturm gegen die Pläne der Bundesregierung für die Krankschreibung. Union und SPD wollen eine verpflichtende Krankschreibung ab dem ersten Tag und die telefonische Krankschreibung abschaffen. Dazu sagt uns Bettina Schulz von der Kassenärztlichen Vereinigung.
2: Der allergrößte Anteil der Mitarbeitenden verhält sich ja korrekt und es ist einfach nicht umsetzbar. Es überflutet die Praxen mit Patienten, die eigentlich gar keinen medizinischen Bedarf haben.
1: Kanzler Merz sagte dagegen:
3: Das ist eine harte Entscheidung, das wissen wir, aber wir können uns diesen Wettbewerbsnachteil durch lange Abwesenheiten in den Unternehmen nicht länger leisten.
1: Mit dem Reformpaket hofft die Bundesregierung auf einen Befreiungsschlag. In den Umfragen steht Schwarz-Rot weiter unter Druck. 86% sind im ARD-Deutschland-Rennen mit der Arbeit der Koalition unzufrieden. Bei Kanzler Merz sind es 84%, der schlechteste Wert für einen Kanzler, seit es die Umfrage gibt. Vor dem AfD-Parteitag am Wochenende in Erfurt befürchtet die Gewerkschaft der Polizei einen möglichen Mangel an Einsatzkräften. Einzelne Bundesländer könnten zugesagte Kräfte wegen eigener Einsatzlagen kurzfristig doch behalten, so GdP-Chef Kopelke in den Funke-Zeitungen. Die Thüringer Polizei rechnet bis zu 50.000 AfD-Gegnern in Erfurt, darunter bis zu 2.500 gewaltbereite Linksextremisten. Die linke Szene ruft zu gewaltsamen Aktionen auf. Die Polizei rechnet mit Sabotageaktionen, Straßenblockaden sowie Angriffen auf Einsatzkräfte und Parteitagsdelegierte. Für immer mehr Schülerinnen und Schüler in Deutschland starten die Sommerferien und damit für viele auch die Urlaubszeit. Weil ab heute Mittag dann in 9 Bundesländern Ferien sind, warnt der ADAC vor viel Verkehr. Gerade auf den Autobahnen Richtung Küste oder Süden muss mit Staus gerechnet werden. Griechenland ist von einem Erdbeben der Stärke 5,2 erschüttert worden. Das Beben war auch auf den Urlaubsinseln Rhodos und Kreta zu spüren. Berichte über verletzte oder nennenswerte Schäden gibt es noch nicht. Portugal und Spanien stehen bei der Fußball-WM im Achtelfinale. Die Portugiesen setzten sich gegen Kroatien mit 2:1 durch. Spanien gewann gegen Österreich mit 3:0. ÖFB-Trainer Ralf Rangnick sagt im Ersten:
4: Ich glaube, dass wir mit dieser Mannschaft gegen jeden anderen Gegner auf Augenhöhe tatsächlich eine Chance gehabt hätten, auch noch weiterzukommen.
1: Gleich spielt noch die Schweiz gegen Algerien.
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5: Heute kriegen wir im Laufe des Tages mal Sonne, mal Wolken im Wechsel. Es bleibt trocken und die Temperaturen schaffen es bis auf 23 Grad. Auch morgen am Samstag wird es schön. Es bleibt trocken bei bis zu 24 Grad.

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1: Unterstützt von KI. Auf der A4 Erfurt Richtung Chemnitz, Achtung, zwischen Jena Zentrum und Stadtroda liegt ein Reifen auf der rechten Spur. Und auf der A4 Kirchheimer Dreieck Richtung Erfurt, zwischen Gotha-Boxberg und Gotha, liegen Gegenstände auf der Straße.
0: Es ist 5 Uhr. 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
2: Ich bin Sönke Röhling. Schönen guten Morgen. Die Opposition im Bundestag übt scharfe Kritik an den Regierungsplänen für eine Steuerreform. Die Grünen sprechen von einer Mini-Reform und einer Mogelpackung. Von Seiten der AfD hieß es, die verkündete Entlastung sei weniger als ein Tropfen auf den heißen Stein und werde durch steigende Sozialabgaben mehr als aufgefressen. Verdi-Chef Frank Wernicke sagt im Ersten.
3: Vor allen Dingen braucht es mehr Verteilungsgerechtigkeit. Es wird überall gespart bei Sozialleistungen in der Pflege, im Gesundheitssystem. Und die, die wirklich viel Geld haben, leisten keinen angemessenen Beitrag zur Finanzierung unseres Gemeinwesens. Und das ist eine komplette Leerstelle in dieser Koalition und leider auch in der Vereinbarung von der letzten Nacht.
2: Unterdessen sind die Beliebtheitswerte von Kanzler Merz weiter im Sinkflug. Laut ARD Deutschland-Trend sind nur noch 13% der Befragten mit seiner Arbeit zufrieden. So schlecht hat noch kein Kanzler vor ihm abgeschnitten. Die Umfrage fand vor Bekanntgabe der Reformbeschlüsse statt. In immer mehr Bundesländern starten die Sommerferien. Und das heißt auch wieder, auf den Autobahnen wird's voll. Der ADAC warnt vor Staus. Colin Mock mit den Einzelheiten.
4: Insgesamt 9 Bundesländer starten in die Sommerferien oder sind bereits drin. Und das wird sich wohl ab dem Mittag auf den Autobahnen bemerkbar machen. Sowohl in Richtung Nord- und Ostsee als auch in Richtung Süden müssen sich Autofahrer laut ADAC auf viel Verkehr und Staus einstellen. Um die Autobahnen zu entlasten, dürfen Lkw auf vielbefahrenen Strecken jetzt im Juli und August auch an Samstagen nicht fahren. Die meisten großen Hitzeschäden sind laut Autobahn GmbH übrigens mittlerweile behoben.
2: Wegen schwerer Waldbrände in Südfrankreich müssen immer mehr Menschen ihre Häuser und Unterkünfte verlassen. Nach dem Ausbruch eines neuen Feuers mussten fast 3000 Menschen in Sicherheit gebracht werden. Auf Campingplätzen wurden zahlreiche Wohnmobile und Bungalows durch die Flammen zerstört. Die Weltgesundheitsorganisation hat den Ausbruch des Hantavirus auf einem Kreuzfahrtschiff vor Teneriffa für beendet erklärt. Seit über einem Monat seien dort keine neuen Virusfälle mehr aufgetreten. Insgesamt gab es 13 Infektionen auf dem Schiff. 3 Betroffene starben, darunter auch eine Frau aus Deutschland. Portugal und Spanien stehen bei der Fußball-WM im Achtelfinale. Die Portugiesen setzten sich gegen Kroatien mit 2:1 durch. Spanien gewann gegen Österreich mit 3:0. Gleich spielt noch die Schweiz gegen Algerien.
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5: Heute kriegen wir im Laufe des Tages mal Sonne, mal Wolken im Wechsel. Es bleibt trocken und die Temperaturen schaffen es bis auf 23 Grad. Auch morgen am Samstag wird's schön. Es bleibt trocken bei bis zu 24 Grad.
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1: Unterstützt von KI. Auf der A4 Erfurt Richtung Chemnitz, Achtung, zwischen Jena Zentrum und Stadtroda liegt ein Reifen auf der rechten Spur. Und auf der A4 Kirchheimer Dreieck Richtung Erfurt, zwischen Gotha-Boxberg und Gotha, liegen Gegenstände auf der Straße.
0: Es ist 5:30. 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
2: Ich bin Sönke Röhling. Schönen guten Morgen. Die Opposition im Bundestag übt scharfe Kritik an den Regierungsplänen für eine Steuerreform. Die Grünen sprechen von einer Mini-Reform und einer Mogelpackung. Von Seiten der AfD hieß es, die verkündete Entlastung sei weniger als ein Tropfen auf den heißen Stein und werde durch steigende Sozialabgaben mehr als aufgefressen. Verdi-Chef Frank Wernicke sagt im Ersten.
3: Vor allen Dingen braucht es mehr Verteilungsgerechtigkeit. Es wird überall gespart, bei Sozialleistungen, in der Pflege, im Gesundheitssystem. Und die, die wirklich viel Geld haben, leisten keinen angemessenen Beitrag zur Finanzierung unseres Gemeinwesens. Und das ist eine komplette Leerstelle in dieser Koalition und leider auch in der Vereinbarung von der letzten Nacht.
2: Unterdessen sind die Beliebtheitswerte von Kanzler Merz weiter im Sinkflug. Laut ARD Deutschland-Trend sind nur noch 13% der Befragten mit seiner Arbeit zufrieden. So schlecht hat noch kein Kanzler vor ihm abgeschnitten. Die Umfrage fand vor Bekanntgabe der Reformbeschlüsse statt. In immer mehr Bundesländern starten die Sommerferien. Und das heißt auch wieder, auf den Autobahnen wird's voll. Der ADAC warnt vor Staus. Colin Mock mit den Einzelheiten.
4: Insgesamt 9 Bundesländer starten in die Sommerferien oder sind bereits drin. Und das wird sich wohl ab dem Mittag auf den Autobahnen bemerkbar machen. Sowohl in Richtung Nord- und Ostsee als auch in Richtung Süden müssen sich Autofahrer laut ADAC auf viel Verkehr und Staus einstellen. Um die Autobahnen zu entlasten, dürfen Lkw auf vielbefahrenen Strecken jetzt im Juli und August auch an Samstagen nicht fahren. Die meisten großen Hitzeschäden sind laut Autobahn GmbH übrigens mittlerweile behoben.
2: Wegen schwerer Waldbrände in Südfrankreich müssen immer mehr Menschen ihre Häuser und Unterkünfte verlassen. Nach dem Ausbruch eines neuen Feuers mussten fast 3000 Menschen in Sicherheit gebracht werden. Auf Campingplätzen wurden zahlreiche Wohnmobile und Bungalows durch die Flammen zerstört. Die Weltgesundheitsorganisation hat den Ausbruch des Hantavirus auf einem Kreuzfahrtschiff vor Teneriffa für beendet erklärt. Seit über einem Monat seien dort keine neuen Virusfälle mehr aufgetreten. Insgesamt gab es 13 Infektionen auf dem Schiff. 3 Betroffene starben, darunter auch eine Frau aus Deutschland. Portugal und Spanien stehen bei der Fußball-WM im Achtelfinale. Die Portugiesen setzten sich gegen Kroatien mit 2:1 durch. Spanien gewann gegen Österreich mit 3:0. Gleich spielt noch die Schweiz gegen Algerien.
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5: Heute kriegen wir im Laufe des Tages mal Sonne, mal Wolken im Wechsel. Es bleibt trocken und die Temperaturen schaffen es bis auf 23 Grad. Auch morgen am Samstag wird es schön. Es bleibt trocken bei bis zu 24 Grad.
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1: Widder. Mit ihrer verständnisvollen Art sichern Sie sich heute nicht nur die Sympathien der Kollegen, sondern auch die Ihres Partners.
0: Stier.
1: Dass Sie beruflich stark angespannt sind, das versteht jeder. Sie sollten sich trotzdem ein bisschen mehr Zeit für Freunde und Familie nehmen. Das tut auch Ihnen gut.
0: Zwillinge.
1: Langeweile kann auch mal vorkommen. Die Sterne stehen heute für ruhiges Fahrwasser. Genießen Sie die entspannte Situation.
0: Krebs.
1: Auch weniger angenehme Dinge müssen Sie früher oder später hinter sich bringen. Also, ran und abhaken. Je eher, desto besser.
0: Löwe.
1: Nicht jeder ist so stark wie Sie. Sie sollten den Schwächen Ihrer Mitmenschen etwas toleranter begegnen.
0: Jungfrau.
1: Sie stoßen auf ein tolles Angebot, das ausgezeichnet in Ihre derzeitigen Planungen passt. Halten Sie die Augen offen.
0: Waage.
1: Niemand stellt sich gern seinen eigenen Schwächen. Heute würde es Ihnen aber helfen, um Klarheit zu erhalten.
0: Skorpion.
1: Jemanden um einen Gefallen zu bitten, kostet immer Überwindung. Dabei greift Ihnen Ihr Umfeld aber auch gern mal unter die Arme. Trauen Sie sich.
0: Schütze.
1: Wenn Sie jetzt Mut zu einem gewissen Risiko aufbringen, haben Sie den Profit schon halb in der Tasche.
0: Steinbock.
1: Treiben Sie Sport und gehen Sie unter Leute. Das ist der beste Ausgleich zum momentanen beruflichen Stress.
0: Wassermann.
1: Ein Wunschdenken muss kein Traum bleiben. Sie müssen bei diesem Vorhaben nur all Ihre Begabungen voll einsetzen.
0: Fische.
1: Ihnen macht alles Spaß. Wenn Sie heute nicht zu sehr auf Ihrem Standpunkt beharren, können Sie viel erreichen.
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0: geschafft. Wir bringen Sie in den Freitag. Es ist kurz vor sechs. 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Da gibt es Grüße in meiner Heimat. Zwischen Steinbach-Hallenberg und Springstille sind zwei Tiere auf der Fahrbahn, also wahrscheinlich da oben am Stiller Berg. Ansonsten keine größeren Probleme. Blitzerhammer zwischen Oberhof und Zillamelis und Panzerblitzer in Erfurt am Tannenwäldchen statt Ausfahrtshöhe Bismarckturm. Dann Gotha Siebleben auf der Weimarer Straße, wo Sie 30 fahren dürfen. In Gotha an der Europakreuzung Richtung Ohrdrufer Straße. Dann Meiningen, Landsberger Straße statt auswärts. Chris hat vorhin noch eingemeldet, vielen Dank dafür. In Mühlhausen, Sondershäuser Landstraße statt einwärts. Und zwischen Reichmannsdorf und Gösselsdorf stehen sie, wo sie 30 fahren dürfen. Und falls Sie auch schon was entdeckt haben, einfach Bescheid sagen bei uns per Anruf oder auch per WhatsApp. Nummer ist die 0800 4x4 110. Ihnen unterwegs eine gute Fahrt. Wir haben es jetzt 6 Uhr.
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0: Und die wichtigsten Meldungen aus Thüringen gibt's jetzt von Leonard Adam.
2: Guten Morgen. Erfurt stellt sich auf den Ausnahmezustand ein. Ab heute werden für die Domplatzkonzerte und den AfD-Bundesparteitag mehrere 10.000 Menschen in der Stadt erwartet. Die Polizei hat sich eigenen Angaben nach schon seit Monaten auf die Lage vorbereitet und wird von Kräften aus diversen Bundesländern unterstützt. Wie sie auf das Wochenende blickt, hat uns Christian Möllers von der Landespolizeidirektion verraten.
3: Wir rechnen mit großem Demonstrationsgeschehen, was natürlich das polizeiliche Einsatzkonzept auch vorsieht. Es wäre sonst gelogen, das zu verschweigen. Es kann auch zu Protestgeschehen kommen, was die Schwelle der Unfriedlichkeit überschreitet. Und da ist für uns eine klare Grenze.
2: Politiker wie Ministerpräsident Mario Vogt und Erfurts Oberbürgermeister Andreas Horn rufen zu friedlichen Protesten auf. Ob es aber wirklich friedlich bleibt, wird sich zeigen, denn unter anderem das Bündnis Widersetzen will morgen mit Blockaden alle Zufahrtswege zum Parteitag stilllegen. Und noch was sorgt heute für zusätzliche Belastungen in Erfurt? Die Sommerferien in Thüringen starten. Für über 200.000 Schülerinnen und Schüler gibt's heute die Zeugnisse. Danach heißt's 6 Wochen zurücklehnen. Die Erfurter Schulen haben wegen der Ausnahmesituation die Zeugnisausgabe vorverlegt. Schulschluss ist hier um 9.30 Uhr geplant, damit alle noch rechtzeitig nach Hause kommen. Ab 12 Uhr rechnet die EFAG nämlich mit Einschränkungen im Nahverkehr. Das neue Schuljahr startet dann am 17. August. Und jetzt weitere Meldungen aus Deutschland und der Welt.
4: Ich bin Imme Kasten. Schönen guten Morgen. Ärztevertreter laufen Sturm gegen die Pläne der Bundesregierung für die Krankschreibung. Union und SPD wollen ja eine verpflichtende Krankschreibung ab dem ersten Tag und die telefonische Krankschreibung abschaffen. Das wird für eine Überlastung der Praxis

0: Ärzten sorgen, heißt es etwa vom Hausärzteverband. Kanzler Merz sagte zur Kritik im ZDF:
1: Sie müssen nicht am ersten Tag in die Arztpraxis. Sie müssen vom ersten Tag eine Arbeitsunfähigkeitsbescheinigung haben. Und wir kehren damit zu der Regelung zurück, die wir bis Corona hatten in Deutschland. Da hat sich auch niemand darüber beschwert.
0: Das Aus von Bundestrainer Julian Nagelsmann steht offenbar kurz bevor. Wie unter anderem die Bild berichtet, gab es jetzt ein erstes Krisentreffen beim DFB. Jana Klonikowski dazu.
2: Wie es heißt, haben die DFB-Bosse Nagelsmann einen Rücktritt nahegelegt, damit der gesichtswahrend aus der ganzen Sache rauskommen kann, inklusive einer Millionenabfindung. Ob sich Nagelsmann darauf einlässt, ist noch unklar. Laut Sportschau soll er sich eher uneinsichtig gezeigt haben. Allerspätestens bis Anfang nächster Woche soll aber wohl eine Entscheidung stehen, so oder so. Als klarer Nachfolgefavorit gilt weiter Jürgen Klopp.
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4: Und da hat Svea erstmal erfrischende Temperaturen für Sie.
5: Ja, Jeanette aus Sonneberg meldet nämlich 9,8 Grad, also ist es doch noch ziemlich frisch draußen. Heute dann insgesamt eher wechselhaft, ne? Da schaut immer mal wieder die Sonne mit raus, ansonsten gibt es aber auch viele Wolken mit dabei. Und dazu bleibt es dann weitgehend trocken bei maximal 20 bis 23 Grad.
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4: Auf geht's Richtung Wochenende und vor allen Dingen auf geht's in die Sommerferien. Das war für Sie wahrscheinlich auch mal so ein ganz besonderer Moment, gell?
5: Also ich habe mich immer total darauf gefreut, dann einfach mal 6 Wochen frei zu haben. Also das war so toll früher.
4: Oder Ferienarbeit.
6: Bei mir war es aber auch eher nichts tun und erholen.
4: Aber Zeugnisse sind auch so ein Thema, ne? Leo, hast eben schon gesagt, früheste Zeugnisausgabe ist in Erfurt.
6: Ja.
4: Die Ausnahmesituation.
6: Ja, so 9:30 ist da dann auch schon Schluss. Da hat man sogar noch ein paar Stunden extra Ferien.
4: Ja, aus Schülersicht. Ja, ich kann mich erinnern, wir waren immer spätestens um 12 Uhr raus. Aber die Erfurter haben tatsächlich dann ein bisschen länger Ferien. Und damit einen guten Start in den Freitag mit Landeswelle Thüringen. 4 Minuten nach 6 ist es jetzt.

0: freuen uns, dass Sie mit uns in den Freitag starten. 6:10 ist es jetzt. Guten Morgen.
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0: Es geht in die Sommerferien. Die Kleinen, die müssen mal für 6 Wochen nicht in den Schulbus. Sie können denen aber mal zeigen, wie wir früher zur Schule unterwegs waren.
2: Es gibt nämlich eine super schöne Ferienaktion ab morgen in Meiningen. Immer an den Samstagen fahren da historische Busse durch die Stadt und verbinden Sehenswürdigkeiten miteinander. Und Sie können dann da einfach einsteigen und jederzeit wieder raus natürlich. Und das Coole ist, das Ganze ist auch einfach mit dem Deutschland-Ticket gültig.
0: Sebastian Koch vom Meininger Busbetrieb. Die Meininger Busaktion da, die startet mit einem Westmodell, ne?
3: Wir beginnen jetzt am Samstag mit einem alten Mercedes-Linienbus, den wir frisch restauriert haben. Also der ist quasi, da ist die Farbe noch taufrisch an dem Fahrzeug. Sobald alles soweit gut läuft, wird dann am darauffolgenden Wochenende unser Icarus-Gelenkzug eingesetzt, der berühmte Schlenki.
0: Geil. Am Ende, ich würde mich wirklich so ein bisschen fühlen wie im Schulbus damals. Die Schlenkis bin ich so gerne mitgefahren. Ich weiß nicht, ob Sie das auch noch kennen. Wenn vorne neben dem Lenkrad waren ja immer 2 Knöpfe für die Türen. Ein grüner für Tür auf, ein roter für Tür zu. Und ich wollte da immer drauf drücken.
3: Ja, mir ging das genauso. Also auch ich bin aus der Generation, die diese Fahrzeuge noch im hinteren Teil kennen. Auch das Stehen auf dem Drehkranz, war immer das ganz Besonderste. Und man musste sich da auch schon den Platz behaupten. Oder auf der letzten Sitzreihe, da waren die Fahrtenschreiber immer, man konnte immer von hinten, wenn man das wusste, hinter die Sitzbank gucken und da war noch ein Tacho. Und da konnte man immer gucken, wie schnell er jetzt tatsächlich gefahren ist.
0: Wir haben das auch alles durch. Und jeder wollte wirklich auf dieser Platte da stehen. Wir stellen uns in den Schlenker rein, haben wir gesagt.
3: Genau.
0: Ach, richtig klasse. Svea kennt das alles gar nicht mehr. Ne?
2: Ich höre gerade ganz gespannt zu und versuche mir das irgendwie vorzustellen.
3: Dann die Einladung, sofern es jetzt alles so passt, das Fahrzeug auch bereit ist, dann werden wir am 11. und am 25. mit dem Fahrzeug hier fahren.
0: Und morgen mit dem Mercedes. Es ist wie so ein Hop-on-Hop-off-Bus, was Sie aus dem Urlaub kennen. Meiningen hat sowas ab morgen immer an den Samstagen. Der Meininger Bus, sogar das Deutschland-Ticket, können Sie dort nutzen.
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0: Das ist so ein 80er von den Dire Straits, der klingt schon nach Sommerferien, oder?
1: Also ich sehe mich da auch, wenn wir direkt in so einer Strandbar sitzen.
0: Oh herrlich, in so einem Liegestuhl mit einem kühlen Getränk. Das Lustigste habe ich gestern Abend mit einer Freundin gemacht in Erfurt auf dem Petersberg. Ach, da war der kleine Freitag, da haben wir auch im Liegestuhl gesessen, hatten einen Aperol in der Hand. Ja, so können wir in den Sommer starten, in die Ferien. Falls Sie jetzt aber sagen, ah, nee, noch nix Ferien, muss heute arbeiten. Wir bringen Sie rein in den Arbeitstag mit dem nächsten 80er Madonna Like a Prayer hier bei Landeshöhle Thüringen. 6.19 Uhr ist es. Guten Morgen.
1: Guten Morgen.
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4: Kurz vor 6:30, Staus und Blitzer bei Landeshöhe Thüringen immer zuerst. In Erfurt an diesem Wochenende haben sie verschiedene Großveranstaltungen. Ab 12 Uhr heute Mittag gibt es größere Einschränkungen. Die können Sie sich jederzeit aufs Handy abrufen mit dem Hashtag Verkehr an die 0800 4x4110. Momentan aber keine größeren Probleme. Einen Blitzer haben wir zwischen Oberhof und Zellamelis. Und falls Sie auch was entdeckt haben, dann sagen Sie uns Bescheid per Anruf oder auch per WhatsApp. Nummer ist auch da, die 0800 4x4110. Ihnen unterwegs eine gute Fahrt. Wir haben es jetzt 6.30 Uhr.
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4: Und die wichtigsten Meldungen aus Thüringen gibt es jetzt von Leonard Adam.
6: Guten Morgen. Ferienstart, Domplatzkonzerte und der Bundesparteitag der AfD. In Erfurt kommt dieses Wochenende so einiges zusammen. Bei den Behörden laufen deswegen schon seit Wochen die Vorbereitungen. Die Landeshauptstadt hat eine eigene Informationswebsite eingerichtet und die Polizei ist mit einem Großaufgebot im Einsatz. Bis zu 50.000 Demonstranten werden in Erfurt erwartet, unter ihnen auch gewaltbereite Teilnehmer. Oberbürgermeister Andreas Horn hat deswegen in den sozialen Medien noch einmal einen Appell gepostet.
7: Unsere Stadt steht für Friedlichkeit, Respekt und ein zivilisiertes Miteinander. Meinungen zu äußern ist legitim und Inhalt einer lebendigen Demokratie. Gewalt und Sachbeschädigung sind es nicht. Ich bitte alle, die am Wochenende zu uns nach Erfurt kommen, achten Sie unsere Stadt und die Menschen, die hier leben.
6: Der ganze Wirbel scheint der AfD bei den Wählerstimmen aber nicht zu schaden. In einer neuen repräsentativen Umfrage für die Funke-Zeitungen kommt sie auf ein neues Allzeithoch im Freistaat. 40% der Menschen würden ihr demnach ihre Stimme geben. Die Brombeere aus CDU, BSW und SPD käme zusammen auf 35% und hätte damit keine Mehrheit mehr. Die Linke verbessert sich auf 16%. Auch in Suhl herrscht ab heute Ausnahmezustand, aber im positiven Sinne. Da startet nämlich wieder das Simson-Treffen Suhl. Tausende Fans der DDR-Kultmarke werden erwartet. Highlight ist eine große Ausfahrt mit den Mopeds. Außerdem wird zum ersten Mal ein Mr. Simson gewählt. Und jetzt weitere Meldungen aus Deutschland und der Welt.
8: Ich bin Imme Kasten. Schönen guten Morgen. Ärztevertreter laufen Sturm gegen die Pläne der Bundesregierung für die Krankschreibung. Union und SPD wollen ja eine verpflichtende Krankschreibung ab dem ersten Tag und die telefonische Krankschreibung abschaffen. Das wird für eine Überlastung der Praxen sorgen, heißt es etwa vom Hausärzteverband. Kanzler Merz sagte zur Kritik im ZDF.
9: Sie müssen nicht am ersten Tag in die Arztpraxis. Sie müssen vom ersten Tag eine Arbeitsunfähigkeitsbescheinigung haben. Und wir kehren damit zu der Regelung zurück, die wir bis Corona hatten in Deutschland. Da hat sich auch niemand darüber beschwert.
8: Das Aus von Bundestrainer Julian Nagelsmann steht offenbar kurz bevor. Wie unter anderem die Bild berichtet, gab es jetzt ein erstes Krisentreffen beim

0: DFB. Jana Klonikowski dazu.
1: Wie es heißt, haben die DFB-Bosse Nagelsmann einen Rücktritt nahegelegt, damit der gesichtswahrend aus der ganzen Sache rauskommen kann, inklusive einer Millionenabfindung. Ob sich Nagelsmann darauf einlässt, ist noch unklar. Laut Sportschau soll er sich eher uneinsichtig gezeigt haben. Allerspätestens bis Anfang nächster Woche soll aber wohl eine Entscheidung stehen, so oder so. Als klarer Nachfolgefavorit gilt weiter Jürgen Klopp.
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3: Da gibt es erstmal sonnige Aussichten von Svea.
4: Genau, heute früh ist es nämlich noch überwiegend sonnig. Später kriegen wir dann so einen schönen Sonne-Wolken-Mix und dazu bleibt es trocken bei maximal 20 bis 23 Grad. Und am Wochenende, da geht es dann erstmal ähnlich weiter. Nur am Sonntag, da könnte es dann auch mal etwas nasser werden.
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3: Und da hat Leonard Adam für Sie den Blick auf Thüringen.
5: Schönen guten Morgen.
3: Svea Mauersberger hat den Blick aufs Wetter und ist an meiner Seite hier im Studio.
4: Guten Morgen.
3: Ich bin Alex König und darf Ihnen den Ferien-Soundtrack spielen. Heute letzter Schultag. Es gibt Zeugnisse. Für Sie auf jeden Fall eine 1. Plus sogar mit Sternchen, dafür, dass Sie eingeschaltet haben und mit uns in den Freitag starten. Michael Jackson, die 80er. The way you make me feel hier bei Landeswelle Thüringen. 6:34 Uhr, guten Morgen.

0: Wir starten in den Freitag. Wir haben es jetzt 6.41 Uhr, 11 Minuten nach 6:30.
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0: Das ist ein ganz besonderer Freitag, vor allen Dingen für Lehrer und Schüler. Ne? Es ist der letzte Schultag heute.
2: Und für Sie als Familie bedeutet das vor allem eins, und zwar Zeit für den Sommerurlaub. Aber es gibt auch Leute, die schon in den Ferien drin sind. Da hat uns zum Beispiel Marco geschrieben, Guten Morgen, eure Königlichkeit. Ich habe schon seit einer Woche Ferien. Erster.
0: Marco, was für ein Leben. Aber die Erklärung ist auch ganz einfach. Wir haben nämlich mal nachgefragt. Marco begleitet eigentlich kranke Kinder auf Klassenfahrten. Diese Woche war aber keine mehr. Hatte also länger Ferien. Und wir haben ihn nochmal gefragt, ob er selber eine Familienklassenfahrt jetzt in den Ferien macht. Die Antwort, die hätten Sie wahrscheinlich auch nicht erwartet.
2: Er sagt dazu, auf gar keinen Fall. Er hat rund 15 Klassenfahrten im Jahr. Und da will er jetzt auch einfach mal zu Hause sein. Also er hat eher Heimweh statt Fernweh.
0: Urlaub vom Verreisen. Ne? Auch mal eine gute Variante. Hauptsache, Sie machen sich alle die Urlaubszeit genau so, wie Sie das gerne wollen. Wir fahren zum Beispiel in 2 Wochen an den Gardasee.
2: Schön.
0: Bisschen Erholung.

am Pool, am See natürlich auch, mit der Luftmatratze übers Wasser, wo auch immer Sie das tun. Wir wünschen Ihnen ganz, ganz viel Spaß. Das kann ja auch zu Hause im eigenen Pool sein. Ne? Das kann ja auch richtig Spaß machen. Und jetzt erstmal zum Frühstück. Den Frühstück-Soundtrack zum Start in den Freitag. Hier sind Deep Blue Something und Breakfast at Tiffany's.

0: 6.47 Uhr, noch 13 Minuten bis 7. Ihnen einen guten Start in den sonnigen Freitag. Letzter Schultag mit König und Crew hier bei Landeswelle Thüringen. Und wir bleiben royal. Mit Prinzessin Stephanie von Monaco. Unwiderstehlich gut. Irresistible. Gleich hier bei Landeswelle Thüringen.
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0: im Büro.
1: Die sommerlichen Temperaturen heizen viele Büroarbeitsplätze stark auf. Die Raumtemperatur sollte jedoch 26 Grad nicht übersteigen. Große Fensterflächen und fehlender Sonnenschutz sind häufig die Ursachen, warum die Hitze in Gebäuden unerträglich wird. Viele Beschäftigte reagieren mit Kopfschmerzen, Schwindel und Kreislaufstörung. Die körperliche und geistige Leistungsfähigkeit sinkt dadurch stark ab. Prinzipiell trägt der Arbeitgeber die Verantwortung für gesunde Arbeitsbedingungen der Beschäftigten. Er könnte zum Beispiel Klimaanlagen oder Ventilatoren einsetzen, kann Getränke zur Verfügung stellen oder die Pausenzeiten verlängern. Eine ausgiebige Lüftung in den frühen Morgenstunden ist ebenso eine gute Maßnahme. Einige Tipps für Beschäftigte. Tragen Sie leichte und luftige Kleidung, kühlen Sie Ihre Hände unter kaltem Wasser ab, vermeiden Sie Zugluft und richten Sie Ventilatoren nicht direkt auf sich, trinken Sie ausreichend Wasser und nehmen Sie leichte Speisen wie zum Beispiel Obst zu sich.
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3: Kurz vor sieben, Staus und Blitzer bei Landeswelle Thüringen immer zuerst. Und wenn Sie wie ich in Erfurt wohnen, dann wissen Sie, es wird ein sehr spannendes Wochenende für uns und vor allen Dingen ein sehr volles mit verschiedenen Großveranstaltungen. Auch rund um Erfurt gibt's ab 12 Uhr heute Mittag größere Einschränkungen. Die können Sie sich jederzeit jetzt schon abrufen mit dem Hashtag Verkehr, indem Sie das schicken per WhatsApp an die 0800 4x4110. Ansonsten momentan noch keine größeren Probleme. Blitzer haben wir in Gera am Waldklinikum in Richtung Ernsee und zwischen Oberhof und Zellamelis. Und falls Sie unterwegs auch schon was entdeckt haben, Staus oder Blitzer, dann sagen Sie uns einfach Bescheid. Das geht per Anruf oder auch per WhatsApp. Nummer ist die 0800 4x4110. Kommen Sie gut und sicher ins Ziel mit uns. Es wird 7 Uhr.
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3: Und die wichtigsten Meldungen aus Thüringen gibt's jetzt von Leonard Adam.
4: Guten Morgen. Erfurt steht vor einem Ausnahmewochenende. Die Domplatzkonzerte und der Bundesparteitag der AfD werden in den kommenden Tagen zehntausende Menschen in die Stadt ziehen. Rund 30 verschiedene Aktionen sind gegen den Parteitag in der Messe geplant. Auf was sich deswegen die Polizei einstellt, erklärt Pressesprecher Christian Möllers.
5: Wir rechnen mit großen Demonstrationsgeschehen, was natürlich das polizeiliche Einsatzkonzept auch vorsieht. Es wäre sonst gelogen, das zu verschweigen. Es kann auch zu Protestgeschehen kommen, was die Schwelle der Unfriedlichkeit überschreitet, und da ist für uns eine klare Grenze.
4: Trotzdem verfolgt ein Aktionsbündnis den Plan, den Parteitag morgen mit Ungehorsam und Blockaden der Zufahrtswege zu verhindern. Wer dem Ganzen aus dem Weg gehen will, sollte am Wochenende vor allem das Gebiet rund um die Messe meiden. Aber auch in der Innenstadt wird's voll, da sind nämlich neben den Domplatzkonzerten auch einige Familien- und Straßenfeste geplant, als friedliches Zeichen gegen den Parteitag. Und noch was dürfte die Erfurter Innenstadt heute füllen? Der Start in die Sommerferien. Damit die Schüler in der Landeshauptstadt noch möglichst reibungslos nach Hause kommen, wurde da heute die Zeugnisvergabe vorverlegt. Spätestens um 9.30 Uhr soll Schulschluss sein. Und dann können sich die Schülerinnen und Schüler erstmal bis zum 17. August zurücklehnen. Neben Thüringen starten heute auch Sachsen, Sachsen-Anhalt und Schleswig-Holstein in die Sommerferien. Auch auf den Autobahnen könnte es deswegen enger werden. Und jetzt weitere Meldungen aus Deutschland und der Welt.
6: Ich bin Imme Kasten. Schönen guten Morgen. Die Opposition im Bundestag übt scharfe Kritik an den Regierungsplänen für eine Steuerreform. Die Grünen etwa sprechen von einer Mini-Reform und einer Mogelpackung. Von Seiten der AfD heißt es, die verkündete Entlastung sei weniger als ein Tropfen auf den heißen Stein und werde durch steigende Sozialabgaben mehr als aufgefressen. Der Chef der Gewerkschaft Verdi, Frank Wernicke, sagt im Ersten:
7: Vor allen Dingen braucht es mehr Verteilungsgerechtigkeit. Es wird überall gespart, bei Sozialleistungen, in der Pflege, im Gesundheitssystem. Und die, die wirklich viel Geld haben, leisten keinen angemessenen Beitrag zur Finanzierung unseres Gemeinwesens. Und das ist eine komplette Leerstelle in dieser Koalition und leider auch in der Vereinbarung von der letzten Nacht.
6: Portugal und Spanien stehen bei der Fußball-WM im Achtelfinale. Die Portugiesen setzten sich im 16. Finale gegen Kroatien mit 2:1 durch. Die Spanier gewannen gegen Österreich mit 3:0.
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3: Wenn Sie es nicht ganz so heiß mögen, dann hat Svea jetzt die angenehmen Aussichten.
8: Genau, heute früh haben wir vor allem Sonne da draußen. Später gesellen sich da dann noch so ein paar Wolken mit dazu. Es bleibt aber soweit trocken bei angenehmen 20 bis 23 Grad heute. Und am Wochenende, da geht es dann erstmal ähnlich weiter. Nur am Sonntag, da könnte es dann auch mal ein bisschen nasser werden.
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3: Ja, letztes Wochenende haben wir einfach nur durchgehalten und irgendwie funktioniert, ne, bei den 40 Grad. Dieses Wochenende sieht das schon ganz anders aus. Sie können mal die liegen gebliebenen Dinge anpacken, die Rasen mähen oder auch

0: Koffer packen und weg.
1: Bei mir wird es wahrscheinlich eher der Haushalt. Das habe ich auch nicht so wirklich hinbekommen. Und jetzt lohnt sich das endlich mal wieder. Und vor allem richtig kochen.
2: Ja, das stimmt. Also mir geht das auch so. Wenn es so heiß ist, habe ich überhaupt keine Lust, mich auch noch an den Herd zu stellen. Ja.
0: Ich wollte gerade sagen, wenn du 30 Grad in der Küche hast, dann musst du jetzt nicht noch irgendwas Hitziges vor dir haben.
2: Schön Auflauf noch.
0: Du genau noch Backofen an. Ich mache auf jeden Fall mal einen Ausflug nach Hause. Da zerfließt du wenigstens nicht so im Auto. Und wir bringen sie jetzt rein in den Freitag mit angenehmen Temperaturen und einem coolen 80er. Die Pet Shop Boys, hier ist It's a Sin bei Landeswelle Thüringen. Ich bin Alex König. 3 Minuten nach 7 haben wir es jetzt. Guten Morgen.
1: Guten Morgen.
2: Morgen. We'll be right back.

0: will ich nicht so richtig aus dem Knick kommen heute. Da hatte Svea gerade eine gute Idee. Was macht wach?
1: Ein bisschen rumspringen.
0: Bisschen das tut rumspringen. Gut, ja. Dann hüpfen wir einfach mal rein in den Freitag. 7:10, Ihnen einen guten Start mit König und Crew hier bei Landeswelle Thüringen. Zusammen mit Ihnen sammeln wir die Dinge, die Sie im Sommer unbedingt mal getan haben müssen auf einer sogenannten Sommer-Bucketlist. Aber auch dank Ihnen können wir unsere Ideen umsetzen. Svea, du willst unbedingt mal Wartburg fahren.
1: Ja, ich habe das nämlich noch nie gemacht und ich finde es aber super spannend und deswegen habe ich mir das mal für diesen Sommer so vorgenommen.
0: Unsere tollen Kultautos von früher und Überraschung für dich, der Holger hat angerufen.
2: Wir haben am 10. bis 12. Juli in Sonneberg unser 23. Trabant-IPA-Treffen. Wenn da jemand Interesse hat, Trabant und Wartburg zu fahren, dann wäre der oder die da genau in der richtigen Adresse. Du müsstest halt nach Sonneberg kommen und da haben wir auch jede Menge Spaßaktionen außenrum. Musik, Fahrzeugbewertung, Spiele. Ja, Spartakiade. Sagt euch das noch was?
0: Spartakiade, na klar.
2: Keilriemen, Zielweitwurf. Lauter solche Spiele haben wir halt noch.
0: Ich sehe schon vor mir, wie er es wäre mit einem Keilriemen schmeißt.
2: Ja.
0: Aber Holger, du bist doch bestimmt selber schon in Wartburg gefahren.
2: Ja.
0: Das ist eigentlich eine blöde
2: Frage. Also hauptsächlich Trabi, aber jetzt sind die Kinder auf Wartburg und jetzt bin ich in dem Alter, wo ich dann auch mit Wartburg anfange.
0: Was macht denn für dich so das Wartburgfahren aus? Weil Svea hat es, wie gesagt, noch nie gemacht und ich kenne es auch nur als Mitfahrer.
2: Ja, der Wartburg ist natürlich das viel, viel komfortablere Fahrzeug im Vergleich zum Trabant. Ne? Man hat mal mehr Platz, man hat ein bisschen mehr Blech außenrum und keine Anführungsstrichen Pappe mehr, was ja eigentlich kein Pappe ist, sondern ein hochmoderner Werkstoff,
0: der entwickelt
2: wurde. Ja, genau. Es ist keine Pappe.
0: Genau. Aber Rennpappe ist einfach so ein schönes Wort.
2: Ja, stimmt. Ist ja auch, jeder kennt den Trabi, weil er einfach 40 Jahre so gebaut wurde, wie er ist.
1: Auf jeden Fall danke für die Einladung. Also das Trabant-IFA-Treffen in Sonneberg, auch mit Wartburgs. Alex, ich würde sagen, wir checken einfach mal den Terminkalender und dann schauen wir, ob wir da mal hinfahren, ne?
0: Ja, und Sie können sich das auch schon mal merken. Nächstes Wochenende ist es soweit, also nicht dieses, sondern nächstes Wochenende ganz viele Kultautos, die da unterwegs sind. Und zusammen mit Ihnen werden wir es noch schaffen, Svea in so einen Wartburg reinzusetzen. Verspreche ich dir. Und ich verspreche Ihnen, dass wir Sie jetzt richtig gut in diesen Arbeitstag bringen mit genau dem richtigen Sound. Freuen wir uns auf die 80er mit Sure, die Stimme von Ultravox, If I Was. Nach einem Dauerbrenner aus den 90ern, The Beloved Tears, Sweet Harmony. Bei Landeswelle Thüringen 7:12. Guten Morgen. Guten

0: Die 80er mit Your If I Was. Sie starten in einen musikalischen Freitag mit König und Crew hier bei Landeswelle Thüringen. 7.20 Uhr ist es, noch 10 Minuten bis 7:30. Richtig viel Musik kriegen Sie zum Beispiel an diesem Wochenende beim Rudolstadt Festival. Ich freue mich auf Roland Kaiser. Was, wer du lachst?
1: Nee, ist doch schön.
0: Ich find's einfach kultig. Heute Abend auf dem Domplatz in Erfurt in der Hoffnung, dass wir einigermaßen hinkommen bei der Ausnahmesituation dort. Was aber auch schön ist, wenn Sie am Wochenende oder am Abend einfach nur auf dem Balkon, auf der Terrasse oder im Garten liegen, gute Musik hören, und die kriegen Sie von uns. Gleich schon zum Start in diesen Freitag mit der Human League. Don't You Want Me hier bei Landeswelle Thüringen. Guten Morgen.
1: Guten Morgen.
2: 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Zum Wochenende und zum Ende des Schuljahres mischen sich vermehrt Ampfer- und Wegerichpollen unter die Luft. Wer empfindlich reagiert, sollte Outdoor-Sport heute eher in den Wald verlegen. 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

0: Wir starten rein in den Freitag. Ihnen einen schönen guten Morgen. Es ist kurz vor 8:30. Staus und Blitzer bei Landeswelle Thüringen immer zuerst. Ja, in Erfurt ab heute verschiedene Großveranstaltungen, auch Demonstrationen. Ab 12 Uhr heute Mittag kann es da größere Einschränkungen in und um Erfurt geben. Wir halten Sie dazu natürlich jederzeit auf dem Laufenden. Blitzer Main Gera am Waldklinikum Richtung Ernsee und zwischen Oberhof und Zellermelis. Und falls Sie unterwegs auch schon was entdeckt haben, Staus, Blitzer, dann einfach Bescheid sagen bei uns. Wir sagen es weiter. Nummer ist die 0800, hier mal die 4110. Ihnen unterwegs eine gute Fahrt. Wir haben es jetzt 7.30 Uhr.
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0: Und die wichtigsten Meldungen aus Thüringen gibt es jetzt von Leonard Adam.
2: Guten Morgen. Ferienstart, Domplatzkonzerte und der Bundesparteitag der AfD. In Erfurt kommt dieses Wochenende so einiges zusammen. Bei den Behörden laufen deswegen schon seit Wochen die Vorbereitungen. Die Landeshauptstadt hat eine eigene Informationswebsite eingerichtet und die Polizei ist mit einem Großaufgebot im Einsatz. Bis zu 50.000 Demonstranten werden in Erfurt erwartet, unter ihnen auch gewaltbereite Teilnehmer. Oberbürgermeister Andreas Horn hat deswegen in den sozialen Medien nochmal einen Appell gepostet.
3: Unsere Stadt steht für Friedlichkeit, Respekt und ein zivilisiertes Miteinander. Meinungen zu äußern ist legitim und Inhalt einer lebendigen Demokratie. Gewalt und Sachbeschädigung sind es nicht. Ich bitte alle, die am Wochenende zu uns nach Erfurt kommen, achten Sie unsere Stadt und die Menschen, die hier leben.
2: Auch das soll heute nicht untergehen. Ab sofort können Sie mit einer Sommerwanderung Geld für Rettungskräfte sammeln. Dafür startet heute die Respekt-Bewegt-Challenge der Landesregierung. Wer mitmacht, kann entlang des Rennsteigs 50 festgelegte Punkte ablaufen und für jeden Erreichten wird dann jeweils 1 Euro gespendet. Das Geld geht an Feuerwehr, THW und Rettungsdienste und soll zum Beispiel in bessere Ausstattung und die Nachwuchsarbeit fließen. Und jetzt weitere Meldungen aus Deutschland und der Welt.
4: Ich bin Imme Kasten. Schönen guten Morgen. Die Opposition im Bundestag übt scharfe Kritik an den Regierungsplänen für eine Steuerreform. Die Grünen etwa sprechen von einer Mini-Reform und einer Mogelpackung. Von Seiten der AfD heißt es, die verkündete Entlastung sei weniger als ein Tropfen auf den heißen Stein und werde durch steigende Sozialabgaben mehr als aufgefressen. Der Chef der Gewerkschaft Verdi, Frank Wernicke, sagt im Ersten.
5: Vor allen Dingen braucht es mehr Verteilungsgerechtigkeit. Es wird überall gespart bei Sozialleistungen, in der Pflege, im Gesundheitssystem. Und die, die wirklich viel Geld haben, leisten keinen angemessenen Beitrag zur Finanzierung unseres Gemeinwesens. Und das ist eine komplette Leerstelle in dieser Koalition und leider auch in der Vereinbarung von der letzten Nacht.
4: Portugal und Spanien stehen bei der Fußball-WM im Achtelfinale. Die Portugiesen setzten sich im 16. Finale gegen Kroatien mit 2:1 durch. Die Spanier gewannen gegen Österreich mit 3:0.
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0: Svea, das sieht gut aus.
6: Ja, heute früh haben wir nämlich ganz viel Sonne und die bleibt dann heute auch. Später kommen dann aber noch so ein paar mehr Wolken mit dazu, bei angenehm 20 bis 23 Grad heute. Am Wochenende, da geht es dann erstmal ähnlich weiter, nur am Sonntag, da ist dann auch mal der ein oder andere Schauer oder sogar ein Gewitter mit dabei.
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0: Sie haben die Woche fast geschafft. Für einige von Ihnen ist auch der große Endsport. Starten mit den Kleinen dann in die Sommerferien rein. Können sich einen schönen Urlaub machen, also in Gedanken schon mal Koffer packen. Das funktioniert übrigens auch, wenn Sie gar nicht in Urlaub fahren, wenn man gedanklich mal den Koffer packt oder sich einfach mal so ein bisschen Sonnencreme auf die Arme macht. Ist da auch sofort dieses Strandgefühl. Ne?
6: Auch dieser Duft dann, der dann von der Sonnencreme aufsteigt.
0: Absolut.
6: Ich liebe das.
2: Könnte drauf verzichten, man klebt dann immer so.
0: Ich nehme immer dieses transparente Sonnenspray. Das klebt nicht so schlimm.
2: Muss ich mal ausprobieren.
0: Absolut.
2: Also letztes Wochenende hatte ich gefühlt noch die ganze Woche über von meiner Sonnencreme.
0: Aber das war auch gut so, wenn sie sich da eingecremt haben. Die 90er jetzt, die Bloodhound Gang, The Bad Touch zum Start in den Freitag. Ich bin Alex König, guten Morgen mit Landeswelle Thüringen, 7.33 Uhr haben wir es.

0: sommerlicher 80er Matthew Wilder, Break My Stride. Klingt schon so ein bisschen nach Urlaub, oder? Ihnen damit einen guten Start in den Freitag. 7.40 Uhr, es ist 10 Minuten nach halb 8.
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0: Die Sommerferien stehen an. Viele von Ihnen starten dann in den Urlaub. Mal andere Länder oder Kulturen kennenlernen. Aber dafür müssen Sie nicht mal weit weg. Sie können sich auch spannende Begegnungen nach Hause holen. Leo, das geht als Austauschfamilie für Gastkinder.
2: Und zwar konkret über das Austauschprogramm von AFS. Da kommen im September nämlich rund 200 Jugendliche aus verschiedenen Ländern nach Deutschland und wollen hier Alltag, Kultur und Sprache kennenlernen. Ein großer Fan davon ist auch der Bürgermeister von Lauscha, Christian Müller-Deck. Er hat deswegen jetzt auch nochmal die Werbetrommel dafür gerührt, sich als Gastfamilie zu bewerben.
0: Ist doch super für alle, die zum Beispiel Spanisch lernen wollen oder Spanisch lernen. Ne, hast du gleich irgendwie die Sprache damit? Ja, ich finde das super. Kannst dich so ein bisschen austauschen. Klingt vielleicht auch erstmal nach einer großen Aufgabe, ist aber im Prinzip wirklich für alle möglich.
2: Genau, Groß- oder Kleinfamilie, alleinstehend, Paar oder Rentner, es geht alles. Hauptsache, sie haben ein freies Bett und Interesse an anderen Kulturen. Dann können sie ein Austauschkind bei sich aufnehmen. Das läuft dann direkt über den Verein AFS. Und von da gibt es natürlich auch Unterstützung. Zum Beispiel eine 24/7-Hotline, falls es doch Probleme geben sollte. Und was man selbst davon hat, fasst Bürgermeister Müller-Deck sehr schön zusammen. Er sagt, wer ein Gastkind aufnimmt, schenkt nicht nur Geborgenheit, sondern erlebt auch eine Weltreise in den eigenen vier Wänden.
0: Und erfahrungsgemäß, wenn Sie wirklich mal eine richtige Weltreise machen wollen, das geht mehr als ins Geld. Zeigt natürlich auch, wie viel Herz wir Thüringer haben, ne? Und oft hält so eine Bekanntschaft dann ja auch richtig lange. Also warum nicht ausprobieren und Spaß haben mit fremden Kulturen. Und Ihnen damit erstmal einen guten Start in den Freitag. 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

0: passend zum letzten Schultag auch für Sie. Der Sound des Sommers aus den 80ern, die Four Tops, Loco in Acapulco um 7.48 Uhr, noch 12 Minuten bis 8. Sie hören König und Co. hier bei Landeswelle Thüringen gleich mit dem nächsten 80er, Robert Palmer. So ein bisschen wie Alex und Svea. Nur, dass der Song Johnny and Mary heißt. Könnte man die auch mal draus machen, oder?
1: Ja, auf jeden Fall, machen wir mal.
0: Oder Martin und Andrea, falls das ihre Namen sind. Wir hören jedenfalls gleich Johnny und Mary in voller Länge hier bei Landeswelle Thüringen. Guten Morgen.
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0: Wir bringen Sie in den Freitag. Es ist jetzt kurz vor 8. Staus und Blitzer bei Landeswelle Thüringen immer zuerst. Und da braucht man nur nach Erfurt zu gucken, da heute verschiedene Großveranstaltungen ab heute. Heißt auch, ab 12 gibt es größere Einschränkungen in und vor allem auch um Erfurt an den Autobahnen. Alle Meldungen dazu gibt es bei uns in unserer Landeswelle-App für Ihr Handy oder ganz einfach reinklicken auf landeswelle.de. Blitzer haben wir in Gera am Waldklinikum Richtung Ernsee und in Meiningen auf der Rohrer Straße, wenn Sie stadteinwärts fahren. Und falls Ihnen unterwegs auch was aufgefallen ist, Staus oder Blitzer, dann sagen Sie uns einfach Bescheid. Wir sagen es weiter. Die Nummer ist die 0800 4x4 110. Geht per Anruf oder auch per WhatsApp. Ihnen unterwegs eine gute Fahrt. Es wird 8 Uhr.
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0: Und die wichtigsten Meldungen aus Thüringen gibt es jetzt für Sie von Leonard Adam.
2: Guten Morgen. Erfurt stellt sich auf den Ausnahmezustand ein. Ab heute werden für die Domplatzkonzerte und den AfD-Bundesparteitag mehrere 10.000 Menschen in der Stadt erwartet. Die Polizei ist mit einem Großaufgebot im Einsatz, denn es wird auch mit gewalttätigen Protesten gegen den Parteitag gerechnet. Was das für die Beamten bedeutet, erklärt Christian Möllers von der Landespolizeidirektion.
3: Aufgabe der Polizei ist, das Recht auf Versammlungsfreiheit, aber auch das Parteienprivileg zu schützen. Wir nehmen uns der Aufgabe an, das ist sicherlich keine alltägliche Lage, aber seit Januar bereits im Rahmen eines Vorbereitungsstabes und auch unter Einbeziehung von Kolleginnen und Kollegen anderer Bundesländer, die Erfahrung schon gemacht haben. Das ist nicht der erste AfD-Bundesparteitag, da erzähle ich kein Geheimnis.
2: Über den Einsatz will die Polizei eigenen Angaben nach transparent informieren. Beispielsweise soll es auf dem neuen WhatsApp-Kanal der Erfurter Polizei regelmäßig Updates geben. Schwerpunkt der Aktionen ist rund um das Messegelände, aber auch in der Erfurter Innenstadt und am Hauptbahnhof wird es wegen Veranstaltungen und viel Reiseverkehr am Wochenende voll. Und jetzt weitere Meldungen aus Deutschland und der Welt.
4: Ich bin Imme Kasten. Schönen guten Morgen. Julian Nagelsmann tritt nach dem WM-Debakel offenbar als Bundestrainer zurück. Das berichten Bild und Sky übereinstimmend. Tim Britztrup mit den Einzelheiten dazu.
5: Deutschland war am Montag im 16. Finale an Paraguay gescheitert. Auch in der Vorrunde hatte das Team nicht überzeugt. Trotzdem hatte Nagelsmann einen Rücktritt erstmal ausgeschlossen. Er sei keiner, der wegläuft. Gestern gab es dann einen Krisengipfel beim DFB. Nagelsmann soll da klargemacht worden sein, dass er keine Zukunft als Bundestrainer hat und am besten freiwillig gehen soll. Als wahrscheinlicher Nachfolger gilt Ex-Liverpool-Trainer Jürgen Klopp.
4: Verdi ruft die Beschäftigten im Handel heute in ganz Deutschland zum Streik auf. Die Gewerkschaft will Druck in den laufenden Tarifverhandlungen machen. Da hat es schon mehrere Warnstreiks gegeben, meist ohne größere Einschränkungen für die Kunden. Die Schweiz steht bei der Fußball-WM im Achtelfinale. Das Team gewann sein 16. Finale mit 2:0 gegen Algerien. Ebenfalls eine Runde weiter Spanien nach einem 3:0 gegen Österreich und die Portugiesen, die sich gegen Kroatien mit 2:1 durchsetzten.
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2: Die Sommerferien starten und wer da einen Campingurlaub plant, hat bei uns im Freistaat viel Auswahl. Laut dem Landesamt für Statistik gab es vergangenes Jahr nämlich insgesamt 97 Campingplätze in Thüringen. 310.000 Menschen haben dort ihren Urlaub verbracht. Es ist zum ersten Mal seit rund 10 Jahren ein leichter Rückgang, nämlich um 1,7%, so die Statistiker. Insgesamt macht Campingurlaub ihren Angaben nach in Thüringen auch nur einen kleinen Anteil am Tourismus aus. Nur rund 8% der Gäste übernachten auf Campingplätzen. Weitere Wirtschaftsnachrichten gibt's auf landeswelle.de.
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0: Und da hat Ihnen Svea gute Aussichten mitgebracht.
6: Ja, heute früh haben wir da nämlich jede Menge Sonne und die bleibt dann heute auch. Im Laufe des Tages kommen dann aber noch so ein paar Wolken mit dazu bei angenehm 20 bis 23 Grad. Ja, am Wochenende geht es dann ähnlich weiter. Nur am Sonntag, da könnte es dann auch mal etwas nasser werden.
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0: Da hat für Sie Leonard Adam den Blick auf Thüringen.
2: Schönen guten Morgen.
0: An meiner Seite und verantwortlich fürs Wetter, Svea Mauersberger.
6: Guten Morgen.
0: Ich bin Alex König und wenn Sie am Wochenende mal so ein bisschen tanzen gehen wollen, ne, da eignen sich durchaus auch mal 80er-Partys, wo Sie im besten Fall alle Songs kriegen, aber es gibt auch ganz viele Themenpartys. Poppig zum Beispiel, es gibt große Depeche-Mode-Partys, dann gibt es auch so, ja, ich

sag mal, Techno-Partys oder Elektro-Partys, Kraftwerk in den 80ern ganz groß mit dabei gewesen, aber natürlich auch Partys für Synthie-Pop. Und da haben wir jetzt für Sie einen Doppelpack genau aus diesem Bereich, die Eurythmics. Ganz bekannter Vertreter. Love is a Stranger. Nach den Jungs von Erasure. Und da gibt's heute was zu feiern. Denn Vince Clark, der kann sagen, mit 66 Jahren und so weiter, bei ihm fängt das Leben erst so richtig an. Und wir hören die beiden jetzt natürlich komplett. Erasure und Ship of Fools. Die 80er um 8 hier bei Landeshöhle Thüringen um 4 Minuten nach

0: Willkommen im Freitag, gleich 8:11. Guten Morgen.
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0: Sie kennen das aus dem Urlaub, da gibt es so rote Busse, in die Sie einsteigen können. Hop-on, hop-off heißt das, rein und raus, wo Sie wollen. Sie müssen sich da allerdings ein Ticket kaufen. In Meiningen gibt es sowas auch, aber in richtig cool.
2: Da können Sie nämlich immer an Feriensamstagen mit historischen Bussen fahren. Morgen startet das Ganze mit einem alten Mercedes-Linienbus und danach, da fährt dann ein Icarus-Gelenkbus, ne? Also dieser Schlenki.
0: Sebastian Koch ist Verkehrsleiter bei der MBB. Ihr fahrt ja wirklich sämtliche Sehenswürdigkeiten auf einer festen Linie ab. Was sind denn da so eure Geheimtipps?
3: Kommt immer drauf an. Also gerade für Erwachsene ist das Literaturmuseum, die Dampflok-Erlebniswelt ist eine tolle Sache. Wenn ich mit Kindern unterwegs bin, habe ich die Möglichkeit beim Mini-Freizeitpark in Walldorf oder einfach mal über die Mauern oder durch die Lücken vom Schloss Landsberg mal durchzulunsen. Ja, entwickelt sich langsam zu so einem Lost Place. Vielleicht hat die Stadt bald auch die Gewalt, dann auch wieder da was zu starten auf Schloss Landsberg. Aber es ist sehr, sehr spannend, wenn man da mal drumherum läuft, dann mit den Kindern zusammen natürlich auch die eine oder andere Geschichte aufleben zu lassen, aus dem Märchenbuch zum Beispiel.
0: Ich glaube, ich würde Svea schnappen, einfach mal so ein bisschen Geschichte machen bei euch und dann gehen wir ganz einfach in die Stadt rein, trinken uns in der Sonne ein Aperol und die Welt ist in Ordnung, oder?
2: Ich denke auch.
3: Ganz genau. Das ist eines der ganz großen Vorteile bei uns in der Stadt, dann auf dem Marktplatz wieder anzukommen, bei einem leckeren Eis, bei tollem Wetter.
0: Und das Schöne ist auch, wenn Sie zum Beispiel in Erfurt wohnen wie ich, es fährt ja quasi die Südthüringenbahn direkt durch, steigst in Meiningen aus, bist schon mal auch dann bei der Dampflok-Erlebniswelt und dann ab in den Bus und einfach mit dem Meininger Bus bisschen durch die Kante fahren. Das Deutschland-Ticket müsste ja auch gelten dann, gell?
3: Genau, also es gilt der ganz normale Tarif. Es gibt leider nicht einen ganz normalen Fahrschein, weil die Fahrzeuge nicht mit Druckertechnik, moderner Druckertechnik ausgerüstet sind. Es gibt ganz einfach eine Quittung, also einen Abreisfahrschein. Also der Fahrer hat auch noch ein bisschen Schreibarbeit wie früher. Also wird ein tolles Erlebnis auf jeden Fall.
0: Es ist Busfahren wie damals. Auch mal im Icarus Schlenki. Morgen aber erstmal der Mercedes zum Auftakt. Der Meininger Bus bringt Sie zu sämtlichen Sehenswürdigkeiten und Sie können aussteigen, wo immer Sie wollen. Und das ganz einfach mit dem Deutschland-Ticket. Besser können wir es gar nicht haben. Guten Start in den Freitag mit Landeswelle Thüringen. 8:13 ist es. Guten Morgen.
2: Guten Morgen.

0: so ein Sommersong, den habe ich auf einer Sommerhits-CD drauf. Ich hoffe, Sie haben sich auch gerade so ein bisschen in der Sonne liegen sehen. Und Svea, du darfst jetzt mal raten, aus welchem Jahr dieser Song ist.
1: Der Song, der jetzt gerade läuft?
2: Ja.
1: 1993?
0: Richtig, nicht schlecht. 1993. Die Sommerhits von 93, da habe ich den auf der CD drauf. Schöne Erinnerung. Und Sie haben vielleicht auch schon Erinnerungen mit diesen 80ern, Nick Kershaw. The Riddle haben wir gleich. Hier bei Landeswelle Thüringen. 8.21 Uhr haben wir es, 9 Minuten bis halb 9. Guten Morgen.
1: Guten Morgen.
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4: Staus und Blitzer bei Landeshöhe Thüringen immer zuerst. A9 Richtung München zwischen Schleiz und Bad Lobenstein, kaputter LKW auf dem Standstreifen. Und Vorsicht auch auf der A38 in Richtung Leipzig zwischen Bleicherode und Großwechsung. Auch hier ein kaputter LKW auf dem Standstreifen. Und in Erfurt. Verschiedene Großveranstaltungen an diesem Wochenende. Ab 12 Uhr heute Mittag gibt es da wirklich größere Einschränkungen. Auch die Autobahnen, alle Autobahnen rundherum sind betroffen. Die kompletten Meldungen finden Sie jederzeit in unserer Landeswelle-App. Blitzer haben wir in Gera am Waldklinikum Richtung Ernsee und Meiningen auf der Rohrer Straße stadteinwärts. Ihnen unterwegs eine gute Fahrt. Wir haben es jetzt 8.30 Uhr.
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4: Und die wichtigsten Meldungen aus Thüringen gibt es jetzt von Leonard Adam.
6: Guten Morgen. Der Landeshauptstadt steht ein Ausnahmewochenende ins Haus. Neben den Domplatzkonzerten heute und morgen läuft dort am Wochenende auch der Bundesparteitag der AfD. Die Polizei ist mit einem Großaufgebot im Einsatz. Erwartet werden nämlich bis zu 50.000 Demonstranten und rund um die Messe auch Störaktionen. Aber auch am Hauptbahnhof und in der Innenstadt wird es durch Reiseverkehr und Veranstaltungen voll. Die Stadt bietet Einwohnern deswegen mehrere Informationskanäle, sagt Oberbürgermeister Andreas Horn in den sozialen Medien.
7: Am Wochenende werden unter anderem Lotsen für Fragen und Anliegen in der Innenstadt zur Verfügung stehen. Das Bürgertelefon wird durchgehend erreichbar sein. Auf erfurt.de können Sie sich in einem Ticker stets aktuell informieren. Auch unsere Kanäle auf Instagram oder WhatsApp stehen als seriöse Informationsquellen zur Verfügung.
6: Und auch wir von Landeswelle halten Sie natürlich über alles Wichtige auf dem Laufenden. Dazu gehört heute natürlich auch das. Heute starten die Sommerferien in Thüringen und über 200.000 Schülerinnen und Schüler bekommen ihre Zeugnisse. In Erfurt etwas früher als sonst, damit da alle noch reibungslos nach Hause kommen. Um 9.30 Uhr soll dort spätestens Schulschluss sein. Und dann können sich die Schülerinnen und Schüler erstmal bis zum 17. August zurücklehnen. Und jetzt weitere Meldungen aus Deutschland und der Welt.
8: Ich bin Imme Kasten. Schönen guten Morgen. Julian Nagelsmann tritt nach dem WM-Debakel offenbar als Bundestrainer zurück. Das berichten Bild und Sky übereinstimmend. Tim Britztrup mit den Einzelheiten dazu.
9: Deutschland war am Montag im 16. Finale an Paraguay gescheitert. Auch in der Vorrunde hatte das Team nicht überzeugt. Trotzdem hatte Nagelsmann einen Rücktritt erstmal ausgeschlossen. Er sei keiner, der wegläuft. Gestern gab es dann einen Krisengipfel beim DFB. Nagelsmann soll da klargemacht worden sein, dass er keine Zukunft als Bundestrainer hat und am besten freiwillig gehen soll. Als wahrscheinlicher Nachfolger gilt Ex-Liverpool-Trainer Jürgen Klopp.
8: Verdi ruft die Beschäftigten im Handel heute in ganz Deutschland zum Streik auf. Die Gewerkschaft will Druck in den laufenden Tarifverhandlungen machen. Da hat es schon mehrere Warnstreiks gegeben, meist ohne größere Einschränkungen für die Kunden. Die Schweiz steht bei der Fußball-WM im Achtelfinale. Das Team gewann sein 16. Finale mit 2:0 gegen Algerien. Ebenfalls eine Runde weiter Spanien nach einem 3:0 gegen Österreich und die Portugiesen, die sich gegen Kroatien mit 2:1 durchsetzten.
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4: Ich fasse mal ganz kurz zusammen. Das Wetter so freundlich wie es wäre.
10: Ja, da kriegen wir nämlich heute einen schönen Sonne-Wolken-Mix. Dazu bleibt es weitgehend trocken bei angenehm 20 bis 23 Grad heute. Ja, und morgen am Samstag, da geht's dann ähnlich weiter. Und am Sonntag, da könnte es dann aber auch mal sein, dass ein Schauer oder sogar ein Gewitter mit dabei ist.
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4: Wir starten Richtung Wochenende, Richtung Sommerferien. Sie haben sich hoffentlich jetzt für die nächsten Tage auch was Schönes vorgenommen. Leo?
6: Bei dir? Ja, ich fahre mal wieder in die Heimat.
4: Ja, gute Idee. Svea?
10: Ich mache mal ein bisschen entspannter dieses Wochenende. Ich hatte jetzt echt viel Action die letzten Tage, also ein bisschen entspannt zu Hause, Haushalt und so weiter.
4: Auch gut. Ich bin heute Abend auf einem Konzert in Erfurt, im besten Fall. Auch wenn es ein bisschen stressiger wird vor der tollen Domkulisse. Ne? Roland Kaiser spielt und Sie ahnen es nicht. Die ersten Fans haben ihr Camp schon vor den Einlasstoren aufgeschlagen. Sitzen Sie dort, hoffentlich gut mit Wasser versorgt. Und wir bringen Sie jetzt mit guter Musik Richtung Wochenende. Die 80er Rick Astley, Never Gonna Give You Up. Ich bin Alex König, guten Morgen mit Landeswelle Thüringen.

0: 8.41 Uhr. Es ist Freitag. Ihnen einen guten Start mit König und Crew hier bei Landeswelle Thüringen. Ja, für viele heute ein ganz besonderer Tag, nämlich der letzte Schultag. Die früheste Zeugnisausgabe haben wir in Erfurt. Wegen des Ausnahmezustands müssen die bis spätestens 9.30 Uhr alle fertig sein. Für Sie war es garantiert auch immer spannend, ne, wenn diese Giftzettel vorne auf dem Lehrerpult lagen.
1: Also ich hatte jetzt früher nie so wirklich Angst vor meinem Zeugnis. Aber auch wenn das jetzt für Sie vielleicht erstmal komisch klingt, ich war damals super schüchtern. Ne? Das heißt, meine mündliche Mitarbeit war dann immer nicht ganz so gut und hat dann auch meine Noten dort drunter gezogen. Und deswegen war ich dann auch nicht immer ganz so zufrieden mit meinem Zeugnis und fand das dann auch manchmal ein bisschen blöd.
0: Das ist doch komisch, bei mir war es genau andersrum. Vielleicht waren Sie auch so clever im Unterricht. Wenn ich mal was wusste, habe ich mich sofort gemeldet. Da warst du dann später nie das Opfer, wenn der Lehrer mal jemanden direkt angesprochen hat, weil sich keiner gemeldet hat. Also am Ende geringster Aufwand fürs bestmögliche Ergebnis. Aber kennen Sie noch Ihren Notenschnitt vom Schulabschluss?
1: Bei mir war es dann am Ende eine 2,4. Also noch in Ordnung.
0: Bei mir war es, glaube ich, eine 2,8. Das neu eingeführte Seminarfach damals, das hat es rausgerissen. Aber wenn wir uns mal dieses Jahr angucken, 2,11 der Gesamtschnitt bei den Abiturienten. Und 235 Schüler und Schülerinnen mit einem 1,0.
1: Das ist wirklich so krass.
0: Ist das erstrebenswert, eine 1,0? Ich glaube, das kannst du nur machen, wenn es dir zufliegt.
1: Ich finde das einfach beeindruckend. Nein, da steckt auch ganz schön viel Arbeit drin. Und deswegen, also Chapeau an alle, die das geschafft haben.
0: Im besten Fall studieren die dann Medizin und können uns weiter versorgen dann in Zukunft. Sehr schön. Ihnen jetzt erstmal einen guten Start in den letzten Schultag mit den 90ern. Charles and Eddie hier bei Landeswelle Thüringen. 8.42 Uhr ist es jetzt.

0: 8.51 Uhr ist es jetzt. Staus, Blitzerbehinderungen bei Landeswelle Thüringen immer zuerst. Fahren Sie bitte vorsichtig auf der A9 Richtung Berlin. Hier ein Update. Zwischen Triptis und Lederhose gab es einen Unfall auf der linken Spur. Da wirklich aufpassen. A9 Richtung Berlin zwischen Triptis und Lederhose. Unfall auf der linken Spur. Passen Sie bitte auf. 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
2: Kurz vor 9 Staus und Blitzer bei Landeswelle Thüringen immer zuerst. A9 Richtung München zwischen Schleiz und Bad Lobenstein hier ein kaputter LKW. Dann die A9 Richtung Berlin zwischen Triptis und Lederhose. Behinderungen nach einem Unfall auf der linken Spur. Und A38 Richtung Leipzig zwischen Deicherode und Großwechsung ein kaputter LKW auf dem Standstreifen. Und dann natürlich doch der Blick nach Erfurt. Da haben wir ab heute mehrere Großveranstaltungen. Ab 12 Uhr heute Mittag gibt es größere Einschränkungen. Das betrifft nicht nur das Stadtgebiet, sondern auch alles rundherum. Alle Meldungen dazu finden Sie jederzeit in unserer Landeswelle-App und wir halten Sie hier im Programm natürlich auch auf dem Laufenden. Ein Blitzerhammer, Meiningen, Rohrer Straße, wenn Sie stadteinwärts fahren und falls Ihnen unterwegs auch noch was aufgefallen ist, sagen Sie uns einfach Bescheid per Anruf oder auch per WhatsApp. Die Nummer ist die 0800 4x4 110. Gute Fahrt Ihnen, wir haben es jetzt 9 Uhr.
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3: Ich bin Imme Kasten. Schönen guten Morgen. Julian Nagelsmann tritt nach dem WM-Debakel offenbar als Bundestrainer zurück. Das berichten Bild und Sky übereinstimmend. Deutschland war am Montag im 16. Finale an Paraguay gescheitert. Auch in der Vorrunde hatte das Team nicht überzeugt. Gestern gab es dann einen Krisengipfel beim DFB. Nagelsmann soll der Rücktritt da nahegelegt worden sein. Als wahrscheinlicher Nachfolger gilt Ex-Liverpool-Trainer Jürgen Klopp. Die WM geht unterdessen weiter. Portugal, Spanien und die Schweiz stehen bei der WM im Achtelfinale. Kroatien, Österreich und Algerien sind dagegen raus. Die Stadt Erfurt steht vor einem herausfordernden Wochenende. Morgen trifft sich da die AfD zum Bundesparteitag. Zehntausende Menschen wollen dagegen demonstrieren. Mehr dazu von Tim Britztrop.
4: Die Behörden rechnen mit um die 50.000 Demonstranten. Tausende von ihnen wollen versuchen, die Anreise der Delegierten zu verhindern und sich dabei im Zweifel auch über Demoverbote hinwegsetzen. Mehrere tausend Polizisten aus dem gesamten Bundesgebiet sind im Einsatz. In der Stadt wird es also voll. Dazu starten in Thüringen auch noch die Sommerferien. Heute spielt Roland Kaiser in Erfurt. Das und zahlreiche Straßensperrungen dürften Autofahrern einiges abverlangen.
3: Die Opposition im Bundestag übt scharfe Kritik an den Regierungsplänen für eine Steuerreform. Die Grünen etwa sprechen von einer Mini-Reform und einer Mogelpackung. Von Seiten der AfD heißt es, die verkündete Entlastung sei weniger als ein Tropfen auf den heißen Stein und werde durch steigende Sozialabgaben mehr als aufgefressen. Der Chef der Gewerkschaft Verdi, Frank Wernicke, sagt im Ersten.
5: Vor allen Dingen braucht es mehr Verteilungsgerechtigkeit. Es wird überall gespart bei Sozialleistungen in der Pflege, im Gesundheitssystem. Und die wirklich viel Geld haben, leisten keinen angemessenen Beitrag zur Finanzierung unseres Gemeinwesens. Und das ist eine komplette Leerstelle in dieser Koalition und leider auch in der Vereinbarung von der letzten Nacht.
3: Griechenland ist von einem Erdbeben der Stärke 5,2 erschüttert worden. Das Beben war auch auf den Urlaubsinseln Rhodos und Kreta zu spüren. Berichte über verletzte oder nennenswerte Schäden gibt es noch nicht.
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2: Und Svea hat den Überblick.
6: Ja, heute haben wir viel Sonne und auch so ein paar Wolken mit dabei. Es bleibt aber trocken bei angenehm 20 bis 23 Grad in den Spitzen. Am Wochenende, da geht es dann erst ähnlich weiter. Bloß am Sonntag, da könnte es dann auch mal regnen oder sogar gewittern.
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2: Es ist der wirklich letzte Schultag vor den Sommerferien. Und wenn Sie mal zurückdenken, was haben Sie da abends immer gemacht, wenn die Zeugnisse raus waren?
6: Also ich war immer noch mit Schulfreunden unterwegs. Wir haben dann was gegessen und quasi so ein bisschen gefeiert, dass das Jahr endlich zu Ende ist.
2: Die gemütliche Variante.
6: Ja.
2: Ich kann mich noch an diese ganzen Schools-Out-Partys erinnern. Damals gab es ja auch noch eine Menge Großraumdiskos. Mad in Eisenach, Atrium in Gotha, unser Top 3 in Steinbach-Hallenberg, wo wir immer unterwegs gewesen sind. Und damit Sie gleich alle nochmal die Erinnerungen an Ihren letzten Schultag feiern können, haben wir da die Fun Factory. Let's have a celebration. Aber vorher zelebrieren wir zusammen die 90er um 9 mit den Rolling Stones. Unser 90er Doppelpack. Anybody seen my baby? Ich bin Alex König.
6: Ich bin Svea Mauersberger.
2: Ihnen einen guten Start in den Freitag mit Landeswelle Thüringen um 4 Minuten nach 9.

0: 9.19 Uhr, noch 11 Minuten bis halb 10. Ihnen einen guten Start in diesen Freitag mit König und Crew. Hier ist Landeswelle Thüringen und gleich eine Gänsehautnummer aus den 80ern. Da kriegen Sie Gänsehaut, obwohl es nicht mal kalt ist draußen, ne? Svea, fängst du auch ein bisschen an zu frieren?
1: Ja, also so ein bisschen schüttelt's mich.
0: Es ist eine coole Nummer. Die wärmt von innen auch noch. I just died in your arms tonight an diesem 3. Juli und wie die Sterne für Sie stehen. Das klären wir zusammen jetzt.
2: 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Widder.
3: Mit ihrer verständnisvollen Art sichern Sie sich heute nicht nur die Sympathien der Kollegen, sondern auch die Ihres Partners.
2: Stier.
3: Dass Sie beruflich stark angespannt sind, das versteht jeder. Sie sollten sich trotzdem ein bisschen mehr Zeit für Freunde und Familie nehmen. Das tut auch Ihnen gut.
2: Zwillinge.
3: Langeweile kann auch mal vorkommen. Die Sterne stehen heute für ruhiges Fahrwasser. Genießen Sie die entspannte Situation.
2: Krebs.
3: Auch weniger angenehme Dinge müssen Sie früher oder später hinter sich bringen. Also, ran und abhaken. Je eher, desto besser.
2: Löwe.
3: Nicht jeder ist so stark wie Sie. Sie sollten den Schwächen Ihrer Mitmenschen etwas toleranter begegnen.
2: Jungfrau.
3: Sie stoßen auf ein tolles Angebot, das ausgezeichnet in Ihrem

0: derzeitigen Planung passt. Halten Sie die Augen offen.
1: Waage.
0: Niemand stellt sich gern seinen eigenen Schwächen. Heute würde es Ihnen aber helfen, um Klarheit zu erhalten.
1: Skorpion.
0: Jemanden um einen Gefallen zu bitten, kostet immer Überwindung. Dabei greift Ihnen Ihr Umfeld aber auch gern mal unter die Arme. Trauen Sie sich.
1: Schütze.
0: Wenn Sie jetzt Mut zu einem gewissen Risiko aufbringen, haben Sie den Profit schon halb in der Tasche.
1: Steinbock.
0: Treiben Sie Sport und gehen Sie unter Leute. Das ist der beste Ausgleich zum momentanen beruflichen Stress.
1: Wassermann.
0: Ein Wunschdenken muss kein Traum bleiben. Sie müssen bei diesem Vorhaben nur all Ihre Begabungen voll einsetzen.
1: Fische.
0: Ihnen macht alles Spaß. Wenn Sie heute nicht zu sehr auf Ihrem Standpunkt beharren, können Sie viel erreichen.
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2: 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Zum Wochenende und zum Ende des Schuljahres mischen sich vermehrt Ampfer- und Wegerichpollen unter die Luft. Wer empfindlich reagiert, sollte Outdoor-Sport heute eher in den Wald verlegen. 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

0: habe einen Wackelkontakt hier an meinem Kabel.
1: Echt jetzt?
0: Ja.
1: An welchen?
0: Lustig, könnten. Wie an welchen? An meinem Kabel hier von dem Kopf.
1: Ach so.
0: Ich dachte gerade eben, ist die Musik kurz weg gewesen? Aber jetzt geht's wieder. Also Ihnen einen schönen Freitag. Wir haben es kurz vor 9:30. Staus und Blitzer bei Landeswelle Thüringen immer zuerst. Eine Meldung von der A9 Richtung München. Zwischen Schleiz und Bad Lobenstein ist die rechte Spur gesperrt. Kaputter LKW hier. Dann die A9 Richtung Berlin. Zwischen Triptis und Lederhose Behinderungen nach einem Unfall auf der linken Spur. A38 Richtung Leipzig. Zwischen Bleicherode und Großwechsungen rechte Spur gesperrt. Hier ein kaputter LKW. Und natürlich muss man nochmal nach Erfurt gucken. Hier ab heute verschiedene Großveranstaltungen. Ab 12 Uhr heute Mittag gibt es wirklich richtig große Einschränkungen, wenn Sie im Auto unterwegs sind. Betrifft nicht nur die Innenstadt. Auch die Autobahnen und Bundesstraßen drumherum. Alle Meldungen dazu finden Sie jederzeit in unserer Landeswelle-App und wir halten Sie hier natürlich auch auf dem Laufenden. Blitzer sehr übersichtlich, einer in Meiningen, Rohrer Straße, wenn Sie stadteinwärts fahren. Und falls Ihnen auch was aufgefallen ist, dann sagen Sie uns Bescheid. Wir sagen es weiter. Nummer ist die 0800 4x4 110. Ihnen unterwegs eine gute Fahrt. Wir haben es jetzt 9.30 Uhr.
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0: Ich bin Imme Kasten. Schönen guten Morgen. Julian Nagelsmann tritt nach dem WM-Debakel offenbar als Bundestrainer zurück. Das berichten Bild und Sky übereinstimmend. Deutschland war am Montag im 16. Finale an Paraguay gescheitert. Auch in der Vorrunde hatte das Team nicht überzeugt. Gestern gab es dann einen Krisengipfel beim DFB. Nagelsmann soll der Rücktritt da nahegelegt worden sein. Als wahrscheinlicher Nachfolger gilt Ex-Liverpool-Trainer Jürgen Klopp. Die WM geht unterdessen weiter. Portugal, Spanien und die Schweiz stehen bei der WM im Achtelfinale. Kroatien, Österreich und Algerien sind dagegen raus. Die Stadt Erfurt steht vor einem herausfordernden Wochenende. Morgen trifft sich da die AfD zum Bundesparteitag. Zehntausende Menschen wollen dagegen demonstrieren. Mehr dazu von Tim Britztrop.
1: Die Behörden rechnen mit um die 50.000 Demonstranten. Tausende von ihnen wollen versuchen, die Anreise der Delegierten zu verhindern und sich dabei im Zweifel auch über Demoverbote hinwegsetzen. Mehrere tausend Polizisten aus dem gesamten Bundesgebiet sind im Einsatz. In der Stadt wird es also voll. Dazu starten in Thüringen auch noch die Sommerferien. Heute spielt Roland Kaiser in Erfurt. Das und zahlreiche Straßensperrungen dürften Autofahrern einiges abverlangen.
0: Die Opposition im Bundestag übt scharfe Kritik an den Regierungsplänen für eine Steuerreform. Die Grünen etwa sprechen von einer Mini-Reform und einer Mogelpackung. Von Seiten der AfD heißt es, die verkündete Entlastung sei weniger als ein Tropfen auf den heißen Stein und werde durch steigende Sozialabgaben mehr als aufgefressen. Der Chef der Gewerkschaft Verdi, Frank Wernicke, sagt im Ersten:
2: Vor allen Dingen braucht es mehr Verteilungsgerechtigkeit. Es wird überall gespart bei Sozialleistungen, in der Pflege, im Gesundheitssystem. Und die wirklich viel Geld haben, leisten keinen angemessenen Beitrag zur Finanzierung unseres Gemeinwesens. Und das ist eine komplette Leerstelle in dieser Koalition und leider auch in der Vereinbarung von der letzten Nacht.
0: Griechenland ist von einem Erdbeben der Stärke 5,2 erschüttert worden. Das Beben war auch auf den Urlaubsinseln Rhodos und Kreta zu spüren. Berichte über verletzte oder nennenswerte Schäden gibt es noch nicht.
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4: Es ist heute ein bisschen erfrischend, so ein bisschen Wind haben wir ab und zu mal und Svea hat die Aussichten.
5: Ja, heute haben wir viel Sonne und auch so ein paar Wolken mit dabei. Es bleibt aber trocken bei angenehm 20 bis 23 Grad in den Spitzen. Am Wochenende, da geht es dann erstmal ähnlich weiter. Bloß am Sonntag, da könnte es dann auch mal regnen oder gewittern.
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4: Aber so ein entspanntes Sommergewitter ist doch auch gar nicht so verkehrt.
5: Ich finde es immer gemütlich.
4: Erstens das und Sie müssen mal nicht gießen. Doch auch schön. Jetzt bringen wir es mal den Freitag hinter uns. Bringen Sie rein, auch in den Arbeitstag. Vielleicht haben Sie demnächst auch Urlaub, heute auch den letzten Arbeitstag. Wir müssen ein bisschen durchhalten, das machen wir einfach zusammen. Chair gleich, if I could turn back time. Nach Urlaubssound aus Bella Italia. Da fahre ich in zwei Wochen hin. Eros Ramazzotti hier ist. Più Bella Cosa bei Landeswelle Thüringen.

0: kurze Bestandsaufnahme. Es ist Freitag. Es ist der letzte Schultag. Und wir haben es 9.40 Uhr. 10 Minuten nach halb 10.
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0: Wenn Sie mal andere Länder oder Kulturen kennenlernen wollen oder vielleicht die Sprachkenntnisse auffrischen, dann können Sie das natürlich im Sommerurlaub tun. Oder Sie bleiben hier. Denn spannende Begegnungen kann es auch zu Hause geben, direkt auf Ihrem Sofa. Leo, das geht als Austauschfamilie für Gastkinder.
2: Und zwar konkret über das Austauschprogramm von AFS. Da kommen im September nämlich rund 200 Jugendliche aus verschiedenen Ländern nach Deutschland und wollen hier Alltag, Kultur und Sprache kennenlernen. Ein großer Fan davon ist auch der Bürgermeister von Lauscha, Christian Müller-Deck. Er hat deswegen jetzt auch nochmal die Werbetrommel dafür gerührt, sich als Gastfamilie zu bewerben.
0: Klingt vielleicht auch erstmal nach einer großen Aufgabe, ist aber im Prinzip wirklich für alle möglich.
2: Genau, Groß- oder Kleinfamilie, alleinstehend, Paar oder Rentner, es geht alles. Hauptsache, Sie haben ein freies Bett und Interesse an anderen Kulturen. Dann können Sie ein Austauschkind bei sich aufnehmen. Das läuft dann direkt über den Verein AFS und von da gibt es natürlich auch Unterstützung. Zum Beispiel eine 24/7-Hotline, falls es doch Probleme geben sollte. Und was man selbst davon hat, fasst Bürgermeister Müller-Deck sehr schön zusammen. Er sagt, wer ein Gastkind aufnimmt, schenkt nicht nur Geburtstag, sondern erlebt auch eine Weltreise in den eigenen vier Wänden.
0: Was für schöne Worte. Und dann haben sie wirklich die Weltreise bei sich zu Hause. Das zeigt natürlich auch, wie viel Herz wir Thüringer haben. Und oft hält so eine Bekanntschaft ja auch richtig lange, sodass sie dann vielleicht sich auch irgendwann mal gegenseitig besuchen können. Eine Win-Win-Situation. Dankeschön, Leo, und Ihnen einen guten Start in den Freitag mit Landeswelle Thüringen. 9.42 Uhr ist es jetzt.

0: 9.49 Uhr am Freitag. Ihnen einen guten Start mit König und Crew hier bei Landeswelle Thüringen.
1: Und es ist endlich soweit. Wir haben endlich Ferien. Deswegen schöne Ferien.
0: Und vielleicht ist es für Sie auch so langsam der Start in die Urlaubszeit. Wenn Sie das ein bisschen mitfeiern wollen, dann funktioniert das zu Hause in meiner Heimat. Der Jason vom Freibad hat uns nämlich eine Nachricht geschickt.
2: Guten Morgen aus dem schönen Steinbach-Hallenberg in dem schönsten Freibad. Heute Abend Beachparty mit Musik, Tanz, Spaß und natürlich ein bisschen was zu trinken. Und morgen ist dann so ein paar Conteste und so ein bisschen Spiel, Spaß und Spannung. Und wenn du heute nach Steinbach-Hallenberg kommst, weißt du, wo du hin kannst.
0: Hoi Jong! Morgen könnte das klappen. Hüt ist Roland Kaiser in Erfurt. Also, falls Sie jetzt sagen, ah, Erfurt, ich will das lieber an diesem Wochenende meiden, dann sind Sie bei der Beachparty in Steinbach-Hallenberg heute Abend genau richtig. Und das Tolle ist, noch mehr Anregungen für Ihr Wochenende kriegen Sie gleich ab 10 von Lukas Fuchs.
3: Ja, sorry.
0: Da lachte.
3: Ja, das, was war? Mehr zu trinken? Mehr zu trinken.
0: Das wäre quasi, wenn wir trinken hochdeutsch aussprechen würden, dann ist es trinken.
3: Ach, ist ja lustig.
0: Ansonsten Kunde mit Getränk.
3: Sensationell. Also mehr zu trinken in Steinbach-Hallenberg und mehr Musik gibt's natürlich hier bei Landeswelle.

0: Noch vor 10 die 80er, Kim Carnes, Bad at Elvis Eyes. Ich bin Alex König.
1: Ich bin Svea Mauersberger.
0: Wir wünschen Ihnen jetzt schon mal ein schönes Wochenende und gleich ab 10 viel Spaß mit Lukas Fuchs bei Landeswelle Thüringen.
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0: kurz vor 10, Sie hören Landeswelle am Freitag. Und bei uns gibt's natürlich Staus und Blitzer immer zuerst. Vorsicht da bitte auf der A38 Richtung Leipzig. Zwischen Bleicherode und Großwechslungen ist die rechte Spur gesperrt. Hier steht ein kaputter LKW. Außerdem der Blick auf Erfurt. Verschiedene Großveranstaltungen hier übers Wochenende. Ab 12 Uhr gibt's größere Einschränkungen mit gesperrten Straßen. Alle Meldungen gibt's in unserer kostenlosen Landeswelle-App. Blitzer haben wir derzeit in Meiningen auf der Rohrer Straße stadteinwärts. Und Klaus hat noch eingesehen in Weimar auf der Belvedere Allee beizu. Wenn Sie noch was haben, immer gerne her damit. Staus, Blitzer, Behinderungen melden Sie jederzeit kostenfrei an der 0800 4x4 110. Dankeschön, gute Fahrt und damit ist es jetzt um 10.
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2: Ich bin Imme Kasten. Schönen guten Tag. Julian Nagelsmann ist nach dem frühen WM-Aus offenbar als Bundestrainer zurückgetreten. Das berichten unter anderem Bild und Sky. Mehr dazu von Tim Britztrup.
3: Damit zieht der 38-Jährige dann doch die Konsequenzen aus dem blamablen Auftritt der DFB-Elf bei der WM. Nach dem peinlichen Aus gegen Paraguay hatte Nagelsmann seinen Rücktritt noch ausgeschlossen. Bei einem Krisentreffen in der Frankfurter DFB-Zentrale haben ihm die Bosse aber wohl klargemacht, dass seine Zeit als Bundestrainer abgelaufen ist. Sein Nachfolger steht noch nicht fest. Klar ist aber, dass der Name Jürgen Klopp ganz oben auf der Liste

0: Liste steht.
1: Erfurt bereitet sich auf den Proteststurm gegen den AfD-Parteitag morgen vor. Um die 50.000 Demonstranten werden erwartet. Viele davon haben sich zum Ziel gesetzt, die Veranstaltung zu blockieren. Mehrere tausend Polizisten sind im Einsatz, um die Wege für die Delegierten auch freizuhalten. Christian Möllers von der Landespolizei.
2: Message ist im Endeffekt, wir vermitteln zwischen Anwohnenden, zwischen Demonstrierenden, aber auch zwischen dem Parteiprivileg. Und unser Ziel ist, und das werden wir meiner Meinung nach auch umsetzen, ist ein Kompromiss. Ein Konsens wird es nicht werden, aber das ist eine Demokratie.
1: Nach dem Doppelerdbeben in Venezuela steigt die Zahl der Todesopfer weiter. Mittlerweile wurden rund 2600 Leichen gefunden und noch immer werden etwa 50.000 Menschen vermisst. Venezuela war vergangene Woche Mittwoch innerhalb weniger Sekunden von zwei heftigen Erdbeben erschüttert worden. Wird in New York heute die Promi-Hochzeit des Jahres gefeiert? Schon seit Tagen gibt's Gerüchte, dass Superstar Taylor Swift und Football-Profi Travis Kelce Ja sagen und das im berühmten Madison Square Garden. Offiziell bestätigt ist das bisher nicht.
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0: Ja, heute wieder viel Sonne mit dabei. Wolken haben wir auch ein paar und 23 Grad maximal. Dazu aber größtenteils trocken. Es ist recht angenehm draußen. Das Wochenende dann auch schön mit viel Sonne und bis zu 24 Grad. Sonntag dann auch der ein oder andere Regenschauer mit drin.
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0: Es ist Freitag. Für Sie vielleicht auch der letzte Arbeitstag der Woche und es wird ein voller Freitag. Ferienstart, dann sind auch schon die ersten auf dem Weg nach Erfurt. Da sind am Wochenende mehrere Domplatzkonzerte, der AfD-Parteitag und etliche Gegendemos, die angekündigt wurden. Also auch Polizei und Bahn rechnen damit, dass es richtig, richtig voll wird in der Stadt. Wir hoffen vor allem, dass es friedlich bleibt. Ein paar schönere Sachen, die Sie dann in der Ferien- und Urlaubszeit erleben können, die gibt's gleich von mir in einer guten Viertelstunde. Und vorher gibt's richtig gute Musik. Für den Schwung auf Arbeit. Depeche Mode ist mit dabei. Und das hier, das ist London Beat aus den 90ern. 10:02 Uhr ist es. Schönen Freitag mit Landeswelle Thüringen.

0: Freitagvormittag. Hier ist der Sender für die besten 80er und die besten 90er. Sie hören Landeswelle Thüringen mit mir, Lukas Fuchs. Und es ist vor allem ein Freitag, der den Jüngsten in Thüringen sehr gut gefällt. Es ist nämlich letzter Schultag. Heute gibt's Zeugnisse. Jetzt können wir uns ja mal alle an unser eigenes Zeugnis erinnern. Also gut, bei mir sah es tatsächlich immer ganz okay aus. Am besten war ich immer in Betragen, hat meine Lehrerin gesagt. Keine Ahnung, was das heißen sollte. Aber wen wundert's, dass ich da jetzt im Radio bin. So, und natürlich gibt's auch für die, die jetzt übers Wochenende noch in Thüringen bleiben, ein bisschen was zu erleben. In Rothenstein gibt's für die Ferienkinder zum Beispiel morgen einen Graffiti-Workshop. Also, da dürfen die Jüngsten wirklich mal ganz legal mal Kunst mit Graffiti an die Wand bringen. Coole Sache auch für Gotha-Kinder. Da gibt's nämlich mit dem Gotha-Sammelpass kostenfreien Eintritt ins Stadtbad, Südbad und auch in den Tierpark zum Beispiel. So einen Ferienpass, den gibt's unter anderem auch für Weimar. Können Sie einfach mal auf der Webseite der Stadt kurz nachschauen. Und dann gibt's für alle Kinder zum Beispiel in Jena, Ruderstadt und Unterwellenborn auch freien Eintritt in die Schwimmbäder während der Sommerferien. Ja. Also wenn Sie nicht wissen, wohin mit den Kids oder mit den Enkeln, Schwimmbad ist vor allem bei dem Wetter wie heute immer eine gute Lösung. Mehr Ausflugstipps jetzt auch fürs Wochenende gibt's auf landeswelle.de und ich wünsche Ihnen auf jeden Fall eine schöne Zeit.
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0: Rosenstolz verschafft uns eine gute Zeit. Liebe ist alles hier bei Landeswelle Thüringen um kurz vor 10:30.
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2: Ja, beim Beladen ist es auf jeden Fall wichtig, dass die schweren Gepäckstücke nach unten geladen werden. Natürlich nicht so weit nach oben, dass man nach hinten erstens nicht mehr rausgucken kann und zweitens, dass bei einer Gefahrenbremsung nichts nach vorne fliegt.
1: Und dass die schweren Gepäckstücke auch nicht zu schwer sind.
2: Es gibt ein zugelassenes Gesamtgewicht. Das sollte man einhalten, weil alles, was darüber hinausgeht, erlischt die Betriebserlaubnis und es ist natürlich auch unsicher zu fahren.
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2: 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Es gibt vorgeschriebene Reifendrücke, die sind halt auch für dieses zulässige Gesamtgewicht ausgelegt.
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0: Landeswelle meldet Staus und Blitzer immer zuerst. Vorsicht bitte auf der A4 Richtung Dresden. In der Abfahrt Gerstungen liegt ein totes Tier auf der Straße. Außerdem A4 Richtung Dresden zwischen Jena-Göschwitz und Jena-Zentrum ein kaputter LKW. Dann die A38 Richtung Leipzig zwischen Bleicherode und Großwechslungen. Hier ist die rechte Spur gesperrt, hier steht ein kaputter Laster. Und die bekannte Situation aus Erfurt durch verschiedene Großveranstaltungen ab 12 Uhr. Heute größere Einschränkungen. Alle Meldungen dazu gibt's bei uns in der kostenlosen Landeswelle-App. Blitzer haben wir in Meiningen auf der Rohrer Straße stadteinwärts und in Weimar auf der Belvedere Allee beidseitig. Wenn Sie noch was haben, immer gerne her damit. Staus, Blitzer, Behinderungen melden Sie jederzeit kostenfrei an der 0800 4x4 110. Dankeschön, gute Fahrt und damit ist es 10.30 Uhr, 10:30.
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3: Ich bin Imme Kasten. Schönen guten Tag. Julian Nagelsmann ist nach dem frühen WM-Aus offenbar als Bundestrainer zurückgetreten. Das berichten unter anderem Bild und Sky. Mehr dazu von Tim Britztrup.
4: Damit zieht der 38-Jährige dann doch die Konsequenzen aus dem blamablen Auftritt der DFB-Elf bei der WM. Nach dem peinlichen Aus gegen Paraguay hatte Nagelsmann seinen Rücktritt noch ausgeschlossen. Bei einem Krisentreffen in der Frankfurter DFB-Zentrale haben ihm die Bosse aber wohl klargemacht, dass seine Zeit als Bundestrainer abgelaufen ist. Sein Nachfolger steht noch nicht fest. Klar ist aber, dass der Name Jürgen Klopp ganz oben auf der Liste steht.
3: Erfurt bereitet sich auf den Proteststurm gegen den AfD-Parteitag morgen vor. Um die 50.000 Demonstranten werden erwartet. Viele davon haben sich zum Ziel gesetzt, die Veranstaltung zu blockieren. Mehrere tausend Polizisten sind im Einsatz, um die Wege für die Delegierten auch freizuhalten. Christian Möllers von der Landespolizei.
5: Message ist im Endeffekt, wir vermitteln zwischen Anwohnenden, zwischen Demonstrierenden, aber auch zwischen dem Parteiprivileg. Und unser Ziel ist, und das werden wir meiner Meinung nach auch umsetzen, ist ein Kompromiss. Ein Konsens wird es nicht werden, aber das ist eine Demokratie.
3: Nach dem Doppelerdbeben in Venezuela steigt die Zahl der Todesopfer weiter. Mittlerweile wurden rund 2600 Leichen gefunden und noch immer werden etwa 50.000 Menschen vermisst. Venezuela war vergangene Woche Mittwoch innerhalb weniger Sekunden von zwei heftigen Erdbeben erschüttert worden.

0: Wird in New York heute die Promi-Hochzeit des Jahres gefeiert? Schon seit Tagen gibt's Gerüchte, dass Superstar Taylor Swift und Football-Profi Travis Kelce Ja sagen und das im berühmten Madison Square Garden. Offiziell bestätigt ist das bisher nicht.
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2: Das ist ein schönes, ein sonniges bei aktuell um die 18 bis 20 Grad. Bis auf 23 geht es heute maximal rauf. Dazu bleibt es größtenteils trocken und auch das Wochenende recht schön eigentlich. Viel Sonne, ein paar Wolken sind mit dabei. Am Sonntag dann auch der ein oder andere Regenschauer.
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2: So, und gleich machen wir eine kleine Städterundreise, denn was haben Berlin, London, Paris und Meiningen gemeinsam? Sie haben alle Hop-on-Hop-off-Stadtführungen mit dem Bus. Richtig gehört. Meiningen feiert morgen Premiere mit diesen kultigen Stadtrundfahrten, die wir ja sonst nur aus den Weltmetropolen kennen. Und Meiningen macht das Ganze aber noch kultiger. Da geht's nämlich nicht einfach mit einem Doppeldecker durch die City, nee. Die Stadt, die lädt sie zum Mitfahren ein. Gleich in einer guten Viertelstunde. Vorher lade ich sie ein, und zwar zum Musik hören. Auf Arbeit, damit alles heute geschafft wird. Richtig gute Kultmucke. Aus den 90ern gleich Meredith Brooks. Take That ist mit dabei. Sorgt für eine richtig gute Zeit. Und das hier sind die 80er mit Survivor. Burning Heart. 10:32 Uhr ist es. Sie hören Landeswelle am Freitagvormittag. Moin.

0: 10.48 Uhr. Hier ist Landeswelle Thüringen am Freitag. Ja, so langsam fallen bei allen Eltern 3 bis 18 Steine vom Herzen. Wieder ein Schuljahr geschafft. Sommerferien und Urlaub. Alles steht an. Passend dazu gibt es morgen in Meiningen eine sehr, sehr schöne Premiere, wie ich finde. Denn wenn wir an Hop-on, Hop-off-Busse denken, da sind wir ja sofort bei so Großstädten wie Berlin, London oder Paris. Ne? Aber auch Meiningen bekommt ab morgen diese kultige Bustouren. Der Meininger Bus fährt ab morgen und soll die Highlights in und um Meiningen abklappern, hat uns Sebastian Koch von der Meininger Busbetriebs GmbH erzählt.
1: Das Schloss Elisabethenburg, das Literaturmuseum, die Dampflok-Erlebniswelt, dann in den Ortsteilen, die Kirche in Waldorf, dann gibt es die Sandsteinhöhle, das Theater, nicht zu vergessen, in Meiningen, das Zweiradmuseum.
0: Ja, also da kommt schon einiges zusammen. Die Idee ist übrigens gemeinsam mit der Stadt entstanden und da kommen zu diesen Bustouren auch richtig historische Fahrzeuge zum Einsatz.
1: Das heißt, das wird auch ein Highlight für alle Busliebhaber, die entweder mit dem Icarus 283 oder mit einem alten Mercedes-Fahrzeug, was frisch restauriert ist, dort auf Erkundungstour gehen können.
0: Ja, jetzt in den Sommerferien soll das Ganze erstmal getestet werden. Da fährt der Bus ab morgen immer samstags und das gleich mehrmals. Und wenn das Angebot gut angenommen wird, dann könnte es auch weiter ausgebaut werden. Der Meininger Hop-on-Hop-off-Bus. Definitiv eine Sache, die wir diesen Sommer mal gemacht haben müssen.
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0: Sommermusik aus den 90ern. UB40 mit ihrem sensationellen Elvis-Cover. Can't Help Falling in Love. Hier ist Landeswelle Thüringen um kurz vor 11. Und bei Landeswelle gibt es natürlich Staus und Blitzer immer zuerst. Wir starten da auf der A4 Richtung Dresden zwischen Jena-Göschwitz und Stadtroda. Achtung, hier ist die Fahrbahn in der Baustelle auf eine Spur verengt und es stockt auf 8 Kilometern. A9 Richtung München zwischen Rudolfstein und Bergbad Steben ein kaputtes Auto. Hier ist die rechte Spur blockiert. A38 Richtung Leipzig zwischen Bleicherode und Großwechslungen ist die rechte Spur gesperrt. Hier steht der kaputte Laster. Und ansonsten haben wir natürlich auch noch Blitzer und zwar einen in Weimar. Den hat der Klaus gesehen auf der Belvedere Allee beidseitig. Wenn Sie noch was haben, immer gerne her damit. Staus, Blitzer, Behinderungen melden Sie jederzeit kostenfrei an der 0800 4x4 110. Dankeschön, gute Fahrt und damit ist es 11 Uhr.
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2: Ich bin Imme Kasten. Schönen guten Tag. Julian Nagelsmann tritt nach dem WM-Debakel offenbar als Bundestrainer zurück. Das berichten Bild und Sky übereinstimmend. Tim Britztrup mit den Einzelheiten dazu.
3: Deutschland war am Montag im 16. Finale an Paraguay gescheitert. Auch in der Vorrunde hatte das Team nicht überzeugt. Trotzdem hatte Nagelsmann einen Rücktritt erstmal ausgeschlossen. Er sei keiner, der wegläuft. Gestern gab es dann einen Krisengipfel beim DFB. Nagelsmann soll da klargemacht worden sein, dass er keine Zukunft als Bundestrainer hat und am besten freiwillig gehen soll. Als wahrscheinlicher Nachfolger gilt Ex-Liverpool-Trainer Jürgen Klopp.
2: Vor dem AfD-Parteitag am Wochenende in Erfurt befürchtet die Gewerkschaft der Polizei einen möglichen Mangel an Einsatzkräften. Einzelne Bundesländer könnten zugesagte Kräfte wegen eigener Einsatzlagen kurzfristig doch behalten, so GdP-Chef Kopelke in den Funke-Zeitungen.

0: Die Polizei rechnet mit bis zu 50.000 AfD-Gegnern in Erfurt. Unionsfraktionschef Spahn verteidigt die Attestpflicht gegen immer lautere Kritik. Er sagt im Ersten, wer morgens nicht wirklich krank ist, der entscheidet sich dann im Zweifel vielleicht doch fürs Arbeiten.
1: Wir haben mit die höchste Zahl an Krankheitstagen, etwa 18 Krankheitstage im Jahr pro Arbeitnehmer. Diejenigen, die wirklich krank sind, die sollen natürlich auch zu Hause bleiben können. Aber die Frage stellt sich schon, ob die Deutschen so viel kränker sind tatsächlich als die anderen in Europa. Und deswegen braucht es da Maßnahmen.
0: Ärztevertreter befürchten extrem volle Wartezimmer, wenn es in Zukunft schon ab Tag 1 eine Krankschreibung braucht. In immer mehr Bundesländern starten die Sommerferien und das heißt auch wieder, auf den Autobahnen wird's voll. Der ADAC warnt natürlich vor Stau. Colin Mock mit den Einzelheiten dazu.
2: Insgesamt 9 Bundesländer starten in die Sommerferien oder sind bereits drin und das wird sich wohl ab dem Mittag auf den Autobahnen bemerkbar machen. Sowohl in Richtung Nord- und Ostsee als auch in Richtung Süden müssen sich Autofahrer laut ADAC auf viel Verkehr und Staus einstellen. Um die Autobahnen zu entlasten, dürfen Lkw auf vielbefahrenen Strecken jetzt im Juli und August auch an Samstagen nicht fahren. Die meisten großen Hitzeschäden sind laut Autobahn GmbH übrigens mittlerweile behoben.
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4: Das ist ein sonniges bei heute 23 Grad maximal. Dazu haben wir ein paar Wolken, aber es bleibt größtenteils trocken. Morgen das Wochenende dann auch ähnlich schön bei bis zu 24 Grad. Sonntag neue Regenschauer.
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4: Für viele heute ein ganz besonderer Tag, der letzte Schultag. Ja, das ist natürlich nicht nur für die Kinder, besonders auch als Eltern und Großeltern machst du dir ja da Gedanken. Ich bin damals ganz unterschiedlich in der Schule raus. Also mal hatte ich irgendwie einige Dreien auf dem Zeugnis, mal hatte ich mal mehr Einsen oder so zwei Vieren noch mit dabei. Naja, also mein Abschlussschnitt war, glaube ich, 2,6 oder so. Wir wünschen Ihnen auf jeden Fall schöne Ferien und vor allem eine schöne erholsame Urlaubszeit. Was Sie da ab heute erleben können und wo Ihre Kids und Enkel kostenlos reinkommen über die Ferien. Gleich in einer guten Viertelstunde. Vorher brechen wir auf, und zwar die alten Schulgewohnheiten. Hier ist der musikalische Befreiungsschlag von Queen. I want to break free um 11:03 Uhr hier bei Landeswelle. 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

0: 11.16 Uhr ist es und wir sagen Hallo Sommer und vor allem Hallo Sommerferien. Na, wie waren sie denn, die Zeugnisse der Kinder und Enkelkinder? Also ich glaube, selbst wenn da mal eine 3 oder 4 drauf ist, wir können uns ja mal an unsere Schulzeit erinnern, na? War ja auch nicht alles nur auf der 1. So, und ab morgen sind Sommerferien. Die ersten machen sich gleich heute auf den Weg. Und auch bei uns in Thüringen können sie jetzt in den Sommerferien ein bisschen was erleben. Zum Beispiel auch, wenn die Kinder oder Enkel mal bei ihnen zu Besuch kommen. In Gotha gibt's für alle zwischen 3 und 14 Jahren zum Beispiel einen Gutscheinpass für die Ferien. Da bekommt dann jedes Kind mit Wohnsitz in Gotha kostenfreien Eintritt ins Stadtbad, Südbad und auch in den Tierpark. Auf Burg Posterschein gibt's für die Jüngsten zum Beispiel auch ein Sommerrätsel zum Mitmachen. Und in Jena, Ruderstadt und Unterwellenborn, da sagen sie zum Beispiel, alle Schülerinnen und Schüler bis 14 bzw. 16 kommen bei uns ins Freibad kostenlos rein. Also in Jena zum Beispiel ins Ost- und Südbad. Die ganzen Ferien freier Freibadeintritt. Es gibt also jede Menge Angebote, die sie nutzen können, vor allem wenn sie jetzt die ersten Wochen nicht wegfahren, sondern noch ein bisschen Ferien oder Urlaub in Thüringen machen. Wenn sie auch noch einen Ferientipp haben, dann immer gerne her damit. Geht ganz einfach an die 0800 4x4 110. Ich freue mich auf Sie.
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0: Buckley James Harvest sorgt für ein bisschen gute Laune und Klaviermusik. Life is for living. Das Leben ist da, um gelebt zu werden. Schönes Motto zum Freitagvormittag. Sie hören Landeswelle Thüringen um kurz vor 11:30.
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0: Landeswelle Thüringen meldet Staus und Blitze immer zuerst. Vorsicht da bitte auf der A38 Richtung Leipzig. Zwischen Bleicherode und Großwechsungen ist die rechte Spur gesperrt. Hier steht außerdem kaputter Laster. Außerdem schauen wir auf die Straße zwischen der A71 Heldrungen und dem Abzweig nach Heldrungen. Hier ist die Straße aktuell voll gesperrt, denn hier brennt ein LKW. Blitzer haben wir in Meiningen auf der Rohrer Straße stadteinwärts und in Weimar auf der Belvederer Allee beidseitig. Sollten Sie noch was haben, immer gerne her damit. Staus, Blitze, Behinderungen melden Sie jederzeit an die 0800 4x4 110. Unsere Landeswelle Verkehrsleitstelle ist kostenlos und geht natürlich auch per WhatsApp. Dankeschön, gute Fahrt und damit ist es 11.30 Uhr, 11:30.
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4: Ich bin Imme Kasten. Schönen guten Tag. Julian Nagelsmann tritt nach dem WM-Debakel offenbar als Bundestrainer zurück. Das berichten Bild und Sky übereinstimmend. Tim Britztrup mit den Einzelheiten dazu.
5: Deutschland war am Montag im 16. Finale an Paraguay gescheitert. Auch in der Vorrunde hatte das Team nicht überzeugt. Trotzdem hatte Nagelsmann einen Rücktritt erstmal ausgeschlossen. Er sei keiner, der wegläuft. Gestern gab es dann einen Krisengipfel beim DFB. Nagelsmann soll da klargemacht worden sein, dass er keine Zukunft als Bundestrainer hat und am besten freiwillig gehen soll. Als wahrscheinlicher Nachfolger gilt Ex-Liverpool-Trainer Jürgen Klopp.
4: Vor dem AfD-Parteitag am Wochenende in Erfurt befürchtet die Gewerkschaft der Polizei einen möglichen Mangel an Einsatzkräften. Einzelne Bundesländer könnten zugesagte Kräfte wegen eigener Einsatzlagen kurzfristig doch behalten, so GdP-Chef Kopelke in den Funke-Zeitungen. Die Polizei rechnet mit bis zu 50.000 AfD-Gegnern in Erfurt. Unionsfraktionschef Spahn verteidigt die Attestpflicht gegen immer lautere Kritik. Er sagt im Ersten, wer morgens nicht wirklich krank ist, der entscheidet sich dann im Zweifel vielleicht doch fürs Arbeiten.
6: Wir haben mit die höchste Zahl an Krankheitstagen, etwa 18 Krankheitstage im Jahr pro Arbeitnehmer. Diejenigen, die wirklich krank sind, die sollen natürlich auch zu Hause bleiben können. Aber die Frage stellt sich schon, ob die Deutschen so viel kränker sind tatsächlich als die anderen in Europa. Und deswegen braucht es da Maßnahmen.
4: Ärztevertreter befürchten extrem volle Wartezimmer, wenn es in Zukunft schon ab Tag 1 eine Krankschreibung braucht. In immer mehr Bundesländern starten die Sommerferien und das heißt auch wieder, auf den Autobahnen wird's voll. Der ADAC warnt natürlich vor Stau. Colin Mock mit den Einzelheiten dazu.
7: Insgesamt 9 Bundesländer starten in die Sommerferien oder sind bereits drin und das wird sich wohl ab dem Mittag auf den Autobahnen bemerkbar machen. Sowohl in Richtung Nord- und Ostsee als auch in Richtung Süden müssen sich Autofahrer laut ADAC auf viel Verkehr und Staus einstellen. Um die Autobahnen zu entlasten, dürfen Lkw auf vielbefahrenen Strecken jetzt im Juli und August auch an Samstagen nicht fahren. Die meisten großen Hitzeschäden sind laut Autobahn GmbH übrigens mittlerweile behoben.
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0: Viel Sonnenschein bei bis zu 23 Grad heute. Da sind wir aktuell schon, ja, teilweise haben wir schon eine 2 vorne. Ansonsten haben wir natürlich auch ein paar Wolken, aber die sind größtenteils heute harmlos. Es bleibt trocken. Auch das Wochenende recht schön angenehm bei bis zu 24 Grad. Am Sonntag dann der ein oder andere Schauer mit dabei.
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0: Schönen Freitag mit Landeswelle Thüringen. Das Wochenende, es ruft so ganz, ganz langsam nach uns. Für die Stadt Erfurt ein absolutes Ausnahmewochenende. Das kann man nicht anders sagen. Heute Abend Domplatz-Konzert mit Roland Kaiser. Dann das Wochenende AfD-Parteitag. Gegendemonstrationen, die angekündigt wurden ab um 12. Und morgen auch Domplatz-Konzert von Clüso. Es wird also viel los sein. Unsere Nachrichtenkollegen halten Sie natürlich die ganze Zeit auf dem Laufenden. Aktuelle Entwicklung gibt es aber dieses Wochenende auch von der Polizei. Christian Möllers von der Landespolizeidirektion hat uns im Vorfeld gesagt, dass sie auch über WhatsApp die wichtigsten Informationen bekommen.
1: Also Ziel ist, dass wir 60 Minuten, 90 Minuten in Form von kurzen Videos auf unseren Kanälen da auch zu berichten.
0: Ja, die Beamten müssen einen ziemlichen Spagat leisten und für Christian Möllers gilt vor allem eine Hauptaufgabe dieses Wochenende.
1: Message ist im Endeffekt, wir vermitteln zwischen Anwohnenden, zwischen Demonstrierenden, aber auch zwischen dem Parteiprivileg. Und unser Ziel ist, und das werden wir meiner Meinung nach auch umsetzen, ist ein Kompromiss. Ein Konsens wird es nicht werden, aber das ist eine Demokratie.
0: Ja, es kommt außerdem weiter zu Umleitungen im ÖPNV und auch alle, die von Erfurt dieses Wochenende in den Urlaub fliegen. Da rät der Flughafen Erfurt-Weimar zur frühzeitigen Anreise. Wobei wahrscheinlich heute auch schon einige losfahren werden. Nach den Zeugnissen einfach schnell raus und sämtlichen Stress umgehen. Wir sind auf jeden Fall bei Ihnen, halten Sie auf dem Laufenden. Natürlich auch gleich wieder in den Landeswelle-Nachrichten um 12.
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0: Freitag ist. Gleich um 12. 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Und bei Landeswelle gibt es natürlich Staus und Blitzer immer zuerst. Vorsicht da bitte auf der A9 Richtung Berlin. Zwischen Rudolfstein und Bad Lobenstein liegen Reifenteile. Außerdem B86 zwischen der A71 Anschlussstelle Heltrungen und dem Abzweig nach Heltrungen ist die Straße wegen eines brennenden LKW voll gesperrt. Dann schauen wir natürlich noch nach Erfurt. Aufgrund mehrerer Großveranstaltungen und Demonstrationen kommt es in und um der Landeshauptstadt immer wieder zu Staus und Behinderung. Betroffen sind unter anderem auch die Autobahnen A4, A71 sowie die B4 und B7. Alle Infos finden Sie bei uns im Netz und natürlich auch in der kostenlosen Landeswelle-App. So, Blitzer haben wir noch. Und zwar in Meiningen auf der Rohrerstraße stadteinwärts. Sollten Sie noch was haben, immer gerne her damit. Staus, Blitzer, Behinderungen melden Sie jederzeit kostenfrei an der 0800 4x4 110. Dankeschön, gute Fahrt und damit ist es jetzt um 12.
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2: Ich bin Imme Kasten. Schönen guten Tag. Julian Nagelsmann tritt nach dem WM-Debakel offenbar als Bundestrainer zurück. Das berichten Bild und Sky übereinstimmend. Deutschland war am Montag im 16. Finale an Paraguay gescheitert. Auch in der Vorrunde hatte das Team nicht überzeugt. Gestern gab es einen Krisengipfel beim DFB. Nagelsmann soll der Rücktritt da nahegelegt worden sein. Als wahrscheinlicher Nachfolger gilt Ex-Liverpool-Trainer Jürgen Klopp. Unionsfraktionschef Spahn verteidigt die Attestpflicht gegen immer lautere Kritik. Er sagt im Ersten, wer morgens nicht wirklich krank ist, der entscheidet sich dann im Zweifel vielleicht doch fürs Arbeiten.
3: Wir haben mit die höchste Zahl an Krankheitstagen, etwa 18 Krankheitstage im Jahr pro Arbeitnehmer. Diejenigen, die wirklich krank sind, die sollen natürlich auch zu Hause bleiben können. Aber die Frage stellt sich schon, ob die Deutschen so viel kränker sind tatsächlich als die anderen in Europa. Und deswegen braucht es da Maßnahmen.
2: Ärztevertreter befürchten extrem volle Wartezimmer, wenn es in Zukunft schon ab Tag 1 eine Krankschreibung braucht. In immer mehr Bundesländern starten die Sommerferien und das heißt auch wieder, auf den Autobahnen wird's voll. Der ADAC warnt natürlich vor Stau. Colin Mock mit den Einzelheiten dazu.
4: Insgesamt 9 Bundesländer starten in die Sommerferien oder sind bereits drin und das wird sich wohl ab dem Mittag auf den Autobahnen bemerkbar machen. Sowohl in Richtung Nord- und Ostsee als auch in Richtung Süden müssen sich Autofahrer laut ADAC auf viel Verkehr und Staus einstellen. Um die Autobahnen zu entlasten, dürfen Lkw auf vielbefahrenen Strecken jetzt im Juli und August auch an Samstagen nicht fahren. Die meisten großen Hitzeschäden sind laut Autobahn GmbH übrigens mittlerweile behoben.
2: Erfurt bereitet sich auf den AfD-Bundesparteitag morgen vor. Etwa 50.000 Menschen wollen gegen die in Teilen rechtsextreme Partei demonstrieren und die Zufahrtswege zum Veranstaltungsort blockieren und sich dabei im Zweifel auch über bestehende Versammlungsverbote hinwegsetzen. Mehrere tausend Polizisten sind im Einsatz. Schon heute wird es voll in und um Erfurt. Zum Konzert von Roland Kaiser werden tausende Zuschauer erwartet. Dazu starten in Thüringen noch die Sommerferien.
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5: Das Bundeszentralamt für Steuern warnt vor einer Welle an Betrugsmails. Laut der Behörde verschicken Unbekannte derzeit täuschend echt wirkende Schreiben, um an sensible Informationen oder Geld zu kommen. Der Inhalt unterscheidet sich demnach häufig. Zu erkennen sollen die Fakes aber an Schreibfehlern sein und daran, dass sie per Mail kommen. Echte Schreiben vom Bundeszentralamt für Steuern werden immer per Post versendet. Die Empfehlung der Behörde: nicht reagieren, nicht klicken, auch nichts überweisen und die Mail sofort löschen. Und weitere Wirtschaftsnachrichten gibt's auf landeswelle.de.
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0: Ja, das ist eigentlich ganz angenehm. Es weht ein bisschen frischer Wind bei um die 20 Grad aktuell. 23 bekommen wir heute maximal. Das Wochenende dann sehr wechselhaft. Wir haben immer wieder Sonne, aber auch immer wieder wolkige Abschnitte. Samstag 21 Grad maximal, Sonntag 24 und ab und zu der ein oder andere Schauer ist auch mit drin.
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0: Ja, so langsam wird's ernst in Erfurt. In der Stadt wird's immer voll. Einige Straßen sind dicht und tatsächlich sitzen auch schon die ersten Leute auf dem Domplatz seit heute Morgen und warten auf Roland Kaiser. Alle aktuellen Entwicklungen rund um unsere Landeshauptstadt gibt's natürlich bei uns in den Landeswelle-Nachrichten. Und den Roland Kaiser, Ne, den gibt's jetzt nicht. Wobei er mit Extreme oder Sag ihm, dass ich dich liebe auch in den 90ern einige Hits hatte. In der 90er Mittagspause wird's jetzt aber genauso kultig, gleich mit Britney Spears. Phil Collins ist auch dabei, Tom Petty gesellt sich dazu und los geht's mit La Bouche, Sweet Dreams. Sensationelle Tanznummer, vor allem für eine schöne 90er-Party zum Wochenende. 12.04 Uhr ist es und ich sage Mahlzeit. 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

0: einen schönen Freitag wünsche ich. Das war unsere 90er Mittagspause. Richtig gute Musik zum Mittagessen. Was braucht's eigentlich mehr, ne? Ich weiß. Geschenke wären jetzt schön.
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0: Und die möchte jetzt auch Ines aus Apolda haben. Sie hat sich angemeldet für die Mittagskarte und Ines ist am Telefon.
2: Ach, ich wäre verrückt. Hat mich heute früh gemacht, ja.
0: Ja, sie würden gerne zu Milo gehen am 17.07.
2: Ja, so. Wenn es klappt.
0: Und jetzt geht's los. Ich gebe Ihnen jetzt gleich 10 Begriffe. Und dann haben Sie 10 Sekunden Zeit, 5 dieser Begriffe zu wiederholen, okay?
2: Also wenn ich das schaffe, sage ich Ihnen, da fühle ich mich richtig toll. Ich habe nämlich eigentlich mit Merksachen ein paar Probleme. Aber ich habe mich trotzdem angemeldet. Wir fangen an.
0: Ist doch. wir fangen mal an. Ines, ich merke schon, Sie sind komplett bereit. Also, ich gebe Ihnen jetzt erstmal 10 Begriffe und zwar ab jetzt. Sommer, Popmusik, Einlass, Getränke, Live, Publikum, Melodie, Gänsehaut, Bühnen, Auszeit. Und jetzt starten die 10 Sekunden.
2: Sommer, Popmusik, Getränke, Live, Publikum, Melodie.
0: Das waren sogar 6 Begriffe. Herzlichen Glückwunsch, Ines!
2: Ich werde nicht wieder.
0: Sie haben es geschafft. Sie haben sich wirklich was gemerkt.
2: Das ist ja cool.
0: Und Sie haben jetzt 2 Tickets für Milo gewonnen am 17.07.
2: Ich freue mich, super. Ich gewinne so selten was. Und das ist heute also für mich der Hauptgewinn. Freue mich wie Bolle.
0: Ines, herzlichen Glückwunsch und ganz viel Spaß bei Milo.
2: Dankeschön, das werde ich haben.
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0: Michael Patrick Kelly sorgt für eine gute Zeit hier bei Landeswelle Thüringen um kurz vor 12:30. Landeswelle meldet Staus und Blitze immer zuerst. Es ist ein bisschen was los. Vorsicht bitte auf der A9 Richtung Berlin zwischen Rudolfstein und Bad Lobenstein Reifenteile. Außerdem A9 Richtung Berlin zwischen Weißenfels und dem Rastplatz Pörstental Ost gab es einen Unfall. Die Unfallstelle ist noch nicht abgesichert. Das Ganze auf der linken Spur passiert. Fahren Sie bitte langsam ran und denken Sie an die Rettungsgasse. B86 zwischen der A71 Heldrungen und dem Abzweig nach Heldrungen. Da ist alles weiterhin voll gesperrt. Hier brennt ein LKW, der wohl mit Batterien beladen ist. Das kann also auch noch eine Weile dauern. Und in Erfurt kommt es aufgrund mehrerer Großveranstaltungen und Demonstrationen am Wochenende und auch heute schon immer wieder zu Staus und Behinderungen. Unter anderem betroffen auch die A4, die A71 sowie die B4 und die B7. Alle Infos finden Sie bei uns im Netz und auch auf Landeswelle, in unserer Landeswelle-App. Noch ein fixer Blitzer, und zwar in Meiningen auf der Rohrer Straße stadteinwärts. Wenn jetzt noch was fehlt, wenn Sie noch was gesehen haben, dann geben Sie es bitte gerne durch. 0800 4x4 110 ist unsere kostenlose Nummer hier ins Studio rein. Und ansonsten kommen Sie gut und sicher ans Ziel. Es ist 12:30 Uhr, 12:30.
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2: Ich bin Leonard Adam, schönen guten Tag. Jetzt ist es entschieden, die neue Müllverbrennungsanlage für Ostthüringer Städte und Landkreise soll im Industriegebiet Gera-Langenberg entstehen. Laut der Ostthüringer Zeitung wird der Restmüll derzeit über Auftragsvergaben weit entfernt von Ostthüringen verwertet. Diese Kosten sollen mit der neuen Verbrennungsanlage wegfallen. Außerdem erzeugt sie demnach Dampf, der für die Fernwärme in Gera genutzt werden kann. Bis die neue Müllverbrennungsanlage entsteht, wird es allerdings noch einige Jahre dauern. Vorher müssen laut Zeitung noch Grundstückskauf, Planung und das offizielle Zulassungsverfahren abgeschlossen werden. Die Schüler in Ostthüringen verabschieden sich in die Sommerferien. Das heißt, in den kommenden Wochen sind die Schulgebäude deutlich leerer als sonst. Der Saale-Holz-Landkreis nutzt das eigenen Angaben nach, um dort so einiges auf Vordermann zu bringen. Demnach wird beispielsweise an der Grundschule in Krossen die Speiseausgabe samt Umkleide, WC und Reinigungsbereich saniert. Am Pestalozzi-Gymnasium in Stadtroda wird das Parkett der Turnhalle erneuert. Und für die Grundschule in Schlöben gibt's neue Fußböden, Heizkörper und Elektrik.
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0: Einiges an Sonne mit dabei. Dazu gibt es einen kleinen frischen Wind und um die 21 Grad aktuell. Bis auf 23 geht es heute maximal noch rauf. Das Wochenende dann recht wechselhaft. Sonne, Wolken, auch immer wieder kurze Schauer möglich. Samstag bis zu 21 Grad, Sonntag ein Stückchen wärmer.
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0: 12.32 Uhr. Sie müssten mal sehen, wie schnell hier die Kolleginnen und Kollegen Richtung Kantine gestürmt sind, damit sie auch ja ihr Essen in der Mikrowelle warm machen können. Also sie lassen sich's auf jeden Fall schmecken. Was gibt's denn eigentlich bei Ihnen? Sagen Sie gerne mal Bescheid an der 0800 4x4 110. Ich frage mich, was ist der Freistaat eigentlich so auf Arbeit in der Mittagspause? Würde mich mal interessieren. Ich serviere Ihnen auf jeden Fall jetzt Musik, und zwar von Hathaway aus den 90ern.

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1: Mit Michael Schemmert. Jetzt ist es offiziell, Julian Nagelsmann ist nicht mehr Bundestrainer der deutschen Fußballnationalmannschaft. Nur wenige Tage nach dem bitteren WM-Aus hat der 38-Jährige seinen Posten geräumt. Eigentlich lief sein Vertrag noch bis zur EM 2028. Der DFB und Nagelsmann, die haben sich nach einem Krisengespräch heute Mittag auf eine sofortige Trennung verständigt. Auch seine Co-Trainer Benjamin Glück und Benjamin Hübner verlassen den Verband. Als heißester Kandidat auf die Nachfolge gilt Jürgen Klopp. Eine offizielle Bestätigung vom DFB, die gibt es dazu bislang aber noch nicht. Und der FC Kaizers-Jena, der hat ein echtes Talent aus der Region verpflichtet. Stürmer Benno Walter unterschreibt beim Fußball-Regionalligisten einen Vertrag bis 2028. Der 18-Jährige kommt vom Thüringen-Ligisten SV Schott-Jena, wo er in der vergangenen Saison mit 29 Toren in 27 Spielen Torschützenkönig wurde. Nach einem überzeugenden Probetraining erhielt der Abiturient jetzt einen Vertrag. Walter sagt, es fühlt sich an wie ein Traum. Trainer Marco Grote lobt seinen Torinstinkt, betont aber auch, der junge Angreifer soll Schritt für Schritt an die Regionalliga herangeführt werden. Was abseits des Sports sonst noch wichtig ist, das hören Sie auch gleich wieder in den Landeswelle-Nachrichten um 1.
2: 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Zum Wochenende und zum Ende des Schuljahres mischen sich vermehrt Ampfer- und Wegerichpollen unter die Luft. Wer empfindlich reagiert, sollte Outdoor-Sport heute eher in den Wald verlegen. 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

0: ganz entspannt rudeln wir aus der Mittagspause wieder auf dem Arbeitsplatz mit Donna Lewis, einer unserer besten 90er hier bei Landeswelle. I love you always forever. Um kurz vor eins. Und bei Landeswelle gibt's natürlich Staus und Blitzer immer zuerst. Vorsicht da bitte auf der A9 Richtung Berlin. Zwischen Rudolfstein und Bad Lobenstein liegen Reifenteile. Dann die A71 Richtung Sangerhausen. Zwischen Heldrungen und Artern ist die Autobahn aktuell wegen eines Feuerwehreinsatzes gesperrt. Hier brennt ein Fahrzeug. Und nebenan auf der B86 zwischen der Anschlussstelle Heldrungen und dem Abzweig nach Heldrungen brennt auch ein LKW. Auch hier ist aktuell alles gesperrt. Außerdem der Blick nach Erfurt. Aufgrund mehrerer Großveranstaltungen und Demonstrationen kommt es in und um der Landeshauptstadt immer wieder zu Staus und Behinderungen. Alle genauen Infos finden Sie auch bei uns in der kostenlosen Landeswelle-App. Wenn Sie noch was haben, immer gerne her damit. Staus, Blitzer, Behinderungen melden Sie jederzeit kostenfrei an der 0800 4x4 110. Dankeschön, gute Fahrt und damit ist es jetzt um eins.
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2: Ich bin Imme Kasten. Schönen guten Tag. 4 Tage nach der WM-Blamage gegen Paraguay zieht Julian Nagelsmann nun die Konsequenzen. Der 38-Jährige ist als Bundestrainer zurückgetreten. Mehr dazu von Tim Pritztrop.
3: Die Entscheidung sei ihm alles andere als leicht gefallen. Die Mannschaft habe nach so einer herben Enttäuschung aber die Chance auf einen unbelasteten Neuanfang verdient, heißt es in einer Mitteilung auf der DFB-Seite. Und die DFB-Spitze will jetzt so schnell wie möglich das Gespräch mit Jürgen Klopp suchen. Der soll auch schon seine grundsätzliche Bereitschaft erklärt haben, den Posten zu übernehmen.
2: Erfurt bereitet sich auf den Proteststurm gegen den AfD-Parteitag morgen vor. Um die 50.000 Demonstranten werden erwartet. Viele davon haben sich zum Ziel gesetzt, die Veranstaltung zu blockieren. Mehrere tausend Polizisten sind im Einsatz, um die Wege für die Delegierten auch freizuhalten. Christian Möllers von der Landespolizei.
4: Message ist im Endeffekt, wir vermitteln zwischen Anwohnenden, zwischen Demonstrierenden, aber auch zwischen dem Parteiprivileg. Und unser Ziel ist, und das werden wir meiner Meinung nach auch umsetzen, ist ein Kompromiss. Ein Konsens wird es nicht werden, aber das ist eine Demokratie.
2: Unionsfraktionschef Spahn verteidigt die Attestpflicht gegen immer lautere Kritik. Er sagt im Ersten, wer morgens nicht wirklich krank ist, der entscheidet sich dann im Zweifel vielleicht doch fürs Arbeiten.
5: Wir haben mit die höchste Zahl an Krankheitstagen, etwa 18 Krankheitstage im Jahr pro Arbeitnehmer. Diejenigen, die wirklich krank sind, die sollen natürlich auch zu Hause bleiben können. Aber die Frage stellt sich schon, ob die Deutschen so viel kränker sind tatsächlich als die anderen in Europa. Und deswegen braucht es da Maßnahmen.
2: Ärztevertreter befürchten extrem volle Wartezimmer, wenn es in Zukunft schon ab Tag 1 eine Krankschreibung braucht. Für immer mehr Schülerinnen und Schüler in Deutschland starten die Sommerferien und damit für viele auch die Urlaubszeit. Weil ab heute Mittag dann in 9 Bundesländern Ferien sind, warnt der ADAC vor viel Verkehr auf den Straßen. Gerade auf den Autobahnen Richtung Küste oder Süden muss mit Staus gerechnet werden. Und zwar zunächst bis morgen Abend, heißt es. LKW dürfen jetzt im Juli und August übrigens auch samstags auf vielbefahrenen Autobahnen nicht fahren.
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0: Ist recht angenehm draußen. Um die 23 Grad bekommen wir heute maximal. Dazu einiges an Sonne. Ein paar Wolken sind auch mit dabei, aber es bleibt größtenteils trocken. Das Wochenende dann wechselhaft. Samstag bis zu 21 Grad, immer wieder Regen mit dabei und auch der Sonntag wird teilweise nass bei bis zu 24 Grad.
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1: So, Freitag ab 1, macht ihr das eins oder wie war das? Außer die Mails und Kundentermine, die erledigen sich natürlich nicht von selber. Aber wir sind bei Ihnen. Auf dem Weg in Richtung Feierabend gibt es natürlich richtig gute Musik für eine richtig gute Zeit. Der Boss Bruce Springsteen ist dabei. Coldplay spielen wir ihn auch. Und das hier sind die 80er mit Bon Jovi. You give love a bad name. 13:03 Uhr. Einen rockigen Freitagmittag mit Landeswelle.

0: Einen schönen Freitag wünsche ich Ihnen. Sie sind völlig richtig bei dem Sender, der Ihnen eine gute Zeit verschafft. Und das natürlich nicht nur musikalisch, sondern Sie erleben mit uns auch die Kultstars der 80er live.
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4: Es ist gleich 13:30. Landeswelle meldet Staus und Blitzer immer zuerst. Vorsicht da bitte auf der A4 Richtung Dresden. In der Abfahrt Waltershausen gibt's Behinderungen durch einen kaputten Laster. Dann A71 Richtung Sangerhausen. Zwischen Heldrungen und Artern steht ein kaputtes Fahrzeug auf der rechten Spur. Und nebenan auf der B86 zwischen der Anschlussstelle Heldrungen und dem Abzweig nach Heldrungen ist die Straße weiterhin wegen eines brennenden Laster komplett gesperrt. Dann haben wir gerade noch reinbekommen, die A4 Richtung Dresden. Hier ist jetzt die Auffahrt Waltershausen auch gesperrt. Da steht ein kaputter Laster. Und Erfurt. Aufgrund mehrerer Großveranstaltungen und Demonstrationen kommt es in der Landeshauptstadt und drumherum immer wieder zu Staus und Behinderung. Alle Infos dazu finden Sie bei uns natürlich auch in der kostenlosen Landeswelle-App. Wenn Sie noch was haben, immer gerne her damit. Staus, Blitze, Behinderung melden Sie jederzeit kostenfrei an der 0800 4x4 110. Dankeschön, gute Fahrt. Und damit ist es 13:30, 13:30.
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6: Ich bin Imme Kasten. Schönen guten Tag. 4 Tage nach der WM-Blamage gegen Paraguay zieht Julian Nagelsmann nun die Konsequenzen. Der 38-Jährige ist als Bundestrainer zurückgetreten. Mehr dazu von Tim Pritztrop.
7: Die Entscheidung sei ihm alles andere als leicht gefallen. Die Mannschaft habe nach so einer herben Enttäuschung aber die Chance auf einen unbelasteten Neuanfang verdient, heißt es in einer Mitteilung auf der DFB-Seite. Und die DFB-Spitze will jetzt so schnell wie möglich das Gespräch mit Jürgen Klopp suchen. Der soll auch schon seine grundsätzliche Bereitschaft erklärt haben, den Posten zu übernehmen.
6: Erfurt bereitet sich auf den Proteststurm gegen den AfD-Parteitag morgen vor. Um die 50.000 Demonstranten werden erwartet. Viele davon haben sich zum Ziel gesetzt, die Veranstaltung zu blockieren. Mehrere tausend Polizisten sind im Einsatz, um die Wege für die Delegierten auch freizuhalten. Christian Möllers von der Landespolizei.
8: Message ist im Endeffekt, wir vermitteln zwischen Anwohnenden, zwischen Demonstrierenden, aber auch zwischen dem Parteiprivileg. Und unser Ziel ist, und das werden wir meiner Meinung nach auch umsetzen, ist ein Kompromiss. Ein Konsens wird es nicht werden, aber das ist eine Demokratie.
6: Unionsfraktionschef Spahn verteidigt die Attestpflicht gegen immer lautere Kritik. Er sagt im Ersten, wer morgens nicht wirklich krank ist, der entscheidet sich dann im Zweifel vielleicht doch fürs Arbeiten.
9: Wir haben mit die höchste Zahl an Krankheitstagen, etwa 18 Krankheitstage im Jahr pro Arbeitnehmer. Diejenigen, die wirklich krank sind, die sollen natürlich auch zu Hause bleiben können. Aber die Frage stellt sich schon, ob die Deutschen so viel kränker sind tatsächlich als die anderen in Europa. Und deswegen braucht es da Maßnahmen.
6: Ärztevertreter befürchten extrem volle Wartezimmer, wenn es in Zukunft schon ab Tag 1 eine Krankschreibung braucht. Für immer mehr Schülerinnen und Schüler in Deutschland starten die Sommerferien und damit für viele auch die Urlaubszeit. Weil ab heute Mittag dann in 9 Bundesländern Ferien sind, warnt der ADAC vor viel Verkehr auf den Straßen. Gerade auf den Autobahnen Richtung Küste oder Süden muss mit Staus gerechnet werden. Und zwar zunächst bis morgen Abend, heißt es. Lkw dürfen jetzt im Juli und August übrigens auch samstags auf vielbefahrenen Autobahnen nicht fahren.
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4: Ja, wir haben heute einiges an Sonne mit dabei, 23 Grad maximal. Auch immer wieder eine Schleierwolke mit, aber alles harmlos, es bleibt heute trocken. Das Wochenende dann recht wechselhaft. Sonne, Wolken, immer wieder Schauer möglich. Das Ganze am Samstag, also morgen bis zu 21 Grad und Sonntag bis 24 Grad maximal.
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0: Freitagmittag gleich ab 14 Uhr Dietmar Hild für Sie, der Sie gut gelaunt in Richtung Wochenende bringt. Vorher gibt's aber noch ein paar Tipps für eben solches.
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0: In Rudolstadt ist ja gestern schon das große Rudolstadt-Festival gestartet und in Sonneberg ist dieses Wochenende das mittlerweile 182. Vogelschießen. Cindy Heinkel von der Stadt lädt uns alle mal ein.
2: Klassisch ist es eigentlich ein großer Rummel mit einem Riesenrad, mit Autoscooter, mit Magic, mit Kinderkarussells, mit verschiedenen Gaumenfreuden, die es dort gibt, von der klassischen Bratwurst übers Rossbrädel, übers Gastmahl der Meere, wo es eben verschiedene Fischangebote gibt. Also kulinarisch bleibt nichts offen und natürlich haben wir auch ein Festzelt, was betrieben wird.
0: Morgen 16 Uhr große Eröffnung mit Fassbieranstich und am Sonntag gleich noch das nächste Highlight, großer Festumzug zum Tag der Schützen ab 15 Uhr. So, und dann hängen bei Ihnen im Garten oder bei den Nachbarn wahrscheinlich auch gerade Kirschbäume voll. Heldrungen macht deshalb dieses Wochenende gleich ein ganzes Fest draus. Es ist Kirschmarkt Es ist Kirschmarkt, hat uns Kirschfee Karin Jordanland erzählt.
3: Ist wieder ein buntes Programm. Es sind ungefähr 40 regionale Stände mit Handwerk, mit landwirtschaftlichen Produkten, Käse, Brot, Honig, Saft und Wurst. Aber auch Textilien gibt's. Das Kaffee hat auch geöffnet mit selbstgebackenen Kuchen. Der schmeckt auch wirklich ganz wunderbar. Und es gibt auch wieder Deftiges, weil ja nicht jeder was Süßes möchte.
0: Ja, außerdem sind Sie eingeladen mitzumachen, nämlich beim Kirschkernweitspucken.
3: Da hoffe ich dann immer, dass auch alle ein festes Gebiss haben. Hatten sie bis jetzt, dass auch nur der Kirschkern fliegt. Und da gibt es auch einen kleinen Preis.
0: Ach, sehr schön. Der Kirschmarkt in Heldrungen dieses Wochenende. Und mehr Tipps gibt's für Sie natürlich auf landeswelle.de.
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0: Aha. Food of the Mountain. 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Wir gucken auf die Straßen, Staus und Blitzer bei Landeswelle immer zuerst. Die A4 Richtung Dresden in der Abfahrt Waltershausen. Behinderung durch einen kaputten LKW. Dort ist im Moment gesperrt. A71 Richtung Sangerhausen zwischen Heldrungen und Artern. Ein kaputtes Fahrzeug auf der rechten Spur. Dann die B86 zwischen A71, Anschlussstelle Heldrungen und dem Abzweig nach Heldrungen. Vollsperrung hier, da brennt ein LKW. Und die Meldung aus Erfurt. Aufgrund mehrerer Großveranstaltungen und Demonstrationen kommt es in und um Erfurt immer wieder zu Staus und Behinderungen. Betroffen sind unter anderem auch die Autobahnen A4 und A71 sowie die B4 und die B7. Und alle Infos dazu finden Sie bei uns in der kostenlosen Landeswelle-App. Blitzer haben wir, mobile jedenfalls im Moment keine. Die Panzerblitzer, die finden Sie auch in der Landeswelle-App. Und wenn Sie noch was gesehen haben, Stausbehinderung, doch noch einen Blitzer, dann können Sie uns ja Bescheid geben mit einem Anruf oder einer WhatsApp an die 0800 4x4 110. Und das Ganze ist auch noch kostenlos. Und damit wird es jetzt 14 Uhr.
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2: Ich bin Cornelius Dreger. Schönen guten Tag. Julian Nagelsmann ist nicht mehr Bundestrainer. 4 Tage nach der WM-Blamage gegen Paraguay hat er sich mit dem DFB auf eine Vertragsauflösung geeinigt. Mehr von Tim Britztrup.
3: Der 38-Jährige hatte einen Rücktritt zunächst ausgeschlossen. Er sei keiner, der wegläuft. Gestern gab es dann einen Krisengipfel beim DFB, auf dem die Trennung dann besiegelt wurde. Der DFB hat sich auch bei der Nachfolge schon festgelegt. Jürgen Klopp soll übernehmen. Mit dem Ex-Trainer von Borussia Dortmund und Liverpool sollen jetzt Gespräche geführt werden. Aktuell ist Klopp noch für Red Bull tätig.
2: Erfurt bereitet sich auf den AfD-Bundesparteitag morgen vor. Etwa 50.000 Menschen wollen gegen die in Teilen rechtsextreme Partei demonstrieren und die Zufahrtswege zum Veranstaltungsort blockieren und sich dabei im Zweifel auch über bestehende Versammlungsverbote hinwegsetzen. Mehrere tausend Polizisten sind im Einsatz. Schon heute wird es voll in und um Erfurt. Zum Konzert von Roland Kaiser werden tausende Zuschauer erwartet. Dazu starten in Thüringen noch die Sommerferien. Unionsfraktionschef Jens Spahn verteidigt die Attestpflicht gegen immer lautere Kritik. Er sagte im Ersten, wer morgens nicht wirklich krank ist, entscheidet sich dann im Zweifel vielleicht doch fürs Arbeiten.
4: Wir haben mit die höchste Zahl an Krankheitstagen, etwa 18 Krankheitstage im Jahr pro Arbeitnehmer. Diejenigen, die wirklich krank sind, die sollen natürlich auch zu Hause bleiben können. Aber die Frage stellt sich schon, ob die Deutschen so viel kränker sind tatsächlich als die anderen in Europa. Und deswegen braucht es da Maßnahmen.
2: Ärztevertreter befürchten extrem volle Wartezimmer, wenn es in Zukunft schon ab Tag 1 eine Krankschreibung braucht. In Deutschland sind die E-Auto-Neuzulassungen im Juni durch die Decke gegangen. Über 84.000 wurden neu zugelassen, ein Plus von 80% gegenüber dem Vorjahresmonat. Gründe dafür sind die hohen Kraftstoffpreise und die staatliche Kaufprämie. Seit Wochen wird über die Hochzeit von US-Superstar Taylor Swift und Football-Profi Travis Kelce spekuliert. Jetzt haben in New York offenbar die Feierlichkeiten begonnen, im Madison Square Garden. Viele Swifties sind dorthin gepilgert. Ein Großaufgebot der Polizei sichert das Ganze ab.
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0: Ist heute ein Mischmasch aus mal Sonne und mal auch ein paar dichteren Wolken. Ist aber im Prinzip überall trocken. Die Werte heute so bei 23 Grad maximal. Ja, und das Wochenende wird eigentlich ganz schön, eigentlich angenehm, mit Werten bis 24 Grad. Meistens bleibt es trocken, erst am Sonntag sind mal ein paar Schauer drin.
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0: Mit Dietmar Hild und tierisch, kann ich da nur sagen. Also, unsere Lach- und Sachgeschichten am Freitagnachmittag sind ja immer irgendwie kurios. Heute sind sie aber eben auch noch tierisch. Sie können gespannt sein, was da diese Woche wieder für Sachen passiert sind. Jedenfalls sind Tiere eben die Hauptdarsteller. Tierisch gut, auch unsere Musik. Vorgestern ist er 77 geworden. John Farnham, eine der Stimmen Australiens. Und gleich kommt passend dazu er mit You're the Voice nach 90er-Mucke von Dr. Alban. Sing Hallelujah.

0: Landeswelle Thüringen hier. Und im Freistaat passieren ja jede Woche skurrile Geschichten, die dafür sorgen, dass es garantiert nicht langweilig wird. Wir haben die besten Momente jetzt für Sie zusammengefasst.
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0: Diese Woche waren in Thüringen wieder die Tiere los. Nicht schlecht gestaunt hat ein Mann in Herbstleben, Lou Amelie Groth aus der Landeswelle Nachrichtenredaktion. Der hatte in der Nacht von Dienstag zu Mittwoch ziemlich ungewöhnlichen Besuch.
2: Absolut. Der Mann war normal bei der Arbeit und hat einen Zigarettenautomaten befüllt. Da sprang plötzlich ein Schäferhund in seinen Firmenwagen. Der Vierbeiner hat sich dann so bequem gemacht und wollte gar nicht mehr raus. Und weil der Hund so zutraulich war, ist der Mann erstmal eine Runde Gassi mit ihm gegangen. Irgendwann musste aber natürlich weiterarbeiten. Also hat er die Polizei gerufen, die sich dann um den Hund gekümmert hat.
0: Ja, zum Glück gibt es ja auch Stellen, die sich mit viel Herz um Tiere kümmern, zum Beispiel Tierheime. Und in dem in Meiningen, da gab es neulich einen ganz besonderen Gast.
2: Ja, ihr Name Gisela, ihr Alter 35 Jahre. Und das ist für eine Wasserschildkröte schon ein stolzes Alter. Die Schildkrötenoma hatte sich allerdings ein bisschen verirrt, als sie von zu Hause ausgebüxt war. Tierfreunde hatten sie aufgesammelt und die etwas lidierte Dame ins Tierheim gebracht. Dort gab es zur Abkühlung erstmal einen kleinen Pool. Ein paar Tage später wurde Gisela dann von ihrer ziemlich erleichterten Familie wieder abgeholt.
0: Also, Happy End auf ganzer Linie und Gisela hat nach dem kleinen Ausflug sicherlich einiges zu erzählen.
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0: Na, das ist doch schon Musik fürs Wochenende, oder? Aus Frankreich, Mojo, Lady, hear me tonight. Bei Landeswelle Thüringen. Staus und Blitzer aber zuerst, A4 Richtung Dresden, die Auffahrt Waltershausen, die ist gesperrt wegen einem kaputten LKW. A9 Richtung München zwischen Naumburg und Dreußig, Vorsicht, ungesicherte Unfallstelle hier. Und die allgemeine Meldung aus Erfurt, aufgrund mehrerer Großveranstaltungen und Demonstrationen kommt es in und um Erfurt immer wieder zu Staus und Behinderungen. Betroffen sind unter anderem auch die Autobahnen A4 und A71 sowie die B4 und die B7. Und alle Infos finden Sie bei uns in der kostenlosen Landeswelle-App. Ansonsten alles frei. Ein Blitzer haben wir, der steht in Gera an der Straße des Bergmanns in Richtung A4, Höhe Einkaufsmarkt. So, wenn Sie noch was gesehen haben, Stausbehinderung, Blitzer, gerne melden, anrufen oder WhatsApp schreiben. Unsere kostenlose Nummer ist die 0800 4x4 110 und damit haben wir es genau 14.30 Uhr.
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2: Ich bin Cornelius Dreger. Schönen guten Tag. Julian Nagelsmann ist nicht mehr Bundestrainer. 4 Tage nach der WM-Blamage gegen Paraguay hat er sich mit dem DFB auf eine Vertragsauflösung geeinigt. Mehr von Tim Britztrup.
3: Der 38-Jährige hatte einen Rücktritt zunächst ausgeschlossen. Er sei keiner, der wegläuft. Gestern gab es dann einen Krisengipfel beim DFB, auf dem die Trennung dann besiegelt wurde. Der DFB hat sich auch bei der Nachfolge schon festgelegt. Jürgen Klopp soll übernehmen. Mit dem Ex-Trainer von Borussia Dortmund und Liverpool sollen jetzt Gespräche geführt werden. Aktuell ist Klopp noch für Red Bull tätig.
2: Erfurt bereitet sich auf den AfD-Bundesparteitag morgen vor. Etwa 50.000 Menschen wollen gegen die in Teilen rechtsextreme Partei demonstrieren und die Zufahrtswege zum Veranstaltungsort blockieren und sich dabei im Zweifel auch über bestehende Versammlungsverbote hinwegsetzen. Mehrere tausend Polizisten sind im Einsatz. Schon heute wird es voll in und um Erfurt. Zum Konzert von Roland Kaiser werden tausende Zuschauer erwartet. Dazu starten in Thüringen noch die Sommerferien. Unionsfraktionschef Jens Spahn verteidigt die Attestpflicht gegen immer lautere Kritik. Er sagte im Ersten, wer morgens nicht wirklich krank ist, entscheidet sich dann im Zweifel vielleicht doch fürs Arbeiten.
4: Wir haben mit die höchste Zahl an Krankheitstagen, etwa 18 Krankheitstage im Jahr pro Arbeitnehmer. Diejenigen, die wirklich krank sind, die sollen natürlich auch zu Hause bleiben können. Aber die Frage stellt sich schon, ob die Deutschen so viel kränker sind tatsächlich als die anderen in Europa. Und deswegen braucht es da Maßnahmen.
2: Ärztevertreter befürchten extrem volle Wartezimmer, wenn es in Zukunft schon ab Tag 1 eine Krankschreibung braucht. In Deutschland sind die E-Auto-Neuzulassungen im Juni durch die Decke gegangen. Über 84.000 wurden neu zugelassen, ein Plus von 80% gegenüber dem Vorjahresmonat. Gründe dafür sind die hohen Kraftstoffpreise und die staatliche Kaufprämie. Seit Wochen wird über die Hochzeit von US-Superstar Taylor Swift und Football-Profi Travis Kelce spekuliert. Jetzt haben in New York offenbar die Feierlichkeiten begonnen, im Madison Square Garden. Viele Swifties sind dorthin gepilgert. Ein Großaufgebot der Polizei sichert das Ganze ab.
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0: Ist eigentlich ganz schön, ne? Gibt immer mal Sonne, aber auch mal ein paar dichtere Wolken. Meistens ist es aber trocken heute Nachmittag bei bis zu 24 Grad. Ja, und das Wochenende wird eigentlich auch ganz nett. Bis 23 Grad sind drin und immer mal ein paar Wolken und nur ganz vereinzelt mal ein paar Tropfen.
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0: Es ist Freitag für die Landeshauptstadt Erfurt, also ein ganz besonderer, denn dort wird ganz schön was los sein heute und das ganze Wochenende lang. Sie haben es gerade in den Nachrichten gehört. Ich bin Dietmar Hild. Hier an dem Freitagnachmittag, ja, Roland Kaiser auf dem Domplatz, AfD-Parteitag und dann auch noch das Clouseau-Konzert. Da müssen sich die Erfurter und alle, die in der Stadt zu tun haben, auf einige Einschränkungen und Probleme einstellen. Und da gucken wir gleich mal ein bisschen genauer drauf. Also am besten zu Hause bleiben und Radio an. Und ich habe jetzt einen der besten 80er für Sie. Culture Club bei Landeswelle Thüringen, Karma Chameleon. Es ist jetzt 14.33 Uhr. Schönen Nachmittag.

0: Das erste Sommerferienwochenende steht vor der Tür und in Erfurt wird's alles andere als ruhig. Hier ist Landeswelle Thüringen. Ja, die Landeshauptstadt erlebt in den nächsten Tagen ein echtes Großereignis. Heute Abend startet Roland Kaiser auf dem Domplatz. Morgen findet dann zusätzlich der AfD-Parteitag statt. Dazu sind mehrere Gegendemonstrationen angekündigt. Und am Abend startet dann auch noch Clüsow auf dem Domplatz. Klar ist, in der Stadt wird ordentlich Betrieb sein. Unsere Nachrichtenredaktion hält sie das ganze Wochenende über auf dem Laufenden. Und auch die Polizei informiert sie über WhatsApp, hat uns Christian Möllers von der Landespolizeidirektion gesagt.
1: Also Ziel ist, dass wir 60 Minuten, 90 Minuten in Form von kurzen Videos auf unseren Kanälen da auch zu berichten.
0: Also, WhatsApp-Kanal der Thüringer Polizei Erfurt abonnieren, dann sind Sie auf dem Laufenden. Und wenn Sie am Wochenende in Erfurt unterwegs sind, einfach ein bisschen mehr Zeit einplanen. Auch die Urlauber, die vom Erfurter Flughafen in den Urlaub starten, einfach ein bisschen früher anreisen, dann sollte das auch klappen. Wir wünschen trotzdem ein entspanntes Wochenende mit Landeswelle.
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Backstreet Boys, Larger Than Life. Das ist ja der Freitagnachmittag mit Landeswelle Thüringen. Stausenblitzer gibt es bei Landeswelle immer zuerst. Da gucken wir erstmal auf die A4 Richtung Dresden zwischen Friedewald und Wildeck. Obersuhl, Vorsicht, Gegenstände auf der Fahrbahn, und zwar liegt da ein Holzteil. A9 Richtung München zwischen Naumburg und Reußig, Vorsicht, eine ungesicherte Unfallstelle hier. Weiter auf die A71 Richtung Schweinfurt zwischen Mellrichstadt und Bad Neustadt, ein kaputtes Auto hier, der Standstreifen ist blockiert. Eine Meldung aus dem Saale-Holzland-Kreis zwischen Gernewitz und Lasdorf, da hat es einen Unfall gegeben, im Moment ist hier voll gesperrt. Die allgemeine Meldung aus Erfurt. Aufgrund mehrerer Großveranstaltungen und Demonstrationen kommt es in und um Erfurt immer wieder zu Staus und Behinderungen. Betroffen sind unter anderem auch die Autobahnen A4, A71 sowie die B4 und die B7. Alle Infos dazu finden Sie bei uns in der kostenlosen Landeswelle-App. Dann noch eine Meldung von der A38 Richtung Leipzig zwischen Groß-Wechsungen und Nordhausen. Da staut sich's im Moment. In Rudolstadt die Ziegerheimer Straße zwischen Breitscheidstraße und Ende der Straße in beiden Richtungen. Hier ist die Bahnschranke kaputt, also die öffnet nicht mehr. In der Breitscheidstraße in Rudolstadt, Bahnschranke öffnet nicht mehr. B7 unverstellt zwischen der B85 und Weimar, da staut sich's im Moment auch. Und noch eine Meldung von der B247 Katlenburg Richtung Ohrdruf zwischen Remstedt und Gotha, auch hier Stau im Moment. Dann haben wir noch

0: Mobilen Blitzer, der steht in Gera in der Straße des Bergmanns in Richtung A4 und zwar in Höhe Lidl. Und wenn das noch nicht alles war und Sie sagen, ich habe noch was gesehen, dann melden Sie es doch einfach. Das geht mit einem Anruf oder einer WhatsApp. Die Nummer ist jeweils dieselbe und die ist vor allem auch noch kostenlos. 0800 4x4 110. Kommen Sie gut durch diesen Freitagnachmittag. Es wird gleich 15 Uhr.
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2: Ich bin Cornelius Dreger. Schönen guten Tag. 4 Tage nach der WM-Blamage gegen Paraguay zieht Julian Nagelsmann die Konsequenzen. Der 38-Jährige ist als Bundestrainer zurückgetreten. Mehr von Tim Britztrup.
3: Die Entscheidung sei ihm alles andere als leicht gefallen. Die Mannschaft habe nach so einer herben Enttäuschung aber die Chance auf einen unbelasteten Neuanfang verdient, heißt es in einer Mitteilung auf der DFB-Seite. Und die DFB-Spitze will jetzt so schnell wie möglich das Gespräch mit Jürgen Klopp suchen. Der soll auch schon seine grundsätzliche Bereitschaft erklärt haben, den Posten zu übernehmen.
2: Erfurt bereitet sich auf den Proteststurm gegen den AfD-Parteitag morgen vor. Um die 50.000 Demonstranten werden erwartet. Viele davon haben sich zum Ziel gesetzt, die Veranstaltung zu blockieren. Mehrere tausend Polizisten sind im Einsatz, um die Wege für die Delegierten freizuhalten. Unionsfraktionschef Spahn verteidigt die Attestpflicht gegen immer lautere Kritik. Er sagte im Ersten, wer morgens nicht wirklich krank ist, entscheidet sich dann im Zweifel vielleicht doch fürs Arbeiten. Ärztevertreter warnen davor, dass die Praxen durch die Regelung aus allen Nähten platzen. Nach dem Doppelerdbeben in Venezuela steigt die Zahl der Todesopfer weiter. Mittlerweile wurden rund 2600 Leichen gefunden. Noch immer werden etwa 50.000 Menschen vermisst. Venezuela war vergangene Woche Mittwoch innerhalb weniger Sekunden von 2 heftigen Erdbeben erschüttert worden. In immer mehr Bundesländern starten die Sommerferien und das heißt auch wieder, auf den Autobahnen wird es voll. Der ADAC warnt vor Stau. Um die Autobahnen zu entlasten, dürfen Lkw auf vielbefahrenen Strecken jetzt im Juli und August auch an Samstagen nicht fahren.
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4: Mit Jasmin Kleinichen. Ein Schaden von rund 350.000 Euro ist im Altenburger Land entstanden. Gestern Abend ist auf der Straße zwischen Lehmer und Wintersdorf ein Traktor in Flammen aufgegangen. Grund dafür war wahrscheinlich ein technischer Defekt. Der Traktor brannte komplett aus, der Fahrer wurde nicht verletzt. Wahrscheinlich, weil er durch die Sonne geblendet wurde, hat ein Autofahrer im Altenburger Land einen Unfall gebaut. Er wollte in Rositz von der Zetschaer Straße auf ein Grundstück abbiegen. Dabei hat er einen entgegenkommenden Motorradfahrer übersehen. Der hat sich dabei leicht verletzt, der Autofahrer erlitt einen Schock. Ein falscher Microsoft-Mitarbeiter hat in Weida mehrere tausend Euro erbeutet. Opfer war eine Rentnerin, die eigentlich nur bei einer Online-Apotheke bestellen wollte. Dabei kam sie vermutlich auf einen Werbebanner, woraufhin eine Anzeige aufgeploppt ist, sie solle den angeblichen Microsoft-Support anrufen. Dadurch hat es der Betrüger dann geschafft, eine Software auf ihrem Laptop zu installieren. Darüber hat er dann 20.000 bis 25.000 Euro von ihrem Konto abgebucht. Die Kripo hat die Ermittlungen aufgenommen.
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0: Ja, mit so einem Mix aus mal Sonne und mal ein paar Wolken, auch mal ein paar dicht drin. Es bleibt aber größtenteils trocken heute Nachmittag. 24 Grad maximal und so sieht auch das Wochenende aus. Temperaturen so bis 24 Grad. Ab und zu mal am Sonntag vielleicht mal ein paar Tropfen. Ansonsten eigentlich trocken.
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0: Mit Dietmar Hild um 3:03. Und wenn der Spruch stimmt, dann kann man ja jetzt davon ausgehen, dass viele jetzt schon Feierabend haben. Denn Freitag nach 1 macht ja jeder seins. Vielleicht ist der ein oder andere ja schon auf dem Weg in Richtung Sommerurlaub. Ist ja auch der letzte Schultag gewesen. Also vielleicht ging es ja gleich nach der Schule ab auf die Piste. Vielleicht hocken sie aber auch immer noch im Büro oder stehen auf der Baustelle. Wie auch immer, alles davon macht sich besser mit Musik. Und die kommt jetzt hier von den Hooters. All You Zombies bei Landeswelle.

0: Das Wochenende ist in Sicht. Landeswelle Thüringen hier, Dietmar Hild mein Name. Und zum Start in die neue Woche, da haben wir gleich ein echtes Highlight für Sie.
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3: 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Zum Wochenende und zum Ende des Schuljahres mischen sich vermehrt Ampfer- und Wegerichpollen unter die Luft. Wer empfindlich reagiert, sollte Outdoor-Sport heute eher in den Wald verlegen.
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Das klingt wie eine Melodie. It sounds like a melody. Alpha Will bei Landeswelle Thüringen. Staus und Blitzer gibt's bei Landeswelle immer zuerst. A38 Richtung Göttingen zwischen Berger und Nordhausen Süd. Sperrung nach Unfall. A9 Richtung Berlin zwischen Bad Lobenstein und Schleiz. Da steht ein kaputter LKW auf dem Standstreifen.

0: Die A9 Richtung München zwischen Naumburg und Drossig, Behinderungen nach Unfall. A38 Richtung Leipzig zwischen Heringen und Berger, auch da gibt es Behinderungen nach einem Unfall. A71 Richtung Schweinfurt zwischen Mellerichstadt und Bad Neustadt, Vorsicht, ein kaputtes Auto. Meldung aus dem Saale-Holzland-Kreis zwischen Gernewitz und Lasdorf, Sperrung hier nach Unfall. Die allgemeine Meldung aus Erfurt, aufgrund mehrerer Großveranstaltungen und Demonstrationen kommt es in und um Erfurt immer wieder zu Staus und Behinderungen. Betroffen sind auch die Autobahnen A4 und A71 sowie die B4 und die B7. Alle Infos dazu in unserer kostenlosen App, unserer Landeswelle Thüringen-App. Dann noch eine Meldung aus Rudolstadt. Zwischen der Breitscheidstraße und Ende der Straße, Vorsicht, eine kaputte Bahnschranke hier. Einen Blitzer gibt es noch in Gera in der Straße des Bergmanns Richtung A4. Und wenn noch was fehlt, dann melden Sie es per Anruf oder WhatsApp an unsere kostenlose Nummer 0800 4x4 110. Es ist 3:30.
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2: Ich bin Cornelius Dreger. Schönen guten Tag. 4 Tage nach der WM-Blamage gegen Paraguay zieht Julian Nagelsmann die Konsequenzen. Der 38-Jährige ist als Bundestrainer zurückgetreten. Mehr von Tim Britztrup.
3: Die Entscheidung sei ihm alles andere als leicht gefallen. Die Mannschaft habe nach so einer herben Enttäuschung aber die Chance auf einen unbelasteten Neuanfang verdient, heißt es in einer Mitteilung auf der DFB-Seite. Und die DFB-Spitze will jetzt so schnell wie möglich das Gespräch mit Jürgen Klopp suchen. Der soll auch schon seine grundsätzliche Bereitschaft erklärt haben, den Posten zu übernehmen.
2: Erfurt bereitet sich auf den Proteststurm gegen den AfD-Parteitag morgen vor. Um die 50.000 Demonstranten werden erwartet. Viele davon haben sich zum Ziel gesetzt, die Veranstaltung zu blockieren. Mehrere tausend Polizisten sind im Einsatz, um die Wege für die Delegierten freizuhalten. Christian Möllers von der Landespolizei Thüringen.
4: Message ist im Endeffekt, wir vermitteln zwischen Anwohnenden, zwischen Demonstrierenden, aber auch zwischen dem Parteiprivileg. Und unser Ziel ist, und das werden wir meiner Meinung nach auch umsetzen, ist ein Kompromiss. Ein Konsens wird es nicht werden, aber das ist eine Demokratie.
2: Unionsfraktionschef Spahn verteidigt die Attestpflicht gegen immer lautere Kritik. Er sagte im Ersten, wer morgens nicht wirklich krank ist, entscheidet sich dann im Zweifel vielleicht doch fürs Arbeiten. Ärztevertreter warnen davor, dass die Praxen durch die Regelung aus allen Nähten platzen. Nach dem Doppelerdbeben in Venezuela steigt die Zahl der Todesopfer weiter. Mittlerweile wurden rund 2600 Leichen gefunden. Noch immer werden etwa 50.000 Menschen vermisst. Venezuela war vergangene Woche Mittwoch innerhalb weniger Sekunden von 2 heftigen Erdbeben erschüttert worden. In immer mehr Bundesländern starten die Sommerferien und das heißt auch wieder, auf den Autobahnen wird es voll. Der ADAC warnt vor Stau. Um die Autobahnen zu entlasten, dürfen Lkw auf vielbefahrenen Strecken jetzt im Juli und August auch an Samstagen nicht fahren.
1: Und jetzt Nachrichten aus Ihrer Region.
5: Ich bin Jasmin Kleinichen. Schönen guten Tag. Die Schulen im Saale-Holzland-Kreis sind seit heute Mittag leer. Das bleibt aber nicht lange so, denn die Ferien werden für Bauarbeiten genutzt. Die größte Veränderung gibt's wohl an der Milo-Barus-Grundschule in Stadtroda. Da wurde in den vergangenen Monaten eine komplett neue Schule gebaut. In den nächsten Wochen erfolgt der Umzug sowie der Abriss der alten Schule. Aber auch kleinere Dinge stehen auf dem Plan, so zum Beispiel die Sanierung der Essensausgabe an der Elstertal-Grundschule in Krossen. Die große Gefahr scheint vorüber. Der Brand im Tagebau bei Meuselwitz ist unter Kontrolle. Wie der Landkreis Altenburger Land mitteilt, ist er aber noch lange nicht gelöscht. Trotzdem sollen in den kommenden Tagen die ehrenamtlichen Kameradinnen und Kameraden abgezogen werden. Die weitere Beobachtung und Bekämpfung des Schwelbrands soll die Mitteldeutsche Bergbauverwaltungsgesellschaft übernehmen. Auf Burg Posterstein ist diesen Sonntag Toga-Sonntag. Das heißt, alle, die mit antiker Kleidung zum Museum kommen, dürfen kostenlos rein. Eine weitere Besonderheit, ab 14 Uhr werden Plakatdrucker aus der aktuellen Ausstellung mehr als schwarz und weiß versteigert.
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0: Ist schön, kann man nichts anderes sagen. Also mal Sonne, mal ein paar Wolken. Es bleibt meistens trocken heute bei bis zu 23 Grad. Und das Wochenende wird genauso schön. Öfter Sonne, nur ein paar Wolken, meistens trocken, bis zu 24 Grad. Erst am Sonntag können hier und da mal ein paar Tropfen mit dabei sein.
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0: Sie hören Landeswelle Thüringen am Freitag. Ja, heute gab es Zeugnisse oder, wie wir früher gesagt haben, Giftzettel. Und dann starten endlich die Sommerferien. Früher gab es zum Ferienbeginn vielleicht noch ein bisschen Zeugnisgeld von Oma und Opa. Heute gibt es dafür jede Menge Erlebnisse direkt vor der Haustür. In Gotha zum Beispiel, da warten Ausflüge von Sport bis hin zu kreativen Workshops auf die Kids. Und mit dem Gotha-Sammelpass gibt es zudem noch kostenfreien Eintritt ins Bad und auch in den Tierpark. Auch in Jena gibt es ein großes Ferienprogramm und Kinder bis 14 Jahren kommen in den Sommerferien sogar kostenlos ins Ost- und Südbad. Auf der Burg Posterstein geht's mit Knappe Kuno auf eine spannende Rätselreise durchs Mittelalter mit kleinen Aufgaben und am Ende sogar einer Belohnung. Langeweile hat in den Sommerferien in Thüringen eigentlich keine Chance. Wir wünschen einen guten Start in die Ferien.
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Freitagnachmittag, kurz vor vier, hier ist Landeswelle Thüringen. Wir gucken auf die Straßen. Staus und Blitzer bei uns immer zuerst. A9 Richtung Berlin zwischen Bad Lobenstein und Schleiz, kaputter LKW auf dem Standstreifen. A9 Richtung München zwischen Naumburg und Treusig, da gibt es Behinderungen nach einem Unfall. A38 Richtung Göttingen zwischen Heringen und Berger, Sperrung nach Unfall. Dann die A71 Richtung Schweinfurt zwischen Melrichstadt und Bad Neustadt. Vorsicht, ein kaputtes Auto hier. Meldung aus dem Saale-Holzland-Kreis noch zwischen Gernewitz und Lasdorf. Sperrung nach Unfall. Und die allgemeine Meldung. Erfurt, aufgrund mehrerer Großveranstaltungen und Demonstrationen kommt es in und um Erfurt immer wieder zu Staus und Behinderungen. Betroffen sind unter anderem auch die Autobahnen A4, A71 und die B4, sowohl die B7, so rum, Knoten raus aus der Zunge. Alle Infos dazu finden Sie auch in

0: Landeswelle App und einen Blitzer haben wir noch. Der steht in Gera in der Straße des Bergmanns in Höhe A4. Wenn noch was fehlt, dann melden Sie es per Anruf oder WhatsApp an die 0800 4x4 110. Und damit haben wir es jetzt ganz genau 16 Uhr.
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2: Ich bin Cornelius Dreger. Schönen guten Tag. Julian Nagelsmann ist nicht mehr Bundestrainer. 4 Tage nach der WM-Blamage gegen Paraguay hat er sich mit dem DFB auf eine Vertragsauflösung geeinigt. Mehr von Tim Britztrup.
3: Der 38-Jährige hatte einen Rücktritt zunächst ausgeschlossen. Er sei keiner, der wegläuft. Gestern gab es dann einen Krisengipfel beim DFB, auf dem die Trennung dann besiegelt wurde. Der DFB hat sich auch bei der Nachfolge schon festgelegt. Jürgen Klopp soll übernehmen. Mit dem Ex-Trainer von Borussia Dortmund und Liverpool sollen jetzt Gespräche geführt werden. Aktuell ist Klopp noch für Red Bull tätig.
2: Erfurt bereitet sich auf den AfD-Bundesparteitag morgen vor. Etwa 50.000 Menschen wollen gegen die in Teilen rechtsextreme Partei demonstrieren und die Zufahrtswege zum Veranstaltungsort blockieren und sich dabei im Zweifel auch über bestehende Versammlungsverbote hinwegsetzen. Mehrere tausend Polizisten sind im Einsatz. Schon heute wird es voll in und um Erfurt. Zum Konzert von Roland Kaiser werden tausende Zuschauer erwartet. Dazu starten in Thüringen noch die Sommerferien. Unionsfraktionschef Jens Spahn verteidigt die Attestpflicht gegen immer lautere Kritik. Er sagte im Ersten, wer morgens nicht wirklich krank ist, entscheidet sich dann im Zweifel vielleicht doch fürs Arbeiten.
4: Wir haben mit die höchste Zahl an Krankheitstagen, etwa 18 Krankheitstage im Jahr pro Arbeitnehmer. Diejenigen, die wirklich krank sind, die sollen natürlich auch zu Hause bleiben können. Aber die Frage stellt sich schon, ob die Deutschen so viel kränker sind tatsächlich als die anderen in Europa. Und deswegen braucht es da Maßnahmen.
2: Ärztevertreter befürchten extrem volle Wartezimmer, wenn es in Zukunft schon ab Tag 1 eine Krankschreibung braucht. Die Beschäftigten von Mercedes-Benz wehren sich gegen die Sparpläne des Konzerns. Laut der Gewerkschaft IG Metall haben heute 33.000 Beschäftigte gegen Kürzungen oder eine unbezahlte Erhöhung der Arbeitszeit protestiert. Auch bei anderen kriselnden Autobauern wie VW sind nächste Woche Proteste geplant, heißt es. Die Bayern schnappen sich einen der wenigen deutschen WM-Shooting-Stars. Nathaniel Brown wechselt von Eintracht Frankfurt nach München. Brown gehörte bei der Eintracht zu den Stammspielern und auch in der Nationalmannschaft hat sich der Außenverteidiger durchgesetzt. Inklusive erstem Länderspieltor gegen Curaçao.
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5: Sommer und Heizung klingt erstmal unpassend, aber die Verbraucherzentrale rät dazu, die warme Zeit jetzt für einen Heizungscheck zu nutzen. So können Hausbesitzer früh prüfen, ob ihre Technik noch zuverlässig arbeitet, welche Lösungen langfristig sinnvoll sind und ob Fördergeld drin ist. Außerdem sind der Verbraucherzentrale zufolge Handwerker jetzt nicht so ausgelastet wie im Winter. Sie können kleinere Sparmaßnahmen wie eine neue, effiziente Heizungspumpe dementsprechend auch schneller umsetzen. Weitere Wirtschaftsnachrichten gibt's auf landeswelle.de.
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0: Machen wir kurz, heute mal Sonne, mal Wolken. Es bleibt trocken mit Werten bis 23 Grad. Und das Wochenende wird ganz genauso, nur noch ein bisschen wärmer, bis zu 24 Grad.
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0: Mit Dietmar Held, ich überlege tatsächlich auch schon, was ich an diesem Wochenende so unternehmen könnte. Ich habe nämlich tatsächlich bis jetzt noch nichts vor, was selten passiert, aber tatsächlich ist so. Naja, ich hole mir jetzt gleich mal ein bisschen Inspiration und Sie können das auch tun, wenn es Ihnen genauso geht. Wir haben die Veranstaltungstipps fürs Wochenende gleich hier und da ist sicherlich was dabei. Erstmal starten wir in den Freitagnachmittag mit ja, fast schon einer Hymne. Queen jetzt bei Landeswelle Thüringen. Heaven for Everyone.

0: Vorsicht auf der A38 Richtung Leipzig. Zwischen Heringen und Berga die linke Spur hier nach einem Unfall gesperrt. Der Verkehr wird an der Unfallstelle vorbeigeführt. 16.19 Uhr haben wir es. Sie haben am Wochenende noch nichts vor. Kein Problem, da haben wir was für Sie.
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0: Los geht's in Ranis, da wird das ganze Wochenende gefeiert mit Oldtimern, 80er, 90er Party, Familienfest und einer ziemlich verrückten Tradition, dem Hammelkegeln. Ja, das geht nachher um 18 Uhr los und wer gewinnt, nimmt tatsächlich einen lebenden Hammel mit nach Hause. Alexander Dahl von der Stadt Ranis.
2: Das ist hier für die Region, ja, gerade für den Saale-Oder-Kreis ist das immer Tradition. Hier wird auf einem Kegel gekegelt, auf einer unebenen Bahn. Dann geht es um den ersten Preis, der dann ein Hammel ist. Dann kann man sich den holen mit einer Tierhalternummer, dass das auch alles tierschutzgerecht vonstatten geht. Gibt auch einen Pokal dazu noch, den Hammel und einen Pokal.
0: Tja, verrückt. Und wenn Sie eher auf glänzenden Chrom stehen, morgen rollen beim Burgstadt-Klassikstreffen jede Menge Oldtimer auf die Burg Ranis. Oder Sie fahren rüber nach Sonneberg, dort startet das traditionelle Vogelschießen. Der Rummel mit Riesenrad, Autoscooter und Festzelt läuft schon. Offizieller Bieranstich ist morgen und Sonntag der große Festumzug. Sind die Heinkel von der Stadt Sonneberg.
3: Auf jeden Fall sollte man die Eröffnung am Samstag, 4. Juli um 16 Uhr mit dem Bieranstich nicht verpassen. Und man sollte auch nicht verpassen, den Festumzug

0: der am Sonntag, 5. Juli, am Tag der Schützen stattfindet, und zwar um 15 Uhr von der Stadtkirche St. Peter zum Festplatz, und im Anschluss unterhält uns dann noch die Oberlinder Blasmusik.
1: Also egal ob Oldtimer, Kirmes oder Familienfest, an diesem Wochenende ist in Thüringen ordentlich was los. 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
4: Das Landesmittel Thüringen, Stausenblitz, aber zuerst A9 Richtung Berlin zwischen Bad Lobenstein und Schleiz, kaputter LKW auf dem Standstreifen. A38 Richtung Leipzig zwischen Heringen und Berger, da ist die linke Spur nach einem Unfall gesperrt und der Verkehr wird an der Unfallstelle vorbeigeführt. A73 Richtung Nürnberg zwischen Bamberg Ost und Bamberg Süd, Reifenteile auf der Fahrbahn und ein kaputter LKW hier. Saale-Holzlandkreis zwischen Gernewitz und Lasdorf, Sperrung nach Unfall. Und nochmal die Allgemeine aus Erfurt aufgrund einer Großveranstaltung und Demonstration. Kommt es in und um Erfurt immer wieder zu Staus und Behinderungen? Betroffen sind auch die Autobahnen A4 und A71 sowie die B4 und die B.

0: 7. Alle Infos dazu gibt's in unserer Landeswelle-App. Einen Blitzer haben wir in Gera, Straße des Bergmanns in Richtung A4 in Höhe Lidl. Und wenn noch was fehlt, gerne melden per Anruf oder WhatsApp an die 0800 4x4 110. Wir haben's 16:30.
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2: Ich bin Cornelius Dreger. Schönen guten Tag. Julian Nagelsmann ist nicht mehr Bundestrainer. 4 Tage nach der WM-Blamage gegen Paraguay hat er sich mit dem DFB auf eine Vertragsauflösung geeinigt. Mehr von Tim Britztrup.
3: Der 38-Jährige hatte einen Rücktritt zunächst ausgeschlossen. Er sei keiner, der wegläuft. Gestern gab es dann einen Krisengipfel beim DFB, auf dem die Trennung dann besiegelt wurde. Der DFB hat sich auch bei der Nachfolge schon festgelegt. Jürgen Klopp soll übernehmen. Mit dem Ex-Trainer von Borussia Dortmund und Liverpool sollen jetzt Gespräche geführt werden. Aktuell ist Klopp noch für Red Bull tätig.
2: Unionsfraktionschef Jens Spahn verteidigt die Attestpflicht gegen immer lautere Kritik. Er sagte im Ersten, wer morgens nicht wirklich krank ist, entscheidet sich dann im Zweifel vielleicht doch fürs Arbeiten.
4: Wir haben mit die höchste Zahl an Krankheitstagen, etwa 18 Krankheitstage im Jahr pro Arbeitnehmer. Diejenigen, die wirklich krank sind, die sollen natürlich auch zu Hause bleiben können. Aber die Frage stellt sich schon, ob die Deutschen so viel kränker sind tatsächlich als die anderen in Europa. Und deswegen braucht es da Maßnahmen.
2: Ärztevertreter befürchten extrem volle Wartezimmer, wenn es in Zukunft schon ab Tag 1 eine Krankschreibung braucht. Die Beschäftigten von Mercedes-Benz wehren sich gegen die Sparpläne des Konzerns. Laut der Gewerkschaft IG Metall haben heute 33.000 Beschäftigte gegen Kürzungen oder eine unbezahlte Erhöhung der Arbeitszeit protestiert. Auch bei anderen kriselnden Autobauern wie VW sind nächste Woche Proteste geplant, heißt es. Die Bayern schnappen sich einen der wenigen deutschen WM-Shooting-Stars. Nathaniel Brown wechselt von Eintracht Frankfurt nach München. Brown gehörte bei der Eintracht zu den Stammspielern und auch in der Nationalmannschaft hat sich der Außenverteidiger durchgesetzt. Inklusive erstem Länderspieltor gegen Curaçao.
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5: Mit Lou Amelie Groth. Schönen guten Tag. Großprojekt für Ostthüringen. Die neue Müllverbrennungsanlage kommt nach Gera. Wie die Ostthüringer Zeitung berichtet, hat der Zweckverband dafür den Standort Langenberg festgelegt. Für die Region heißt das, Restmüll muss künftig nicht mehr so weit transportiert werden. Das spart Wege und damit auch Kosten. In die Anlage fließen rund 120 Millionen Euro. Ausgelegt ist sie auf 120.000 Tonnen Müll pro Jahr, vor allem aus Ostthüringen Haushalten. Und noch ein Punkt, der viele direkt betrifft. Bei der Verwertung entsteht Dampf, der in Gera fürs Fernwärmenetz genutzt werden kann. Wenn alles nach Plan läuft, startet die Anlage im Jahr 2033. Die Thüringer Schülerinnen und Schüler haben ihr Zeugnis bekommen und starten in die wohlverdienten Ferien. Im Saale-Holstein-Kreis wird die Zeit der leeren Klassenzimmer genutzt, um an vielen Schulen zu bauen und zu sanieren. Die großen Projekte laufen planmäßig weiter. In Stadtroda ist der Neubau der Grundschule fertig. Der Umzug läuft in den Ferien. In Orlamünde geht der Schulneubau sichtlich voran. Er soll nächstes Jahr fertig sein. Und in Stiebritz kommt die neue Turnhalle gut voran. Ziel ist die Nutzung noch in diesem Jahr. Dazu kommen viele kleinere Arbeiten im gesamten Saale-Holstein-Kreis.
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0: Ist weitgehend trocken, gibt mal weniger Wolken, also eigentlich nur eher weniger heute. Bisschen Wind ist mit dabei, das Ganze bei 23 Grad maximal. Das Wochenende wird ganz schön, ab und zu gibt es mal einen kleinen Schauer, aber meistens bleibt es trocken bei bis zu 24 Grad.
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0: Ja, es ist Freitag und für die Landeshauptstadt Erfurt also ein ganz besonderer, denn dort wird ganz schön was los sein heute und das ganze Wochenende. Roland Kaiser auf dem Domplatz, AfD-Parteitag und dann auch noch das Clouseau-Konzert. Ja, da müssen sich die Erfurter und alle, die in der Stadt zu tun haben, auf einige Einschränkungen und Probleme einstellen. Da gucken wir gleich mal ein bisschen genauer drauf. Also am besten zu Hause bleiben und Radio an. Das lohnt sich auf jeden Fall, alleine schon wegen der Musik. Soft Cell sind da gleich mit dabei, Roxette oder auch die Fiction Factory. Feels like Heaven. 5 Minuten nach 16:30 haben wir es. Ich bin Dietmar Hill. Schönen Freitagnachmittag wünsche ich.

0: Das erste Sommerferienwochenende steht vor der Tür und in Erfurt wird's alles andere als ruhig. Hier ist Landeswelle Thüringen. Ja, die Landeshauptstadt erlebt in den nächsten Tagen ein echtes Großereignis. Heute Abend startet Roland Kaiser auf dem Domplatz. Morgen findet dann zusätzlich der AfD-Parteitag statt. Dazu sind mehrere Gegendemonstrationen angekündigt. Und am Abend startet dann auch noch Clüso auf dem Domplatz. Klar ist, in der Stadt wird ordentlich Betrieb sein. Unsere Nachrichtenredaktion hält sie das ganze Wochenende über auf dem Laufenden. Und auch die Polizei informiert sie über WhatsApp, hat uns Christian Möllers von der Landespolizeidirektion gesagt.
1: Also Ziel ist, dass wir 60 Minuten, 90 Minuten in Form von kurzen Videos auf unseren Kanälen da auch zu berichten.
0: Also, WhatsApp-Kanal der Thüringer Polizei Erfurt abonnieren, dann sind Sie auf dem Laufenden. Und wenn Sie am Wochenende in Erfurt unterwegs sind, einfach ein bisschen mehr Zeit einplanen. Auch die Urlauber, die vom Erfurter Flughafen in den Urlaub starten, einfach ein bisschen früher anreisen, dann sollte das auch klappen. Wir wünschen trotzdem ein entspanntes Wochenende mit Landeswelle.
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0: was für eine Stimme. Aerosmith, Crying. Das ist ja der Freitagnachmittag mit Landeswelle Thüringen. Stausenblitzer gibt's bei Landeswelle Thüringen immer zuerst. A71 Richtung Sangerhausen zwischen Erfurt-Bindersleben und Erfurt-Gispersleben. Reifenteile auf der Fahrbahn und zwei defekte Pkw hier auf dem Standstreifen. A4 Richtung Frankfurt zwischen Gera und Gera-Langenberg. Vorsicht, auch da liegen Reifenteile auf der Fahrbahn. Die A38 Richtung Leipzig zwischen Heringen und Berga. Linke Spur hier gesperrt und zwar nach einem Unfall. Der Verkehr wird an der Unfallstelle vorbeigeführt. Die allgemeine Meldung aus Erfurt. Aufgrund mehrerer Großveranstaltungen und Demonstrationen kommt es in und um Erfurt immer wieder zu Staus und Behinderungen. Betroffen sind auch die Autobahnen A4 und A71 sowie die B4 und die B7. Alle Infos dazu gibt's in der kostenlosen Landeswelle-App. Blitzer gibt's auch noch in Gera, Straße des Bergmanns in Richtung A4. Und dann machen wir noch die Panzerblitzer schnell. Erfurt am Tannenwäldchen, Stadt auswärts, Höhe Bismarckturm. In Gotha auf der Europaparkkreuzung Richtung Ortrufer Straße. In Meiningen, Landsberger Straße, Stadt auswärts. Panzerblitzer in Mühlhausen, Sondershäuser Landstraße. Und zwischen Reichmannsdorf und Gösselsdorf. Ja, wenn Sie noch was haben, Staus, Behinderung, noch ein Blitzer, dann können Sie uns gerne Bescheid geben. Das geht zum einen mit einem Anruf oder Sie schreiben einfach eine WhatsApp. Nummer ist jeweils dieselbe, unsere kostenlose, nämlich 0800 4x4 110. Kommen Sie gut durch den Freitagnachmittag. Es wird 17 Uhr.
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2: Ich bin Cornelius Dreger. Schönen guten Tag. 4 Tage nach der WM-Blamage gegen Paraguay zieht Julian Nagelsmann die Konsequenzen. Der 38-Jährige ist als Bundestrainer zurückgetreten. Mehr von Tim Britztrup.
3: Die Entscheidung sei ihm alles andere als leicht gefallen. Die Mannschaft habe nach so einer herben Enttäuschung aber die Chance auf einen unbelasteten Neuanfang verdient, heißt es in einer Mitteilung auf der DFB-Seite. Und die DFB-Spitze will jetzt so schnell wie möglich das Gespräch mit Jürgen Klopp suchen. Der soll auch schon seine grundsätzliche Bereitschaft erklärt haben, den Posten zu übernehmen.
2: Erfurt bereitet sich auf den Proteststurm gegen den AfD-Parteitag morgen vor. Um die 50.000 Demonstranten werden erwartet. Viele davon haben sich zum Ziel gesetzt, die Veranstaltung zu blockieren. Mehrere tausend Polizisten sind im Einsatz, um die Wege für die Delegierten freizuhalten. Christian Möllers von der Landespolizei Thüringen.
4: Message ist im Endeffekt, wir vermitteln zwischen Anwohnenden, zwischen Demonstrierenden, aber auch zwischen

0: ein Parteiprivileg und unser Ziel ist, und das werden wir meiner Meinung nach auch umsetzen, ist ein Kompromiss. Ein Konsens wird es nicht werden, aber das ist eine Demokratie.
1: Die NATO-Staaten wollen die Ukraine mit weiteren Milliardenhilfen unterstützen. Europa und Kanada planen dieses und nächstes Jahr jeweils 70 Milliarden Euro an Militärhilfe, wie es aus Diplomatenkreisen heißt. Mit einberechnet ist allerdings schon der kürzlich beschlossene EU-Kredit an die Ukraine. In Deutschland sind die E-Auto-Neuzulassungen im Juni durch die Decke gegangen. Über 84.000 wurden neu zugelassen, ein Plus von 80% gegenüber dem Vorjahresmonat. Gründe dafür sind die hohen Kraftstoffpreise und die staatliche Kaufprämie. Bei der Fußball-WM werden die drei letzten Achtelfinalteilnehmer gesucht. Am Abend spielt Australien gegen Ägypten. Danach trifft Titelverteidiger Argentinien auf Außenseiter Kapverde und Kolumbien auf Ghana. In der vergangenen Nacht sind Spanien, Portugal und die Schweiz weitergekommen.
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3: Mit Sonne und nur ein paar harmlosen Wolken, meistens trocken bei Werten bis 23 Grad heute. So ähnlich ist auch das Wochenende. Meistens gibt es Sonne, nur ein paar Wolken, vereinzelt mal ein paar Tropfen, aber die stören nicht weiter. 24 Grad maximal.
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3: Mit Dietmar Hild. Ja, und Sie haben es gehört, Julian Nagelsmann ist nicht mehr Bundestrainer. Das ist mit Sicherheit natürlich die sportliche Meldung des Tages. Und die steht natürlich auch gleich vorne dran in unserem sportlichen Rundumschlag mit Michael Schemert. Wie gesagt, die Meldung, aber eben nicht die einzige. Alles Wichtige aus der Welt des Sports gleich in ein paar Minuten. So, und Sie machen sich jetzt einen schönen Freitagnachmittag. Ich liefere die Musik dazu. Und da heißt es jetzt herzlichen Glückwunsch Vince Clark. Der wird heute 66. Depeche Mode, Yazoo, The Assembly, da war er überall mit dabei. Sein größter Coup aber auf jeden Fall zusammen mit Andy Bell, Erasure. Und hier sind sie bei Landeswelle Thüringen. 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
1: Mit Michael Schemmert. Jetzt ist es offiziell, Julian Nagelsmann ist nicht mehr Bundestrainer der deutschen Fußballnationalmannschaft. Wenige Tage nach dem WM-Aus haben sich der DFB und der 38-Jährige nach einem Krisengespräch heute Mittag auf eine sofortige Trennung geeinigt. Auch seine Co-Trainer Benjamin Glück und Benjamin Hübner, die gehen. Als heißester Nachfolger gilt Jürgen Klopp. Eine offizielle Bestätigung, die steht aber noch aus. Der FC Kaizers-Jena, der verstärkt sich mit einem neuen Nachwuchstalent aus der Region. Stürmer Benno Walter hat beim Regionalligisten einen Vertrag bis 2028 unterschrieben. Der 18-Jährige kommt vom SV Schott Jena und wurde mit 29 Toren in 27 Spielen Torschützenkönig in der Thüringenliga. Trainer Marco Grode traut ihm viel zu, will den Angreifer aber behutsam an die Regionalliga heranführen. Und bei den Handballern vom TSV Eisenach ist der erste Neuzugang angekommen. Rückraumspieler Elias Scheutes hat sein Quartier in der Wartburgstadt bezogen. Trainingsstart ist dann am 13. Juli. Das erste Testspiel, das steigt dann am 19. Juli in Butafanroda gegen die HSG Wetzlar. Was abseits des Sports sonst noch wichtig ist, das hören Sie auch gleich wieder in den Landeswelle-Nachrichten um 5:30.
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3: 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Zum Wochenende und zum Ende des Schuljahres mischen sich vermehrt Ampfer- und Wegerichpollen unter die Luft. Wer empfindlich reagiert, sollte Outdoor-Sport heute eher in den Wald verlegen. 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

0: 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Staus und Blitzer gibt es bei uns immer zuerst. Die A71 Richtung Sangerhausen. Zwischen Erfurt-Bindersleben und Erfurt-Gispersleben, da liegen Reifenteile auf der Fahrbahn und zwei kaputte Autos stehen dort. A4 Richtung Frankfurt, zwischen Gera und Gera-Langenberg, auch hier Reifenteile auf der Fahrbahn. A38 Richtung Leipzig, zwischen Heringen und Berger, die linke Spur ist hier nach einem Unfall gesperrt und der Verkehr wird an der Unfallstelle vorbeigeführt. Die allgemeine Meldung aus Erfurt. Aufgrund mehrerer Großveranstaltungen und Demonstrationen kommt es in und um Erfurt immer wieder zu Staus und Behinderungen. Betroffen sind unter anderem auch die Autobahnen A4 und A71 sowie die B4 und die B7. Alle Infos dazu finden Sie in unserer kostenlosen Landeswelle-App. Und noch eine Meldung von der B85 Saalfeld Richtung Weimar. Zwischen der B90 und Rudolstadt hier staut sich's im Moment. Eine Meldung haben wir. Was die Blitzer angeht, B281 Saargrund Richtung Eisfeld wird geblitzt. Und wenn Sie noch was haben für uns, Staus, Behinderung, vielleicht noch ein Blitzer, dann rufen Sie an oder schreiben einfach eine WhatsApp. Nummer ist jeweils dieselbe, nämlich unsere kostenlose Nummer 0800 4x4 110. In ein paar Sekunden wird's 5:30.
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2: Ich bin Cornelius Dreger. Schönen guten Tag. 4 Tage nach der WM-Blamage gegen Paraguay zieht Julian Nagelsmann die Konsequenzen. Der 38-Jährige ist als Bundestrainer zurückgetreten. Mehr von Tim Britztrup.
3: Die Entscheidung sei ihm alles andere als leicht gefallen. Die Mannschaft habe nach so einer herben Enttäuschung aber die Chance auf einen unbelasteten Neuanfang verdient, heißt es in einer Mitteilung auf der DFB-Seite. Und die DFB-Spitze will jetzt so schnell wie möglich das Gespräch mit Jürgen Klopp suchen. Der soll auch schon seine grundsätzliche Bereitschaft erklärt haben, den Posten zu übernehmen.
2: Erfurt bereitet sich auf den Proteststurm gegen den AfD-Parteitag morgen vor. Um die 50.000 Demonstranten werden erwartet. Viele davon haben sich zum Ziel gesetzt, die Veranstaltung zu blockieren. Mehrere tausend Polizisten sind im Einsatz, um die Wege für die Delegierten freizuhalten. Christian Möllers von der Landespolizei Thüringen.
4: Message ist im Endeffekt, wir vermitteln zwischen Anwohnenden, zwischen Demonstrierenden, aber auch zwischen dem Parteiprivileg. Und unser Ziel ist, und das werden wir meiner Meinung nach auch umsetzen, ist ein Kompromiss. Ein Konsens wird es nicht werden, aber das ist eine Demokratie.
2: Die NATO-Staaten wollen die Ukraine mit weiteren Milliardenhilfen unterstützen. Europa und Kanada planen dieses und nächstes Jahr jeweils 70 Milliarden Euro an Militärhilfe, wie es aus Diplomatenkreisen heißt. Mit einberechnet ist allerdings schon der kürzlich beschlossene EU-Kredit an die Ukraine. In Deutschland sind die E-Auto-Neuzulassungen im Juni durch die Decke gegangen. Über 84.000 wurden neu zugelassen, ein Plus von 80% gegenüber dem Vorjahresmonat. Gründe dafür sind die hohen Kraftstoffpreise und die staatliche Kaufprämie. Bei der Fußball-WM werden die 3 letzten Achtelfinalteilnehmer gesucht. Am Abend spielt Australien gegen Ägypten. Danach trifft Titelverteidiger Argentinien auf Außenseiter Kapverde und Kolumbien auf Ghana. In der vergangenen Nacht sind Spanien

0: in Portugal und die Schweiz weitergekommen.
1: Und jetzt Nachrichten aus Ihrer Region.
2: Ich bin Jasmin Kleinichen, schönen guten Tag. Die Schulen im Saale-Holzland-Kreis sind seit heute Mittag leer. Das bleibt aber nicht lange so, denn die Ferien werden für Bauarbeiten genutzt. Die größte Veränderung gibt's wohl an der Milo-Barus-Grundschule in Stadtroda. Da wurde in den vergangenen Monaten eine komplett neue Schule gebaut. In den nächsten Wochen erfolgt der Umzug sowie der Abriss der alten Schule. Aber auch kleinere Dinge stehen auf dem Plan, so zum Beispiel die Sanierung der Essensausgabe an der Elstertal-Grundschule in Crossen. Die große Gefahr scheint vorüber. Der Brand im Tagebau bei Meuselwitz ist unter Kontrolle. Wie der Landkreis Altenburger Land mitteilt, ist er aber noch lange nicht gelöscht. Trotzdem sollen in den kommenden Tagen die ehrenamtlichen Kameradinnen und Kameraden abgezogen werden. Die weitere Beobachtung und Bekämpfung des Schwelbrands soll die Mitteldeutsche Bergbauverwaltungsgesellschaft übernehmen. Auf Burg Posterstein ist diesen Sonntag Toga-Sonntag. Das heißt, alle, die mit antiker Kleidung zum Museum kommen, dürfen kostenlos rein. Eine weitere Besonderheit, ab 14 Uhr werden Plakatdrucker aus der aktuellen Ausstellung mehr als schwarz und weiß versteigert.
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3: Ist schön, ist trocken, die Sonne kommt raus, paar Wolken gibt's, aber wie gesagt, kein Regen, Moment, 23 Grad heute. Und auch das Wochenende wird ganz okay, ab und zu kann es mal ein paar Tropfen geben, aber meistens bleibt's trocken bei bis zu 24 Grad.
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0: Heute ist es endlich soweit. Letzter Schultag in Thüringen. Für tausende Schülerinnen und Schüler gab es Zeugnisse. Ab jetzt heißt Schulranzen in die Ecke und ab in die Sommerferien. Und wenn Sie noch überlegen, was Sie am ersten Ferienwochenende unternehmen könnten, wie wär's da mal mit einem Abstecher nach Facha im Wartburgkreis zum traditionellen Vitusmarkt? Da gibt's Mittelalter-Flair, hat uns Daniela Dischendorf erzählt.
1: Die sind alle so ein bisschen mittelalterlich angezogen. Manche mit richtiger Ritterausrüstung und aber auch viele in dem Freizeitlook aus dem Mittelalter.
0: Das Besondere, die drei Märkte gehen direkt ineinander über. Klassischer Markt, Mittelaltermarkt und Flohmarkt. Und dazu gibt's jede Menge Streetfood.
1: Das geht ineinander über. Also wir fangen oben, wo der Vitus auf dem Marktbrunnen sitzt. Da geht's quasi ein bisschen los mit im normalen Markt treiben. Das zieht sich dann unten über die evangelische Kirche, über den Kirchplatz. Da ist dann der Mittelaltermarkt angesiedelt und ein Stückchen weiter bis runter zur Burg Wendelstein kann man dann noch den Flohmarkt besuchen.
0: Also, Langeweile kommt an diesem ersten Ferienwochenende garantiert nicht auf. Egal ob Stadtfest, Mittelaltermarkt, Oldtimer oder Rummel. In Thüringen ist jede Menge los und vielleicht ist ja auch Ihre nächste Wochenendtour schon mit dabei gewesen. Viel Spaß!
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2: Hier ist Landsmitte Thüringen. Stausenblitzer immer zuerst. A4 Richtung Dresden zwischen Gera, Leumnitz und Ronneburg. Kaputter LKW, Reifenteil auf der rechten Spur und der LKW steht in der Ausfahrt Ronneburg. A9 Richtung Berlin zwischen Nyla-Selbitz und Bergwald Steben. Gegenstände auf der Fahrbahn, ein Reifen auch hier. A38 Richtung Leipzig zwischen Nordhausen und Heringen. Kaputtes Auto auf dem Standstreifen. A71 Richtung Sangerhausen zwischen Erfurt-Bindersleben und Erfurt-Gispersleben. Zwei defekte PKW auf dem Standstreifen. Saale-Orla-Kreis zwischen dem Abzweig nach Heinrichsruh und Oschitz, beide Richtungen. Hier hat es einen Unfall gegeben und es staut sich. Nochmal Saale-Orla-Kreis zwischen A9, B282, Schleiz und Gräfenwart in beiden Richtungen. Stau nach Unfall. Und in Erfurt also immer noch Behinderungen den ganzen Abend wegen der Großveranstaltungen und Demonstrationen. Das Ganze gilt auch für die Autobahnen A4, A71, B4 und B7. Da kann es also auch Behinderungen geben. Informationen dazu in unserer Landeswelle-App. Einen Blitzer gibt's noch auf der B281 Saargrund Richtung Eisfeld.
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3: Mit Lou Amelie Groth. Schönen guten Abend. Großentscheidung für Ostthüringen. Die neue Müllverbrennungsanlage kommt nach Gera-Langenberg. Was das für Entsorgung, Fernwärme und Kosten bedeutet, gleich bei uns. Und in Ranis wird das ganze Wochenende gefeiert. Mit Flutlicht, Hammerkegeln, Oldtimer-Treffen und Familienfest. Über das komplette Programm haben wir mit Alexander Dahl von der Stadt gesprochen. Jetzt ist die Entscheidung gefallen. Die neue Müllverbrennungsanlage für Ostthüringen soll in Gera entstehen, im Industriegebiet Langenberg. Wie die Ostthüringer Zeitung berichtet, hat das der Zweckverband Restabfallbehandlung Ostthüringen jetzt beschlossen. Svea Mausberg aus der Landeswelle-Redaktion. Was genau heißt das denn jetzt für die Region?
4: Na ja, konkret geht es um eine Investition.

0: von rund 120 Millionen Euro. Die Anlage soll auf 120.000 Tonnen Restabfall pro Jahr ausgelegt sein. Etwa 90.000 Tonnen davon kommen aus den Haushalten in Ostthüringen, dazu Gewerbemüll aus der Region. Laut Zweckverband wird der Müll bisher teils weit entfernt verwertet. Mit der eigenen Anlage in Gera sollen Transport- und Logistikkosten deutlich sinken. Außerdem soll durch erzeugten Dampf eine neue Einnahmequelle entstehen.
1: Wie genau kann ich mir das vorstellen?
0: Naja, der Dampf soll laut Bericht in Zukunft von der Energieversorgung Gera für das Fernwärmenetz genutzt werden. Heißt, viele Haushalte in Gera könnten mit Wärme versorgt werden, die quasi direkt vor der Haustür produziert wird. Pro Jahr sind das etwa 309 Gigawattstunden. Dadurch könnte die Fernwärme langfristig sicherer und günstiger werden und auch klimafreundlicher. Denn Wärme aus Müllverbrennung gilt im Sinne des Wärmeplanungsgesetzes als grüne Wärme.
1: Wenn alles nach Plan läuft, dann soll die Müllverbrennungsanlage in Gera-Langberg 2033 in den Betrieb gehen. Das hängt aber natürlich vom Genehmigungs- und Bauverlauf ab. In Ranis ist schon seit gestern Abend ausgelassene Stimmung angesagt, denn hier wird Stadt- und Burgfest gefeiert. Das ganze Wochenende ist vollgepackt mit Unterhaltung, Fressbuden und vollem Programm. In diesen Minuten startet zum Beispiel das Flutlicht-Hammerkegeln, wie uns Alexander Dahl von der Stadt erzählt hat.
2: Das ist für die Region hier, gerade für den Salaula-Kreis, ist es immer Tradition. Hier wird auf einem Kegel gekegelt, auf einer unebenen Bahn. Dann geht es um den ersten Preis, der dann ein Hammel ist. Dann kann man sich den holen mit einer Tierhalternummer, dass das auch alles tierschutzgerecht vonstatten geht. Es gibt auch einen Pokal dazu noch, den Hammel und einen Pokal.
1: Und morgen geht es natürlich direkt weiter und da können sich besonders Liebhaber alter Autos freuen auf das Oldtimer-Treffen.
2: 10 Uhr treffen sich die Teilnehmer. Man kann sich noch anmelden, auch kurzfristig noch. Gibt es ein gemeinsames Frühstückessen am Samstag, ein gemeinsames Mittagessen, eine Ausfahrt um den Hohen Wartestausee und dann wird natürlich der beste Oldtimer prämiert, sowie natürlich auch das schönste Foto in der Burgstadt Ranis mit seinem Oldtimer. Daraus wollen wir dann einen Kalender, einen Jahreskalender der Burgstadt Ranis ja rausbringen mit diesen Motiven.
1: Und am Sonntag ist das Spektakel natürlich noch nicht vorbei. Bis 17 Uhr steht das Familienfest auf dem Programm. Samt Ständen, Fressbuden und jeder Menge Musik.
2: Es geht los vom Kinderhammelkegeln über Torwandschießen. Wir haben Kindertanzgruppen. Ganz stolz sind wir auch, dass wir eine Schalmeienkapelle bekommen haben. Also das ist ein komplett Tagesprogramm, wo immer was los ist. Man kann auch jetzt noch Klostergerichte vorbestellen, die es dann im Festzelt zu essen gibt. Also rundum alles für die Kids.
1: Wenn Sie also am Wochenende noch nichts vorhaben, ab nach Ranis. Und was in Mittel- und Ostthüringen noch so los ist, jetzt mit Jasmin Kleinichen.
3: Guten Abend. Neue Böden, neues Licht, neue Essensausgabe. Die anstehenden Ferien werden in vielen Schulen im Saale-Holzland-Kreis für Bauarbeiten genutzt. Besonders viel zu tun ist in der Milo-Barus-Grundschule in Stadtroda. Die Schule zieht in ein komplett neues Gebäude und das alte wird abgerissen. Außerdem soll der Bau der Außenanlagen starten. Nach 5 Tagen Dauereinsatz sollen die ehrenamtlichen Feuerwehrleute vom Großbrand bei Meuselwitz abgezogen werden. Der Landkreis Altenburger Land schreibt, dass der Schwelbrand unter Kontrolle ist, aber noch längst nicht gelöscht. Für die weitere Bekämpfung und Beobachtung ist die Eigentümerin, die Mitteldeutsche Bergbauverwaltungsgesellschaft, verantwortlich. Wer am Sonntag mit antiker Kleidung auf Burg Posterstein erscheint, der kommt kostenlos ins Museum. Das ist die passende Aktion zur aktuellen Ausstellung. Die zeigt Scherenschnitte zu einem antiken Roman.
1: Danke, Jasmin. Der Start in die Sommerferien ist bei vielen mit Urlaubsstress verbunden. Wer aber nicht direkt die Koffer packt, um zu verreisen, für den gibt's in Gera das passende Angebot für heiße Tage. Hier gibt's ab morgen zusätzliche Fahrten der Linie 18 zum Naturbad Keimberg. Bis zum 13. September ergänzen an Samstagen und Sonntagen zusätzliche Fahrten der Linie zwischen Zwözen und Kauern den regulären Fahrplan, jeweils zwischen 9 und 20 Uhr. So können die großen Kids auch mal ohne Elterntaxi baden fahren. Und das Wetter, da haben wir in Ranis aktuell noch 21 Grad, Gera hat ebenfalls noch 21, Stadtroda noch 22 Grad. Das Wochenende vor den Sommerferien zeigt sich dann ein bisschen wechselhaft. Morgen viele Wolken am Himmel, vereinzelt Regen bei bis zu 23 Grad. Und am Sonntag erwarten uns zwischen 22 und 24 Grad in der Spitze. Dazu wechselnd bewölkt und auch hier einzelne Schauer.
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5: Mit Dietmar Held geht's rein in den Freitagabend, gleich mit einem kleinen Gebet für ein schönes Wochenende oder wofür auch immer. Tatsächlich, Kyrie Eleison ist ja griechisch und heißt Herr, erbarme dich. Dass sowas in Poptexten vorkommt, ist ja eher selten, hat aber 1985 bei Mr. Mister hervorragend funktioniert. In den USA ging der Song sogar bis auf Platz 1, in Deutschland immerhin bis auf die 7. Mr. Mister und Kyrie gleich nach Cher und Believe. Schönen Abend mit Landeswelle. 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

0: Das Wochenende ist in Sicht. Landeswelle Thüringen hier, Dietmar Hild mein Name. Und zum Start in die neue Woche, da haben wir gleich ein echtes Highlight für Sie.
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3: Unterstützt von KI. Auf der A38 Göttingen Richtung Halle, Achtung, da hat es zwischen Heringen und Berger einen Unfall gegeben. Auf der A4 Erfurt Richtung Chemnitz zwischen Gera Leumnitz und Ronneburg steht ein kaputter Laster und es liegen Reifenteile auf der Fahrbahn. Auf der A4 Erfurt Richtung Chemnitz ist zwischen Jena-Göschwitz und Stadtroda nur eine Spur frei. Und in der Erfurter Innenstadt und Umgebung kommt es wegen Demonstrationen zu Sperrungen.
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4: Ich bin Cornelius Dreger. Schönen guten Abend. 4 Tage nach der WM-Blamage gegen Paraguay zieht Julian Nagelsmann die Konsequenzen. Der 38-Jährige ist als Bundestrainer zurückgetreten. Mehr von Tim Britztrup.
5: Die Entscheidung sei ihm alles andere als leicht gefallen. Die Mannschaft habe nach so einer herben Enttäuschung aber die Chance auf einen unbelasteten Neuanfang verdient, heißt es in einer Mitteilung auf der DFB-Seite. Und die DFB-Spitze will jetzt so schnell wie möglich das Gespräch mit Jürgen Klopp suchen. Der soll auch schon seine grundsätzliche Bereitschaft erklärt haben, den Posten zu übernehmen.
4: Erfurt bereitet sich auf den AfD-Bundestag.

0: Bundesparteitag morgen vor. Etwa 50.000 Menschen wollen gegen die in Teilen rechtsextreme Partei demonstrieren und die Zufahrtswege zum Veranstaltungsort blockieren und sich dabei im Zweifel auch über bestehende Versammlungsverbote hinwegsetzen. Mehrere tausend Polizisten sind im Einsatz. Schon heute wird es voll in und um Erfurt. Zum Konzert von Roland Kaiser werden tausende Zuschauer erwartet. Dazu starten in Thüringen noch die Sommerferien. Die NATO-Staaten wollen die Ukraine mit weiteren Milliardenhilfen unterstützen. Wie es aus Diplomatenkreisen heißt, planen Europa und Kanada für dieses und nächstes Jahr jeweils 70 Milliarden Euro an Militärhilfe, insgesamt also 140 Milliarden. Mit einberechnet sei aber auch schon der vor kurzem von der EU beschlossene Kredit in Höhe von 60 Milliarden Euro. Beim NATO-Gipfel nächste Woche in Ankara sollen die Hilfen offiziell verkündet werden. Unionsfraktionschef Spahn verteidigt die Attestpflicht gegen immer lautere Kritik. Er sagte im Ersten, wer morgens nicht wirklich krank ist, entscheidet sich dann im Zweifel vielleicht doch fürs Arbeiten. Ärztevertreter warnen davor, dass die Praxen durch die Regelung aus allen Nähten platzen. Die Bayern schnappen sich einen der wenigen deutschen WM-Shooting-Stars. Nathaniel Brown wechselt von Eintracht Frankfurt nach München. Brown gehörte bei der Eintracht zu den Stammspielern und auch in der Nationalmannschaft hat sich der Außenverteidiger durchgesetzt. Inklusive erstem Länderspieltor gegen Curaçao.
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2: Größtenteils nur wenige Wolken über Thüringen, das heißt, es ist überall trocken und im Laufe der Nacht geht es mit den Temperaturen runter auf 11 bis stellenweise 8 Grad. Morgen dann oft dichte Wolken, ab und zu Schauer bei bis zu 23 Grad.
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2: Auch am Freitagabend sind Sie natürlich mit Landeswelle Thüringen gut informiert, auch und gerade was das Regionale angeht. Zum Beispiel gibt es bei uns ja den Blaulichtreport mit allen wichtigen Polizeimeldungen aus Ihrer Region und das Beste ist, der kommt auch gleich hier in gut 7 Minuten. Michael David Rosenberg haben wir vorher noch dabei. Den kennt man als Passenger. Let Her Go singt er gleich nach einem Trip in den Dschungel mit Baltimora, der Tarzan-Boy hier.

0: mit Michael Schemert. Guten Abend. Wenn Sie nächsten Freitag noch nichts vorhaben und einfach entspannt ins Wochenende starten wollen, dann habe ich da was für Sie. Feierabend mit Freunden in Weimar. Direkt an der Ilm vorm Schloss gibt's elektronische Musik, kalte Getränke, Tischtennis und jede Menge Platz zum Chillen. Marco Schlöffel ist der Veranstalter und es kommt super bei den Leuten an, hat er uns erzählt.
1: Es kommen Touristen zusammen aus Weimar und auch die Weimarer laden ihre Freunde ein, die im Sommer einfach mal zu Besuch sind und sagen, ja, kommt dann und dann, da ist Feier mit Freunden, das müsst ihr unbedingt mal gesehen haben. Und somit haben wir jedes Mal Gäste aus ganz Deutschland und wenn ich mit denen irgendwie kurz ins Gespräch komme, sagen die immer, wow, das ist total cool, was ihr hier in Weimar habt.
0: Das Schöne an der ganzen Sache, da trifft sich wirklich alles, jung, alt und Familien. Und genau das hat selbst den Veranstalter überrascht.
1: Das ist eigentlich die allergrößte Überraschung für mich. Ich habe immer gedacht, das sind so Jugendliche in meinem Alter. Wir haben sehr, sehr viele Familien, Kinder, kleine Kinder. Manchmal ist die Oma und der Opa mit da. Und ich habe mir am Anfang immer gedacht, die halten das bestimmt hier nur eine Viertelstunde aus. Das ist gar nicht denen ihre Musik. Und wenn ich dann auf Bildern gesehen habe, dass die 10 Minuten vor Ende immer noch da waren und auch am Rand stehen und mit dem Kopf nicken und total happy sind, kann ich mittlerweile nach 3 Jahren sagen, wir haben 3 Generationen auf dem Platz.
0: Feierabend mit Freunden nächsten Freitag von 18 bis 22 Uhr wieder. Der Eintritt ist frei. Einfach vorbeikommen und den Feierabend an der Ilm vom Schloss genießen.
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1: Marie-Louise Eberhardt aus der katholischen Redaktion hier. Guten Abend. Maria durch einen Dornwald ging ist nicht nur ein bekanntes Weihnachtslied. Es ist auch der Titel der neuen Kunstausstellung vom Schnellbacher Künstler Harald Rainer Kraatz im Thüringer Landtag. Die Ausstellung zeigt eine Auswahl von Bildern aus den letzten 10 Jahren. Morgen um 17 Uhr findet die Ausstellungseröffnung im Thüringer Landtag statt. Bis Ende August kann die Ausstellung täglich von 8 bis 18 Uhr kostenlos besucht werden, außer an Plenartagen. Der Künstler Harald Rainer Kraatz ist Jahrgang 1962 und im thüringischen Schnellbach und Schmalkalden aufgewachsen. Er studierte an der Hochschule für Kunst und Design Burg-Giebichenstein in Halle-Saale. Er blickt bereits auf zahlreiche Ausstellungen und Auszeichnungen zurück. Die Bilder von Harald Rainer Kraatz sind farbig und kraftvoll, wirken fast poppig heiter, haben aber auch melancholische Momente. Malerei und Zeichnung treffen aufeinander, so wie auch im titelgebenden Werk Maria durch einen Dornwald ging. Es zeigt unzählige Figuren, darunter auch verschiedene Darstellungen von Maria.
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2: Unterstützt von KI. Auf der A4 Erfurt Richtung Chemnitz, Achtung, zwischen dem Kreuz Erfurt und Erfurt West liegen Reifenteile auf der rechten Spur. Auf der A71 Erfurt Richtung Sangerhausen, zwischen Erfurt Bindersleben und Erfurt Gispersleben liegen Reifenteile auf der Straße und außerdem sind dort zwei Fahrzeuge liegen geblieben. Und in der Erfurter Innenstadt und Umgebung kommt es wegen Demonstrationen zu Sperrungen.
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3: Ich bin Cornelius Dreger. Schönen guten Abend. Julian Nagelsmann ist nicht mehr Bundestrainer. Nach dem peinlichen WM-Aus haben sich der 38-Jährige und der DFB auf eine Vertragsauflösung geeinigt. Das hat der Verband am Mittag mitgeteilt. Einen Nachfolger hat der DFB auch schon im Blick. Jürgen Klopp ist der Wunschkandidat. Mit ihm sollen jetzt schnell erste Gespräche geführt werden. Deutschland war bei der Weltmeisterschaft schon im Sechzehntelfinale an Paraguay gescheitert. Seit dem WM-Titel 2014 hat es die DFB-Elf nicht mehr ins Achtelfinale geschafft. Erfurt bereitet sich auf den Proteststurm gegen den AfD-Parteitag morgen vor. Um die 50.000 Demonstranten werden erwartet. Viele davon haben sich zum Ziel gesetzt, die Veranstaltung zu blockieren. Mehrere tausend Polizisten sind im Einsatz, um die Wege für die Delegierten freizuhalten. Christian Möllers von der Landespolizei Thüringen.
4: Message ist im Endeffekt, wir vermitteln zwischen Anwohnenden, zwischen Demonstrierenden, aber auch zwischen dem Parteiprivileg. Und unser Ziel ist, und das werden wir meiner Meinung nach auch umsetzen, ist ein Kompromiss. Ein Konsens wird es nicht werden, aber das ist eine Demokratie.
3: Die NATO-Staaten wollen die Ukraine mit weiteren Milliardenhilfen unterstützen. Europa und Kanada planen dieses und nächstes Jahr jeweils 70 Milliarden Euro an Militärhilfe, wie es aus Diplomatenkreisen heißt. Mit einberechnet ist allerdings schon der kürzlich beschlossene EU-Kredit an die Ukraine. Die Beschäftigten von Mercedes-Benz wehren sich gegen die Sparpläne des Konzerns. Laut der Gewerkschaft IG Metall haben heute 33.000 Beschäftigte gegen Kürzungen oder eine unbezahlte Erhöhung der Arbeitszeit protestiert. Auch bei anderen kriselnden Autobauern wie VW sind nächste Woche Proteste geplant, heißt es. Seit Wochen wird über die Hochzeit von US-Superstar Taylor Swift und Football-Profi Travis Kelce spekuliert. Jetzt haben in New York offenbar die Feierlichkeiten

0: Dreharbeiten begonnen, im Madison Square Garden. Viele Swifties sind dorthin gepilgert. Ein Großaufgebot der Polizei sichert das Ganze ab.
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2: Größtenteils nur wenige Wolken über Thüringen, das heißt, es ist überall trocken und im Laufe der Nacht geht es mit den Temperaturen runter auf 11 bis stellenweise 8 Grad. Morgen dann oft dichte Wolken, ab und zu Schauer bei bis zu 23 Grad.
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2: Der schönste Abend der Woche, für die meisten jedenfalls, der Freitagabend. Warum? Weil das Wochenende bevorsteht, klar. Ich bin Dietmar Hild und ja, nicht nur das Wochenende steht bevor, sondern natürlich auch die Sommerferien. Heute war ja letzter Schultag. Und wenn Sie und Ihre Kids noch ein paar Tipps brauchen, was man so alles in den Sommerferien anstellen kann, dann ist es überhaupt kein Problem, denn genau diese Tipps gibt's gleich von uns. Jetzt aber erstmal bei Landeswelle Thüringen. Marillion und Kaylee, kommen Sie gut rein ins Wochenende.

0: Sie hören Landeswelle Thüringen am Freitag. Ja, heute gab es Zeugnisse oder, wie wir früher gesagt haben, Giftzettel. Und dann starten endlich die Sommerferien. Früher gab es zum Ferienbeginn vielleicht noch ein bisschen Zeugnisgeld von Oma und Opa. Heute gibt es dafür jede Menge Erlebnisse direkt vor der Haustür. In Gotha zum Beispiel, da warten Ausflüge von Sport bis hin zu kreativen Workshops auf die Kids. Und mit dem Gotha-Sammelpass gibt es zudem noch kostenfreien Eintritt ins Bad und auch in den Tierpark. Auch in Jena gibt es ein großes Ferienprogramm und Kinder bis 14 Jahren kommen in den Sommerferien sogar kostenlos ins Ost- und Südbad. Auf der Burg Posterstein geht's mit Knappe Kuno auf eine spannende Rätselreise durchs Mittelalter mit kleinen Aufgaben und am Ende sogar einer Belohnung. Langeweile hat in den Sommerferien in Thüringen eigentlich keine Chance. Wir wünschen einen guten Start in die Ferien.
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5: Unterstützt von KI. Auf der A4 Erfurt Richtung Chemnitz, Achtung, zwischen dem Kreuz Erfurt und Erfurt West liegen Reifenteile auf der rechten Spur. Und in der Erfurter Innenstadt und Umgebung kommt es wegen Demonstrationen zu Sperrungen.
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6: Größtenteils nur wenige Wolken über Thüringen, das heißt, es ist überall trocken und im Laufe der Nacht geht es mit den Temperaturen runter auf 11 bis stellenweise 8 Grad. Morgen dann oft dichte Wolken, ab und zu Schauer bei bis zu 23 Grad.
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0: Heute ist es endlich soweit. Letzter Schultag in Thüringen. Für tausende Schülerinnen und Schüler gab es Zeugnisse. Ab jetzt heißt Schulranzen in die Ecke und ab in die Sommerferien. Und wenn Sie noch überlegen, was Sie am ersten Ferienwochenende unternehmen könnten, wie wär's da mal mit einem Abstecher nach Facha im Wartburgkreis zum traditionellen Vitusmarkt? Da gibt's Mittelalter-Flair, hat uns Daniela Dischendorf erzählt.
1: Die sind alle so ein bisschen mittelalterlich angezogen. Manche mit richtiger Ritterausrüstung und aber auch viele in dem Freizeitlook aus dem Mittelalter.
0: Das Besondere, die drei Märkte gehen direkt ineinander über. Klassischer Markt, Mittelaltermarkt und Flohmarkt. Und dazu gibt's jede Menge Streetfood.
1: Das geht ineinander über. Also wir fangen oben, wo der Vitus auf dem Marktbrunnen sitzt. Da geht's quasi ein bisschen los mit im normalen Markt treiben. Das zieht sich dann unten über die evangelische Kirche, über den Kirchplatz. Da ist dann der Mittelaltermarkt angesiedelt und ein Stückchen weiter bis runter zur Burg Wendelstein kann man dann noch den Flohmarkt besuchen.
0: Also, Langeweile kommt an diesem ersten Ferienwochenende garantiert nicht auf. Egal ob Stadtfest, Mittelaltermarkt, Oldtimer oder Rummel. In Thüringen ist jede Menge los und vielleicht ist ja auch Ihre nächste Wochenendtour schon mit dabei gewesen. Viel Spaß!
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1: Unterstützt von KI. Auf der A4 Erfurt Richtung Chemnitz. Achtung, zwischen dem Kreuz Erfurt und Erfurt West liegen Reifenteile auf der rechten Spur. Und in der Erfurter Innenstadt und Umgebung kommt es wegen Demonstrationen zu Sperrungen.
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2: Ich bin Cornelius Dreger. Schönen guten Abend. Julian Nagelsmann ist nicht mehr Bundestrainer. 4 Tage nach der WM-Blamage gegen Paraguay hat er sich mit dem DFB auf eine Vertragsauflösung geeinigt. Mehr von Tim Britztrup.
3: Der 38-Jährige hatte einen Rücktritt zunächst ausgeschlossen. Er sei keiner, der wegläuft. Gestern gab es dann einen Krisengipfel beim DFB, auf dem die Trennung dann besiegelt wurde. Der DFB hat sich auch bei der Nachfolge schon festgelegt. Jürgen Klopp soll übernehmen. Mit dem Ex-Trainer von Borussia Dortmund und Liverpool sollen jetzt Gespräche geführt werden. Aktuell ist Klopp noch für Red Bull tätig.
2: Erfurt bereitet sich auf den AfD-Bundesparteitag morgen vor. Etwa 50.000 Menschen wollen gegen die in Teilen rechtsextreme Partei demonstrieren und die Zufahrtswege zum Veranstaltungsort blockieren und sich dabei im Zweifel auch über bestehende Versammlungsverbote hinwegsetzen. Mehrere tausend Polizisten sind im Einsatz. Schon heute wird es voll in und um Erfurt. Zum Konzert von Roland Kaiser werden tausende Zuschauer erwartet. Dazu starten in Thüringen noch die Sommerferien. Die NATO-Staaten wollen die Ukraine mit weiteren Milliardenhilfen unterstützen. Wie es aus Diplomatenkreisen heißt, planen Europa und Kanada für dieses und nächstes Jahr jeweils 70 Milliarden Euro an Militärhilfe. Insgesamt also 140 Milliarden. Mit einberechnet sei aber auch schon der vor kurzem von der EU beschlossene Kredit in Höhe von 60 Milliarden Euro. Beim NATO-Gipfel nächste Woche in Ankara sollen die Hilfen offiziell verkündet werden. Selbst innerhalb der Union ist die geplante Krankschreibung ab Tag 1 nicht unumstritten. Der CDU-Arbeitnehmerflügel spricht sich dafür aus, das nochmal zu überdenken. Der politische Streitwert scheint in keinem gesunden Verhältnis zu den vermeintlichen Verbesserungen zu stehen, sagte CDA-Chef Rathke dem Spiegel. In Deutschland sind die E-Auto-Neuzulassungen im Juni durch die Decke gegangen. Über 84.000 wurden neu zugelassen, ein Plus von 80% gegenüber dem Vorjahresmonat. Gründe dafür sind die hohen Kraftstoffpreise und die staatliche Kaufprämie.
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4: Größtenteils nur wenige Wolken über Thüringen, das heißt, es ist überall trocken und im Laufe der Nacht geht es mit den Temperaturen runter auf 11 bis stellenweise 8 Grad. Morgen dann oft dichte Wolken, ab und zu Schauer bei bis zu 23 Grad.
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4: Mit Dietmar Hild und dem Doppelpack jetzt wieder, das sind die 80er um 8 bei Landeswelle. Zweimal Kult heute. Zum einen gleich der Mann mit dem Wiener

Schmäh, der eigentlich unsterblich ist, obwohl er schon 28 Jahre tot ist. Ja, und mit seinem Kommissar hat er ja auch so ein geflügeltes Wort geschaffen, ne? Denn man sagt ja heute noch oft, alles klar, Herr Kommissar? Also ich denke schon, ne? Also der Kommissar von Falco, gleich nach dem Song, der es gerade noch so in die 80er geschafft hat, für mich persönlich auch sowas wie der Soundtrack zur Wende und eine meiner ersten CDs damals, die ich hatte. Technotronic jetzt bei Landeswelle. Pump up.

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1: Unterstützt von KI. Auf der A4 Erfurt Richtung Chemnitz, Achtung, zwischen dem Kreuz Erfurt und Erfurt West liegen Reifenteile auf der rechten Spur. Und in der Erfurter Innenstadt und Umgebung kommt es wegen Demonstrationen zu Sperrungen.
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2: Größtenteils nur wenige Wolken über Thüringen, das heißt, es ist überall trocken und im Laufe der Nacht geht es mit den Temperaturen runter auf 11 bis stellenweise 8 Grad. Morgen dann oft dichte Wolken, ab und zu Schauer bei bis zu 23 Grad.

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1: Unterstützt von KI. Auf der A4 Erfurt Richtung Chemnitz, Achtung, zwischen dem Kreuz Erfurt und Erfurt West liegen Reifen.

0: Vorurteile auf der rechten Spur. Und in der Erfurter Innenstadt und Umgebung kommt es wegen Demonstrationen zu Sperrungen.
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2: Ich bin Cornelius Dreger. Schönen guten Abend. 4 Tage nach der WM-Blamage gegen Paraguay zieht Julian Nagelsmann die Konsequenzen. Der 38-Jährige ist als Bundestrainer zurückgetreten. Mehr von Tim Britztrup.
3: Die Entscheidung sei ihm alles andere als leicht gefallen. Die Mannschaft habe nach so einer herben Enttäuschung aber die Chance auf einen unbelasteten Neuanfang verdient, heißt es in einer Mitteilung auf der DFB-Seite. Und die DFB-Spitze will jetzt so schnell wie möglich das Gespräch mit Jürgen Klopp suchen. Der soll auch schon seine grundsätzliche Bereitschaft erklärt haben, den Posten zu übernehmen.
2: Erfurt bereitet sich auf den Proteststurm gegen den AfD-Parteitag morgen vor. Um die 50.000 Demonstranten werden erwartet. Viele davon haben sich zum Ziel gesetzt, die Veranstaltung zu blockieren. Mehrere tausend Polizisten sind im Einsatz, um die Wege für die Delegierten freizuhalten. Christian Möllers von der Landespolizei Thüringen.
4: Message ist im Endeffekt, wir vermitteln zwischen Anwohnenden, zwischen Demonstrierenden, aber auch zwischen dem Parteiprivileg. Und unser Ziel ist, und das werden wir meiner Meinung nach auch umsetzen, ist ein Kompromiss. Ein Konsens wird es nicht werden, aber das ist eine Demokratie.
2: Im Fall um die tödlichen Schüsse in Stade hat die Staatsanwaltschaft den Kreis der Verdächtigen erweitert. Neben dem mutmaßlichen Schützen wird nun auch gegen die Mutter und die Patentante seines Kindes ermittelt, berichtet die Bild. Bei dem Angriff in einer Jugendeinrichtung sind insgesamt 6 Menschen erschossen worden. Die Beschäftigten von Mercedes-Benz wehren sich gegen die Sparpläne des Konzerns. Laut der Gewerkschaft IG Metall haben heute 33.000 Beschäftigte gegen Kürzungen oder eine unbezahlte Erhöhung der Arbeitszeit protestiert. Auch bei anderen kriselnden Autobauern wie VW sind nächste Woche Proteste geplant, heißt es. Die NATO-Staaten wollen die Ukraine mit weiteren Milliardenhilfen unterstützen. Europa und Kanada planen dieses und nächstes Jahr jeweils 70 Milliarden Euro an Militärhilfe, wie es aus Diplomatenkreisen heißt. Mit einberechnet ist allerdings schon der kürzlich beschlossene EU-Kredit an die Ukraine. Die Bayern schnappen sich einen der wenigen deutschen WM-Shooting-Stars. Nathaniel Brown wechselt von Eintracht Frankfurt nach München. Brown gehörte bei der Eintracht zu den Stammspielern und auch in der Nationalmannschaft hat sich der Außenverteidiger durchgesetzt. Inklusive erstem Länderspieltor gegen Curaçao.
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5: Größtenteils nur wenige Wolken über Thüringen, das heißt, es ist überall trocken und im Laufe der Nacht geht es mit den Temperaturen runter auf 11 bis stellenweise 8 Grad. Morgen dann oft dichte Wolken, ab und zu Schauer bei bis zu 23 Grad.
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5: Rein in den Freitagabend mit Dietmar Hild und den 90ern um 9 jetzt, also 92er am Stück. Und da gibt's gleich einen Mann, der vor einem Monat 86 geworden ist. Sir Thomas John Woodward, besser bekannt als Tom Jones oder The Tiger. Seit über 60 Jahren im Musikgeschäft und immer noch aktiv. Gleich hören wir was von 1999 zusammen mit Moose T. Sex Bomb gibt's nach einem, ja, der leider schon ein paar Jahre nicht mehr unter uns weilt. Hier ist Guru Josh bei Landeswelle und Infinity.

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1: Unterstützt von KI. Auf der A4 Erfurt Richtung Chemnitz. Achtung, zwischen dem Kreuz Erfurt und Erfurt West liegen Reifenteile auf der rechten Spur. Und in der Erfurter Innenstadt und Umgebung kommt es wegen Demonstrationen zu Sperrungen.
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2: Größtenteils nur wenige Wolken über Thüringen, das heißt, es ist überall trocken und im Laufe der Nacht geht es mit den Temperaturen runter auf 11 bis stellenweise 8 Grad. Morgen dann oft dichte Wolken, ab und zu Schauer bei bis zu 23 Grad.
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1: Ich bin Sönke Röhling. Schönen guten Abend. 4 Tage nach der WM-Blamage gegen Paraguay zieht Julian Nagelsmann die Konsequenzen. Der 38-Jährige ist als Bundestrainer zurückgetreten. Mehr von Tim Britztrop.
2: Die Entscheidung sei ihm alles andere als leicht gefallen. Die Mannschaft habe nach so einer herben Enttäuschung aber die Chance auf einen unbelasteten Neuanfang verdient, heißt es in einer Mitteilung auf der DFB-Seite. Und die DFB-Spitze will jetzt so schnell wie möglich das Gespräch mit Jürgen Klopp suchen. Der soll auch schon seine grundsätzliche Bereitschaft erklärt haben, den Posten zu übernehmen.
1: Selbst innerhalb der Union ist die geplante Krankschreibung ab Tag 1 umstritten. Der CDU-Arbeitnehmerflügel spricht sich dafür aus, das nochmal zu überdenken. Der politische Streitwert scheint in keinem gesunden Verhältnis zu den vermeintlichen Verbesserungen zu stehen, sagte CDA-Chef Radke dem Spiegel. Erfurt bereitet sich auf ein Protestwochenende vor. Zigtausende werden zum Protest gegen den AfD-Parteitag erwartet, darunter auch 2.500 gewaltbereite Linksextremisten. Sie haben sich zum Ziel gesetzt, die Veranstaltung zu verhindern. Thürings Innenminister Georg Mayer sagt im Zweiten:
3: Wenn man gegen eine Partei demonstriert, die man als verfassungswidrig bezeichnet und dann selbst gegen die Verfassung verstößt, dann macht es den Protest, wie gesagt, unglaubwürdig. Und deshalb rate ich sehr davon ab, ich appelliere, einfach friedlich zu protestieren.
1: Parteien sind dazu verpflichtet, Parteitage durchzuführen. Mehrere tausend Polizisten sind deshalb im Einsatz, um die Durchführung sicherzustellen. Nach den tödlichen Schüssen in einer Jugendeinrichtung in Stade ermittelt die Staatsanwaltschaft nun nicht mehr nur gegen den Schützen, sondern auch gegen die Mutter und die Patentante seines Kindes. Die Patentante hatte den Fluchtwagen gesteuert. Sie hatte den Schützen als Familien- und Migrationsberaterin gegenüber den Behörden vertreten. In Deutschland sind die E-Auto-Neuzulassungen im Juni durch die Decke gegangen. Über 84.000 Autos wurden neu zugelassen, ein Plus von 80% gegenüber dem Vorjahresmonat. Gründe dafür sind die hohen Kraftstoffpreise und die staatliche Kaufprämie. Tennisprofi Jan-Lennard Struff hat in Wimbledon überraschend das Achtelfinale erreicht. Der 36-Jährige besiegte die Nummer 8 der Setzliste Daniel Medvedev glatt in 3 Sätzen. Im Achtelfinale trifft auf den Polen Hubert Hurkacz.
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4: Größtenteils nur wenige Wolken über Thüringen, das heißt, es ist überall trocken und im Laufe der Nacht geht es mit den Temperaturen runter auf 11 bis stellenweise 8 Grad. Morgen dann oft dichte Wolken, ab und zu Schauer bei bis zu 23 Grad.
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1: Größtenteils nur wenige Wolken über Thüringen, das heißt, es ist überall trocken und im Laufe der Nacht geht es mit den Temperaturen runter auf 11 bis stellenweise 8 Grad. Morgen dann oft dichte Wolken, ab und zu Schauer bei bis zu 23 Grad.

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1: Ich bin Sönke Röhling. Schönen guten Abend. Julian Nagelsmann ist nicht mehr Fußball-Bundestrainer. 4 Tage nach der WM-Blamage gegen Paraguay hat er sich mit dem DFB auf eine Vertragsauflösung geeinigt. Einzelheiten von Tim Britztrup.
2: Der 38-Jährige hatte einen Rücktritt zunächst ausgeschlossen. Er sei keiner, der wegläuft. Gestern gab es dann einen Krisengipfel beim DFB, auf dem die Trennung dann besiegelt wurde. Der DFB hat sich auch bei der Nachfolge schon festgelegt. Jürgen Klopp soll übernehmen. Mit dem Ex-Trainer von Borussia Dortmund und Liverpool sollen jetzt Gespräche geführt werden. Aktuell ist Klopp noch für Red Bull tätig.
1: Unionsfraktionschef Jens Spahn verteidigt die Attestpflicht gegen immer lautere Kritik. Er sagt im Ersten, wer morgens nicht wirklich krank ist, entscheidet sich dann im Zweifel vielleicht doch fürs Arbeiten. Ärztevertreter warnen dagegen davor, dass die Praxen durch die Regelung aus allen Nähten platzen könnten. Erfurt bereitet sich auf den Proteststurm gegen den AfD-Parteitag morgen vor. Um die 50.000 Demonstranten werden erwartet. Viele davon haben sich zum Ziel gesetzt, die Veranstaltung zu blockieren. Mehrere tausend Polizisten sind im Einsatz, um die Wege für die Delegierten freizuhalten. Christian Möllers von der Landespolizei Thüringen.
3: Message ist im Endeffekt, wir vermitteln zwischen Anwohnenden, zwischen Demonstrierenden, aber auch zwischen dem Parteiprivileg. Und unser Ziel ist, und das werden wir meiner Meinung nach auch umsetzen, ist ein Kompromiss. Ein Konsens wird es nicht werden, aber das ist eine Demokratie.
1: Nach dem Doppelerdbeben in Venezuela steigt die Zahl der Todesopfer weiter. Mittlerweile wurden rund 2600 Leichen geborgen. Noch immer werden etwa 50.000 Menschen vermisst. Venezuela war vergangene Woche Mittwoch innerhalb weniger Sekunden von 2 heftigen Erdbeben erschüttert worden. Die Beschäftigten von Mercedes-Benz wehren sich gegen die Sparpläne des Konzerns. Laut der Gewerkschaft IG Metall haben 33.000 Beschäftigte gegen Kürzungen oder eine unbezahlte Erhöhung der Arbeitszeit protestiert. Auch bei anderen kriselnden Autobauern wie VW sind nächste Woche Proteste geplant.
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4: Größtenteils nur wenige Wolken über Thüringen, das heißt, es ist überall trocken und im Laufe der Nacht geht es mit den Temperaturen runter auf 11 bis stellenweise 8 Grad. Morgen dann oft dichte Wolken, ab und zu Schauer bei bis zu 23 Grad.
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1: Größtenteils nur wenige Wolken über Thüringen, das heißt, es ist überall trocken und im Laufe der Nacht geht es mit den Temperaturen runter auf 11 bis stellenweise 8 Grad. Morgen dann oft dichte Wolken, ab und zu Schauer bei bis zu 23 Grad.
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2: Ich bin Sönke Röhling. Schönen guten Abend. Julian Nagelsmann ist nicht mehr Fußball-Bundestrainer. Nach dem frühen WM-Aus haben sich der 38-Jährige und der DFB auf eine Vertragsauflösung geeinigt. Das hat der Verband am Mittag mitgeteilt. Einen Nachfolger hat der DFB auch schon im Blick. Jürgen Klopp ist der Wunschkandidat. Mit ihm sollen jetzt schnell erste Gespräche geführt werden. Deutschland war bei der WM schon im 16. Finale an Paraguay gescheitert. Seit dem WM-Titel 2014 hat die DFB-Elf es nicht mehr ins Achtelfinale geschafft. Finanzminister Klingbeil will für das kommende Jahr neue Schulden in Höhe von über 200 Milliarden Euro aufnehmen. Das berichtet das Erste. Das wäre die zweithöchste Verschuldung aller Zeiten. Demnach sind knapp 120 Milliarden Neuschulden für den regulären Haushalt vorgesehen. Mehr als 80 Milliarden kommen im Rahmen der Sondervermögen Bundeswehr, Infrastruktur und Klimaneutralität hinzu. Das Bundeskabinett will den Haushaltsentwurf am Montag beschließen. Erfurt steht vor einem herausfordernden Wochenende. Morgen trifft sich die AfD in der Hauptstadt Thüringens zum Bundesparteitag. Zehntausende Menschen wollen dagegen demonstrieren. Einzelheiten von Tim Britztrup.
3: Die Behörden rechnen mit um die 50.000 Demonstranten. Tausende von ihnen wollen versuchen, die Anreise der Delegierten zu verhindern und sich dabei im Zweifel auch über Demoverbote hinwegsetzen. Mehrere tausend Polizisten aus dem gesamten Bundesgebiet sind im Einsatz. In der Stadt wird es also voll. Dazu starten in Thüringen auch noch die Sommerferien. Heute spielt Roland Kaiser in Erfurt. Das und zahlreiche Straßensperrungen dürften

0: Autofahrern einiges abverlangen.
1: Die Linke will das geplante Heizungsgesetz vor Gericht stoppen. Dazu hat die Bundestagsfraktion Klage beim Bundesverfassungsgericht eingereicht. Sie will verhindern, dass der Bundestag noch vor der Sommerpause über das Gesetz abstimmt. Begründung: Es würden unter anderem Berechnungen zur Klimawirkung fehlen. In Deutschland sind die E-Auto-Neuzulassungen im Juni durch die Decke gegangen. Über 84.000 Autos wurden neu zugelassen, ein Plus von 80% gegenüber dem Vorjahresmonat. Gründe dafür sind die hohen Kraftstoffpreise und die staatliche Kaufprämie. Ägypten hat bei der Fußball-WM das Achtelfinale erreicht. Gegen Australien stand es nach der regulären Spielzeit unter Verlängerung 1-1. Im Elfmeterschießen traf Ägypten dann 5-mal, Australien vergab 2 Elfer. Heute Nacht spielt noch Titelverteidiger Argentinien gegen Außenseiter Kap Verde und Kolumbien gegen Ghana.
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3: Heute werden die Wolken im Laufe des Tages immer dichter, später kann es auch Regen geben und die Temperaturen schaffen es bis auf 23 Grad. Morgen am Sonntag dann mal mehr, mal weniger Wolken, ab und zu Schauer bei bis zu 24 Grad.

0: Es ist 12:30. 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
1: Ich bin Sönke Röhling. Schönen guten Abend. Julian Nagelsmann ist nicht mehr Fußball-Bundestrainer. Nach dem frühen WM-Aus haben sich der 38-Jährige und der DFB auf eine Vertragsauflösung geeinigt. Das hat der Verband am Mittag mitgeteilt. Einen Nachfolger hat der DFB auch schon im Blick. Jürgen Klopp ist der Wunschkandidat. Mit ihm sollen jetzt schnell erste Gespräche geführt werden. Deutschland war bei der WM schon im 16. Finale an Paraguay gescheitert. Seit dem WM-Titel 2014 hat die DFB-Elf es nicht mehr ins Achtelfinale geschafft. Finanzminister Klingbeil will für das kommende Jahr neue Schulden in Höhe von über 200 Milliarden Euro aufnehmen. Das berichtet das Erste. Das wäre die zweithöchste Verschuldung aller Zeiten. Demnach sind knapp 120 Milliarden Neuschulden für den regulären Haushalt vorgesehen. Mehr als 80 Milliarden kommen im Rahmen der Sondervermögen Bundeswehr, Infrastruktur und Klimaneutralität hinzu. Das Bundeskabinett will den Haushaltsentwurf am Montag beschließen. Erfurt steht vor einem herausfordernden Wochenende. Morgen trifft sich die AfD in der Hauptstadt Thüringens zum Bundesparteitag. Zehntausende Menschen wollen dagegen demonstrieren. Einzelheiten von Tim Britztrup.
2: Die Behörden rechnen mit um die 50.000 Demonstranten. Tausende von ihnen wollen versuchen, die Anreise der Delegierten zu verhindern und sich dabei im Zweifel auch über Demoverbote hinwegsetzen. Mehrere tausend Polizisten aus dem gesamten Bundesgebiet sind im Einsatz. In der Stadt wird es also voll. Dazu starten in Thüringen auch noch die Sommerferien. Heute spielt Roland Kaiser in Erfurt. Das und zahlreiche Straßensperrungen dürften Autofahrern einiges abverlangen.
1: Die Linke will das geplante Heizungsgesetz vor Gericht stoppen. Dazu hat die Bundestagsfraktion Klage beim Bundesverfassungsgericht eingereicht. Sie will verhindern, dass der Bundestag noch vor der Sommerpause über das Gesetz abstimmt. Begründung: Es würden unter anderem Berechnungen zur Klimawirkung fehlen. In Deutschland sind die E-Auto-Neuzulassungen im Juni durch die Decke gegangen. Über

0: 84.000 Autos wurden neu zugelassen, ein Plus von 80% gegenüber dem Vorjahresmonat. Gründe dafür sind die hohen Kraftstoffpreise und die staatliche Kaufprämie. Ägypten hat bei der Fußball-WM das Achtelfinale erreicht. Gegen Australien stand es nach der regulären Spielzeit und der Verlängerung 1-1. Im Elfmeterschießen traf Ägypten dann 5-mal, Australien vergab 2 Elfer. Heute Nacht spielt noch Titelverteidiger Argentinien gegen Außenseiter Kap Verde und Kolumbien gegen Ghana.
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2: Heute werden die Wolken im Laufe des Tages immer dichter, später kann es auch Regen geben und die Temperaturen schaffen es bis auf 23 Grad. Morgen am Sonntag dann mal mehr, mal weniger Wolken, ab und zu Schauer bei bis zu 24 Grad.

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1: Ich bin Sönke Röhling. Erfurt steht vor einem herausfordernden Wochenende. Morgen trifft sich die AfD in der Hauptstadt Thüringens zum Bundesparteitag. Zehntausende Menschen wollen dagegen demonstrieren. Einzelheiten von Tim Britztrup.
2: Die Behörden rechnen mit um die 50.000 Demonstranten. Tausende von ihnen wollen versuchen, die Anreise der Delegierten zu verhindern und sich dabei im Zweifel auch über Demoverbote hinwegsetzen. Mehrere tausend Polizisten aus dem gesamten Bundesgebiet sind im Einsatz. In der Stadt wird es also voll, dazu starten in Thüringen auch noch die Sommerferien. Heute spielt Roland Kaiser in Erfurt. Das und zahlreiche Straßensperrungen dürften Autofahrern einiges abverlangen.
1: Das Handwerk fordert für den Herbst ein zweites Reformpaket. Die Lohnzusatzkosten müssten wieder Richtung 40%, so Handwerkspräsident Dittrich in der Bild. Der starke Anstieg der Rentenbeiträge müsste durch eine entsprechende Senkung der Krankenkassen- und Pflegebeiträge mindestens kompensiert werden, so Dittrich. Angesichts stark steigender Mieten sieht der Deutsche Gewerkschaftsbund die Politik gefordert. Der DGB fordert einen sofortigen 6-jährigen Mietenstopp, um den Mietern Luft zum Atmen zu verschaffen. Außerdem braucht es einen massiven Ausbau von öffentlichem und sozialem Wohnungsbau, eine wirksame Mietpreisbremse und schärfere Regeln gegen Mietwucher. In den vergangenen 10 Jahren sind die Mieten in den 40 größten deutschen Städten laut DGB im Schnitt um mehr als die Hälfte erhöht worden. Nach den tödlichen Schüssen in einer Jugendeinrichtung in Stade ermittelt die Staatsanwaltschaft nun nicht mehr nur gegen den Schützen, sondern auch gegen die Mutter und die Patentante seines Kindes. Die Patentante hatte den Fluchtwagen gesteuert. Sie hatte den Schützen als Familien- und Migrationsberaterin gegenüber den Behörden vertreten. Die NATO-Staaten wollen die Ukraine mit weiteren Milliardenhilfen unterstützen. Europa und Kanada planen für dieses und nächstes Jahr jeweils 70 Milliarden Euro an Militärhilfe, wie es aus Diplomatenkreisen heißt. Mit einberechnet ist allerdings schon der kürzlich beschlossene EU-Kredit an die Ukraine. Bei der Fußball-WM steht Ägypten im Achtelfinale. Das Team setzte sich gegen Australien mit 5:3 im Elfmeterschießen durch. Nach der Verlängerung hat es 1:1 gestanden. Aktuell spielt noch Argentinien gegen Kap Verde. Später trifft Kolumbien auf Ghana.
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3: Heute werden die Wolken im Laufe des Tages immer dichter, später kann es auch Regen geben und die Temperaturen schaffen es bis auf 23 Grad. Morgen am Sonntag dann mal mehr, mal weniger Wolken, ab und zu Schauer bei bis zu 24 Grad.
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0: Es ist 13:30. 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
1: Ich bin Sönke Röhling. Erfurt steht vor einem herausfordernden Wochenende. Morgen trifft sich die AfD in der Hauptstadt Thüringens zum Bundesparteitag. Zehntausende Menschen wollen dagegen demonstrieren. Einzelheiten von Tim Britztrup.
2: Die Behörden rechnen mit um die 50.000 Demonstranten. Tausende von ihnen wollen versuchen, die Anreise der Delegierten zu verhindern und sich dabei im Zweifel auch über Demoverbote hinwegsetzen. Mehrere tausend Polizisten aus dem gesamten Bundesgebiet sind im Einsatz. In der Stadt wird es also voll. Dazu starten in Thüringen auch noch die Sommerferien. Heute spielt Roland Kaiser in Erfurt. Das und zahlreiche Straßensperrungen dürften Autofahrern einiges abverlangen.
1: Das Handwerk fordert für den Herbst ein zweites Reformpaket. Die Lohnzusatzkosten müssten wieder Richtung 40%, so Handwerkspräsident Dittrich in der Bild. Der starke Anstieg der Rentenbeiträge müsste durch eine entsprechende Senkung der Krankenkassen- und Pflegebeiträge mindestens kompensiert werden, so Dittrich. Angesichts stark steigender Mieten sieht der Deutsche Gewerkschaftsbund die Politik gefordert. Der DGB fordert einen sofortigen 6-jährigen Mietenstopp, um den Mietern Luft zum Atmen zu verschaffen. Außerdem braucht es einen massiven Ausbau von öffentlichem und sozialem Wohnungsbau, eine wirksame Mietpreisbremse und scharfe Regeln gegen Mietwucher. In den vergangenen 10 Jahren sind die Mieten in den 40 größten deutschen Städten laut DGB im Schnitt um mehr als die Hälfte erhöht worden. Nach den tödlichen Schüssen in einer Jugendeinrichtung in Stade ermittelt die Staatsanwaltschaft nun nicht mehr nur gegen den Schützen, sondern auch gegen die Mutter und die Patentante seines Kindes. Die Patentante hatte den Fluchtwagen gesteuert. Sie hatte den Schützen als Familien- und Migrationsberaterin gegenüber den Behörden vertreten. Die NATO-Staaten wollen die Ukraine mit weiteren Milliardenhilfen unterstützen. Europa und Kanada planen für dieses und nächstes Jahr jeweils 70 Milliarden Euro an Militärhilfe, wie es aus Diplomatenkreisen heißt. Mit einberechnet ist allerdings schon der kürzlich beschlossene EU-Kredit an die Ukraine. Bei der Fußball-WM steht Ägypten im Achtelfinale. Das Team setzte sich gegen Australien mit 5:3 im Elfmeterschießen durch. Nach der Verlängerung hat es 1:1 gestanden. Aktuell spielt noch Argentinien gegen Kap Verde. Später trifft Kolumbien auf Ghana.
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3: Heute werden die Wolken im Laufe des Tages immer dichter, später kann es auch Regen geben und die Temperaturen schaffen es bis auf 23 Grad. Morgen am Sonntag dann mal mehr, mal weniger Wolken, ab und zu Schauer bei bis zu 24 Grad.

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1: Ich bin Sönke Röhling. Erfurt bereitet sich auf ein Protestwochenende vor. Zigtausende werden zum Protest gegen den AfD-Parteitag erwartet. Darunter auch 2.500 gewaltbereite Linksextremisten. Sie haben sich zum Ziel gesetzt, die Veranstaltung zu verhindern. Thürings Innenminister Georg Mayer sagt im Zweiten:
2: Wenn man gegen eine Partei demonstriert, die man als verfassungswidrig bezeichnet und dann selbst gegen die Verfassung verstößt, dann macht es den Protest, wie gesagt, unglaubwürdig. Und deshalb rate ich sehr davon ab, ich appelliere, einfach friedlich zu protestieren.
1: Parteien sind dazu verpflichtet, Parteitage durchzuführen. Mehrere tausend Polizisten sind deshalb im Einsatz, um die Durchführung sicherzustellen. Die Debatte über die Krankschreibungspläne von Schwarz-Rot geht weiter. Unionsfraktionschef Spahn hat das Ganze nochmal verteidigt und im Ersten von einem fairen Kompromiss gesprochen. Ärztevertreter halten die Attestpflicht ab dem ersten Krankheitstag dagegen für eine schlechte Idee. Das Handwerk fordert für den Herbst ein zweites Reformpaket zur Senkung der Sozialbeiträge. Die Lohnzusatzkosten müssten wieder Richtung 40%, sagte der Präsident des Zentralverbands des Deutschen Handwerks Dietrich in der Bild. Der starke Anstieg der Rentenbeiträge müsste durch eine entsprechende Senkung der Krankenkassen- und Pflegebeiträge mindestens kompensiert werden, so Dietrich. Jetzt müsse die Regierung aber erstmal das erste Reformpaket umsetzen. Nach den tödlichen Schüssen in einer Jugendeinrichtung in Stade ermittelt die Staatsanwaltschaft nun nicht mehr nur gegen den Schützen, sondern auch gegen die Mutter und die Patentante seines Kindes. Die Patentante hatte den Fluchtwagen gesteuert. Sie hatte den Schützen als Familien- und Migrationsberaterin gegenüber den Behörden vertreten. Bei der Fußball-WM steht Ägypten im Achtelfinale. Das Team setzte sich gegen Australien mit 5:3 nach Elfmeterschießen durch. Aktuell spielt noch Argentinien gegen Kap Verde. Später trifft Kolumbien auf Ghana. Unterdessen hat Jürgen Klopp bestätigt, dass der DFB ihn als neuen Bundestrainer angefragt hat. Eine feste Zusage kann aber noch nicht geben, wie Klopp bei Magenta TV klarmachte.
3: Ich habe einen bestehenden Vertrag mit Red Bull, habe mehrfach gesagt, wie gerne ich diesen Job mache, aber habe auch gesagt, dass ich Interesse daran habe, an den Gesprächen habe, weil die müssen natürlich erst geführt werden. Und mit meinem Arbeitgeber, mit Oliver Minzlaff, muss ich natürlich auch reden, weil, also ich weiß, dass er ihm der deutsche Fußball auch im Herzen liegt und er dementsprechend sehr offen ist für diese Gespräche, aber geführt werden müssen sie ja trotzdem.
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4: Heute werden die Wolken im Laufe des Tages immer dichter, später kann es auch Regen geben und die Temperaturen schaffen es bis auf 23 Grad. Morgen am Sonntag dann mal mehr, mal weniger Wolken, ab und zu Schauer bei bis zu 24 Grad.
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